0: Weiter, also relativ regnerisch, auf jeden Fall wolkig und Temperaturen so zwischen 12 und 16 Grad. Und auch der Freitag wird eher ungemütlich. Sehr viel Regen ist dabei, bis 14 Grad. Am Samstag gibt es zumindest wieder ein paar trockenere Phasen.
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2: Zurzeit liegen uns keine Meldungen vor. Wir wünschen allen unterwegs gute Fahrt.
0: Schönen Donnerstag, wir sind bei euch jetzt mit drei Hits am Stück. Roxette, Rag & Bone Man und den Anfang macht der, der auch ja, bei Max Giesinger zum Geburtstag eingeladen war. Und zwar hat Max Giesinger auf Sylt gefeiert. Na klar musste er seinen besten Buddy Michael Schulte einladen. Waterfall hören wir jetzt.
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1: Anja hat sich bei uns mit ihrem Wunsch über unsere Homepage gemeldet. Sie hat Anfang Dezember Geburtstag, sie wird 40 und das wird die erste große Party, die sie schmeißt.
2: Also ich feiere auch das erste Mal groß. Ich habe meinen 18., meinen 30., ich habe noch nie groß gefeiert und die Leute verpflegen stresst mich total.
1: Ja, die Location hat sie schon. Sie feiert in so einer Kleingartenanlage. Deko und Getränke sind auch geplant, nur das Essen noch nicht. Und da kommen wir jetzt ins Spiel.
2: Ich könnte mir so einen Foodtruck gut vorstellen. Das wäre einfach super, wenn ich mit dem Ganzen nichts an der Mütze hätte. Die Leute wären versorgt und dass ich dann einfach raus aus der Nummer bin.
1: Genau, Anja hat sich nämlich beim Wunscherfüller hier bei uns einen Foodtruck für 50 wilde Partygäste gewünscht und den Wunsch erfüllen wir.
2: Das ist ein Traum. Oh mein Gott, ich weiß gar nicht, wie ich sagen soll. Danke, vielen, vielen Dank.
1: Sehr, sehr gerne. Kein Wunsch ist uns zu groß, zu verrückt oder zu klein. Wir wollen eure größten Wünsche einfach in Erfüllung gehen lassen. Schickt uns einfach euren Wunsch auf unserer Homepage, geht das? Oder sucht euch was Schönes auf unserer Wunschliste aus, ja? Und mit ein bisschen Glück wird euer Wunsch dann heute schon wahr.
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Kurz nach 2:30, ich wünsche euch eine sehr, sehr schöne Nacht. Wir sind musikmäßig immer auf eurer Seite. Egal, was ihr machen müsst, wenn ihr gerade wach bleiben müsst, weil ihr im Auto unterwegs seid oder in der Nachtschicht hängt oder weil ihr einfach nicht schlafen könnt. Hey, wir sind bei euch, an eurer Seite. Jetzt gleich mit Inner Circle aus den 90ern. Mark Ember ist dabei und auch Adione macht den Anfang. Friends, schöne Nacht mit uns.

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0: Topic zusammen mit Becky G und Sorry Puppy. Jetzt geht die Nacht natürlich weiter. Wir begleiten euch. Johanna Tänzer übernimmt euch. Ich bin Kevin Zimmer und raus. Bis dann. Tschüss.
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1: Ich bin Dirk Zeitler. Seit einer Woche gilt jetzt wieder der Tankrabatt. Der Bund verzichtet auf Steuern in Höhe von knapp 17 Cent pro Liter, um die Autofahrer zu entlasten. Das Ganze ist aber weiter ziemlich umstritten.
2: Bisher sehen sich eher die Kritiker bestätigt. Der Tankrabatt werde, wie befürchtet, nicht vollständig an die Autofahrerinnen und Autofahrer weitergegeben, rechnen zum Beispiel Experten des IFO-Instituts vor. Teilweise gäbe es erhöhte Preise, für die keine offensichtliche Erklärung durch Ölpreis- oder Währungswechselkurse erkennbar sei. Branchenvertreter der Tankstellengesellschaften behaupten dagegen, die 17 Cent Steuersenkung werde weitergegeben. Allerdings seien die Einkaufspreise für Kraftstoffe am Weltmarkt zuletzt gestiegen. Das sei angeblich auch bei früheren Tankrabatten so gewesen. Onni Torau, Nachrichtenredaktion.
1: Der Koalitionsausschuss von Union und SPD ist nach rund 4 Stunden zu Ende gegangen. Über Ergebnisse soll erst am Morgen informiert werden. Voraussichtlich schriftlich. Eine Pressekonferenz ist diesmal nicht geplant. Hauptthemen waren der Haushalt 2027 und die Umsetzung bereits beschlossener Reformen. Die Stimmung sei gut und sehr konstruktiv gewesen, heißt es. Mit Durchsuchungen in verschiedenen Städten in NRW, in Berlin und den Niederlanden ist die Polizei gegen eine Bande von Goldschmugglern vorgegangen. 3 Hauptverdächtige wurden festgenommen. Es geht um den Verdacht der Geldwäsche.
3: Mit Geld aus Drogengeschäften soll die Bande bei verschiedenen Juwelieren Altgold gekauft haben. Das wurde eingeschmolzen und zu Barren verarbeitet. Die wurden dann in die Türkei geschmuggelt. Insgesamt geht es um 4 Tonnen Gold im Wert von mehr als 200 Millionen Euro. Die Geldwäsche soll die Bande sozusagen als Dienstleistung angeboten haben. Sichergestellt wurden auch mehrere Autos mit professionell eingebauten Schmuggelverstecken. Jan-Henner Reitze, Nachrichtenredaktion.
1: Der Tod der 87-jährigen Maricarme Abascal hat Spanien erschüttert. 2 Wochen nach ihrer Zwangsräumung in Madrid ist sie gestorben. Demonstranten hielten eine Schweigeminute ab und zogen anschließend vor das Parlament, wo Regierungsdekrete für mehr Mieterschutz gescheitert waren. Die Gewerkschaften haben zu einem landesweiten Generalstreik am 11. November aufgerufen.
4: Das Wetter.
5: In der Nacht ist es bewölkt und regnerisch. Teilweise kann es auch gewittern. Dazu gibt es Tiefstwerte zwischen 12 und 9 Grad. Der Tag startet dann genauso durchwachsen mit Regen und Wolken. Und dann werden es auch nur noch so 12 bis 16 Grad im Verlauf des Tages.
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7: Zurzeit liegen uns keine Meldungen vor. Wir wünschen allen unterwegs gute Fahrt.
5: Zusammen. Willkommen in dieser Nacht. Ich bin Johanna Tänzer. Ich bin bei euch.
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0: 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Leute, wusstet ihr, dass Louis Capaldi ein Unfall ist? Ja, ich weiß, das klingt jetzt ganz schön hart, ne? Aber Louis' Mutter ist damals schwanger geworden, obwohl der Vater so eine Vasektomie hatte. Also eigentlich schnippschnapp, ne? Das sollte eigentlich nicht mehr. Aber hat dann doch. Und das zum Glück, weil diese Stimme hätten wir wirklich sonst sehr vermisst. Wir sagen Happy Birthday Louis Capaldi. Er ist gerade 30 geworden. Und mein Kollege Jonas Mikulajczak aus der Musikredaktion gratuliert.
1: Ja, ganz ehrlich. Also wenn das mit der Musik nicht geklappt hätte, dann hätte Louis Capaldi aber auch locker Comedian werden können.
2: So didn't the tour sell out before your debut album came out?
3: Yeah,
2: in the How is that possible?
3: Just raw sex appeal.
1: Für manche ist es seine Anziehungskraft, für manche sein Humor, aber ich glaube für alle seine unglaublich markante Stimme.
4: So, before you go.
1: Mit 11 schmuggelt Louis Capaldi sich in lokale Pubs, um mit seiner Gitarre aufzutreten. 2018 dann der Raketenstart seiner Karriere. Seine erste Single, Bruises, hat in kürzester Zeit über 20 Millionen Streams auf Spotify angesammelt.
4: There must be something in the water. 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
1: Seine erste Arena-Tour war ausverkauft, noch bevor sein Debütalbum überhaupt rausgekommen ist. Das hat vor ihm noch niemand geschafft.
3: Lots of seats,
4: yeah.
3: Lots of bums and seats and lots of money in my fucking pocket.
1: Louis Capaldi überzeugt durch Musik und einen unglaublich ehrlichen Charakter. Doch es sollte nicht alles für immer glatt laufen. 2023 wird bei ihm Tourette diagnostiziert. Auf der Bühne kriegt er immer öfter starke Ticks und teilweise müssen die Fans sogar seine Songs für ihn fertig singen. Louis Capaldi entscheidet im gleichen Jahr, sich für unbestimmte Zeit aus der Öffentlichkeit zurückzuziehen und sich auf seine Gesundheit zu konzentrieren. Doch die Geschichte hat natürlich ein gutes Ende. Seit letztem Jahr ist Louis Capaldi wieder zurück. Er spielt wieder Live-Auftritte, arbeitet an seinem dritten Album und feiert seinen 30. Geburtstag. Also alles Gute, Louis Capaldi.
0: Ja, und wir gratulieren natürlich mit einem Song. Louis Capaldi mit Forget Me, jetzt für euch.

zusammen, Johanna Tänzer ist hier. Wir verbringen diese Nacht zusammen und machen es uns natürlich schön hier. Nee, schlechte Laune, Leute kennen wir gar nicht, ja? Wir gehen da voll mit Icona Pop. Nachtdienst? I love it.

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1: Ich bin Dirk Zeitler. Der Koalitionsausschuss von Union und SPD ist nach rund 4 Stunden zu Ende gegangen. Über Ergebnisse soll erst am Morgen informiert werden. Voraussichtlich schriftlich. Eine Pressekonferenz ist diesmal nicht geplant. Hauptthemen waren der Haushalt 2027 und die Umsetzung bereits beschlossener Reformen. Die Stimmung sei gut und sehr konstruktiv gewesen, heißt es. Die Mehrheit der Deutschen ist einer Umfrage zufolge tief enttäuscht von Friedrich Merz als Bundeskanzler. 48% stimmten der Aussage, die Kanzlerschaft von Friedrich Merz ist gescheitert, voll und ganz zu. Weitere 19% stimmten der Aussage eher zu. Das geht aus einer Umfrage im Auftrag des Spiegel hervor.
2: Friedrich Merz kommt aus dem Umfragetief einfach nicht raus. Die Mehrheit der Deutschen sieht keine Zukunft für ihn als Kanzler. In den ostdeutschen Bundesländern fällt das Urteil härter aus. Dort halten 80% der Befragten die Kanzlerschaft für gescheitert. Einen klaren Nachfolger für Merz in der Union haben die Befragten allerdings nicht im Blick. CSU-Chef Söder, Innenminister Dobrindt oder NRW-Ministerpräsident Wüst. Eine klare Mehrheit hält keinen davon für einen besseren Kanzler. Thomas Bremser, Nachrichtenredaktion.
1: Seit einer Woche gilt jetzt wieder der Tankrabatt. Der Bund verzichtet auf Steuern in Höhe von knapp 17 Cent pro Liter, um die Autofahrer zu entlasten. Das Ganze ist aber weiter ziemlich umstritten.
3: Bisher sehen sich eher die Kritiker bestätigt. Der Tankrabatt werde, wie befürchtet, nicht vollständig an die Autofahrerinnen und Autofahrer weitergegeben, rechnen zum Beispiel Experten des IFO-Instituts vor. Teilweise gäbe es erhöhte Preise, für die keine offensichtliche Erklärung durch Ölpreis- oder Währungswechselkurse erkennbar sei. Branchenvertreter der Tankstellengesellschaften behaupten dagegen, die 17 Cent Steuersenkung werde weitergegeben. Allerdings seien die Einkaufspreise für Kraftstoffe am Weltmarkt zuletzt gestiegen. Ronny Tochau, Nachrichtenredaktion.
1: NRW-Ermittler haben einen großen Schlag gegen die Cybercrime-Bande Xilin gelandet. Der 28-jährige mutmaßliche führende Kopf der russischen Hackergruppe ist im Mai in Tokio festgenommen und vergangene Woche nach Deutschland ausgeliefert worden. Seit 2024 soll Xilin fast 4000 Unternehmen und Institutionen weltweit angegriffen haben.
4: Das Wetter.
5: Der Tag startet bewölkt und auch regnerisch. Im Tagesverlauf kann es mal kurz auflockern, aber es bleibt eher ungemütlich. Dazu ist es auch sehr viel kühler als die letzten Tage. Maximal 16 Grad werden es heute, also definitiv eine Jacke anziehen.
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6: Zurzeit liegen uns keine Meldungen vor. Wir wünschen allen unterwegs gute Fahrt.
5: Ja, hi zusammen. Johanna Tänzer ist hier. Herzlich willkommen in diesem frühen Donnerstag. Ich spiele euch jetzt hier 3 Hits am Stück. Los geht's mit Bibi Rexha und New Religion.
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0: Oh, ist das schön? Teddy Swims mit Perfect Man, die neue Single hier bei uns. Leute, geht ihr gerne baden? Ganz ehrlich, ich kann mit Baden gar nichts anfangen. Also es gibt ja sogar Leute, die gehen morgens baden und da denke ich mir so, was ist denn bei euch los? Also weil, da wird man doch nicht von wach, da kriege ich eher Kreislauf von, da will ich mich wieder hinlegen. Gerade war Tag der Badewanne und unser Hannes, der fühlt diesen Tag auch so gar nicht.
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2: Als Mensch bist du ja entweder Typ Dusche oder Typ Wanne. Ich muss allerdings direkt sagen, dass ich mit Baden irgendwie nichts anfangen kann. Ja, du liegst da in deiner eigenen Suppe und musst danach eh nochmal duschen. Für mich sind Badewannen zum Abwaschen von Dingen, die man sonst schlecht sauber bekommt. Grillroste, Neoprenanzüge oder den Hund. Duschen, das ist doch das bessere Baden. Wacker fix drunter, dann hast du auch eine Brause, womit du an schwer erreichbare Stellen kommst. Ja, und unter der Dusche zu pieseln ist kein Thema. Aber beim Baden? Mir wird in der Badewanne auch so schnell langweilig. Ja, du hast ja nichts zu tun. Als Kind, da hast du ja einen halben Wasserpark aufgebaut. Quietschenten, Wasserräder, Piratenschiff. Darfst du heute alles nicht mehr. Meine Freundin wollte mich mal mit einem romantischen Bad überraschen. Als ich gefragt habe, ob sie lieber Pirat oder Wasserschutzpolizei sein will, dachte sie erst noch, das ist ein interessantes Rollenspiel. Als ich dann wirklich die Flotte zu Wasser gelassen habe, ja, da ging die Stimmung aber den Abfluss runter. Aber so ist das. Heute darfst du nur da sitzen und zugucken, wie du langsam schrumpelig wirst. Also immer dran denken. Lieber schlecht geduscht, als gut gebadet.
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Moin zusammen, Johanna Tänzer ist hier. Oh, es gibt so Songs, die hat man ewig nicht gehört, aber wenn man sie hört, dann denkt man jedes Mal so, Mann, richtig guter Song, cooler Vibe in diesem Song. So geht's mir immer bei dem Song, den ich euch jetzt spiele, nämlich Sonique mit Sky aus dem Jahr 2000. Viel Spaß damit.

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1: Ich bin Dirk Zeitler. Der Koalitionsausschuss von Union und SPD ist nach rund 4 Stunden zu Ende gegangen. Über Ergebnisse soll erst am Morgen informiert werden. Voraussichtlich schriftlich. Eine Pressekonferenz ist diesmal nicht geplant. Hauptthemen waren der Haushalt 2027 und die Umsetzung bereits beschlossener Reformen. Die Stimmung sei gut und sehr konstruktiv gewesen, heißt es. Der frühere BND-Präsident August Hanning sitzt nun in Untersuchungshaft. Ein Ermittlungsrichter am Bundesgerichtshof in Karlsruhe setzte den Haftbefehl gegen den 80-Jährigen in Vollzug. Ihm wird Spionage vorgeworfen.
2: Nach seiner Beamtenlaufbahn soll Hanning über Jahre von seinem früheren Büroleiter interne BND-Dokumente bekommen und für seine Tätigkeit als Sicherheitsberater verwendet haben. Kunden dieses Geschäftsmodells sollen unter anderem Nachrichtendienste anderer Länder gewesen sein. Welche genau ist unklar, auch welche geheimen BND-Infos so nach außen gedrungen sind. Der frühere Büroleiter sitzt auch schon in Untersuchungshaft wegen Beihilfe. Jan-Henner Reitze, Nachrichtenredaktion.
1: Sicherheitsbehörden haben nach Angaben der nordrhein-westfälischen Landesregierung im Ausland ein Mitglied der russischen Hackergruppe Shilin festgenommen. Dabei handelt es sich um eines der bekanntesten und aggressivsten Hackernetzwerke weltweit, so das NRW-Innenministerium.
3: Der festgenommene 28-jährige Russe sei einer der führenden Köpfe der Hackergruppe Chilin, so NRW-Innenminister Reul. Ermittler des Landeskriminalamtes hätten die Hackergruppe infiltriert und monatelang überwacht. Schließlich habe der 28-Jährige im Mai in Japan Urlaub machen wollen. Dort sei er in Tokio festgenommen und inzwischen nach Deutschland ausgeliefert worden. Die Hackergruppe habe weltweit tausende Unternehmen erpresst, in Deutschland 150 und Milliarden an Lösegeldforderungen gestellt. Onni Thorau, Nachrichtenredaktion.
1: Der Tod der 87-jährigen Maricarmen Abascal hat Spanien erschüttert. 2 Wochen nach ihrer Zwangsräumung in Madrid ist sie gestorben. Demonstranten hielten eine Schweigeminute ab und zogen anschließend vor das Parlament, wo Regierungsdekrete für mehr Mieterschutz gescheitert waren. Die Gewerkschaften haben zu einem landesweiten Generalstreik am 11. November aufgerufen.
4: Das Wetter.
5: Der Tag startet bewölkt und auch regnerisch. Im Tagesverlauf kann es mal kurz auflockern, aber es bleibt eher ungemütlich. Dazu ist es auch sehr viel kühler als die letzten Tage. Maximal 16 Grad werden es heute, also definitiv eine Jacke anziehen.
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6: A448 Dortmund-Witten-Bochum-West zwischen Kreuz Dortmund-Witten und Witten-Annen 2 Kilometer Stau. Wir wünschen allen unterwegs gute Fahrt.
5: Guten Morgen zusammen, Johanna Tänzer ist hier. Willkommen am frühen Donnerstag. Habt ihr das mitbekommen von dem Typen aus England? Der ist einfach einmal komplett um die Welt gelaufen. Und zwar wirklich alles zu Fuß oder er ist geschwommen. 50.000 Kilometer hat er hinter sich gelassen. Und gut, es hat auch ein bisschen gedauert. Ja? Also der hat insgesamt 28 Jahre dafür gebraucht. Finde, das ist auf jeden Fall nochmal eine kleine Inspiration für uns alle, heute vielleicht nochmal eine Runde spazieren zu gehen. Also ich habe bisher, um die Uhrzeit 300 Schritte gesammelt. Wer unterbietet das?
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0: Kelly mit Miracle.
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0: Guten Morgen an diesem frühen Donnerstag. Claudia Löhr ist bei mir.
2: Hallo.
0: Hallo. Was muss ich denn wissen, um heute gut durch den Tag zu kommen?
2: Für deine müden Augen hätte ich da mal einen Tipp, meine Liebe.
0: Weil, hey, was? Die sind ja wohl 1A.
2: Ja, heute ist der Welttag des Sehens.
0: Ah ja.
2: So, kennst du denn schon die 20-20-20-Regel?
0: Nee.
2: Ich kannte das auch noch nicht. Du solltest alle 20 Minuten für 20 Sekunden 20 Aha. Fuß, also ungefähr 6 Meter, wegschauen.
0: Ah,
2: so,
0: ja.
2: Weißt du Bescheid.
0: Wer bedient dann hier die Technik in den 20 Minuten?
2: Die läuft alleine.
0: Ah, ja, okay.
2: So, Sonnenbrille ist übrigens auch wichtig, nicht nur um cool auszusehen, sondern um die Augen und die Netzhaut vor UV-Strahlung zu schützen. Und der Klassiker, viel schlafen.
0: Ja, also das mit den Sonnenbrillen kann ich dienen, weil ich habe ja so eine Collection, also ich habe eine Sammelleidenschaft. Und das mit dem Schlafen hat halt nicht so gut geklappt.
2: Nicht so gut, ja.
0: Aber danke für diese Tipps. Was geht denn sonst heute noch so?
2: Ja, heute vor einer Woche ist ja der Tankrabatt eingeführt worden. Das heißt, da wird der ADAC wieder Bilanz ziehen und zu dem Schluss kommen, dass dieser Rabatt nur teilweise an uns Verbraucher weitergegeben worden ist.
0: Mhm.
2: Große Überraschung.
0: Ja, surprise.
2: Aber total süß in dem Zusammenhang. Wir haben ja im Wunscherfüller in dieser Woche eine Mama gehabt. Die hat sich für ihren Sohn eine Tankfüllung gewünscht.
0: Ah, ist so cool.
2: Voll süß. Ja. Haben wir natürlich noch ein bisschen aufgepeppt. Direkt einen Tankgutschein rausgemacht im Wert von 500 Euro. Also, wie gesagt, unsere Aktion läuft ja immer noch.
0: Mhm.
2: Was immer ihr euch von Herzen wünscht, schreibt es uns jederzeit auf der Homepage.
0: So ist es. Macht das mal und habt vor allen Dingen einen schönen Donnerstag.
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1: Die Sache war besprochen und entschieden, dass die Ukraine ein 90 Milliarden Euro Darlehen von der EU bekommen sollte, um sie in der Abwehr gegen Russland zu unterstützen. Dann gab es Streit über eine kaputte Ölpipeline und Ungarn unter Viktor Orban hat Anfang des Jahres ein Veto eingelegt. In Ungarn regiert mittlerweile ein neuer Mann und Geld kann an die Ukraine ausgezahlt werden. Die EU-Kommission hat heute 1,24 Milliarden Euro im Rahmen der Verteidigungskomponente des 90 Milliarden Unterstützungsdarlehens für die Ukraine ausgezahlt. Die Mittel decken Drohnen, Drohnenabfangjäger, Drohnenmunition und Raketen ab, die von ukrainischen Einrichtungen hergestellt werden. Das Darlehen zur Unterstützung der Ukraine ist für verschiedene Bereiche gedacht. Zwei Drittel für die Verteidigung, ein Drittel für Haushaltshilfen im Zeitraum 2026 bis 2027, so der Kommissionssprecher. In den kommenden Wochen sind weitere Auszahlungen an die Ukraine geplant. Mehr Details gibt's auch auf euranetplus.de.
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guten Morgen, Johanna Tänzer hier für euch. Gestern Abend gab es ja das letzte Konzert von den Backstreet Boys in Düsseldorf. So, und wenn die eine Boyband weg ist, dann finde ich, könnten jetzt die anderen mal nachziehen. Was ist denn bitte mit NSYNC? Ja, würden wir uns auch freuen, die hier mal zu sehen. Oder wie wäre es mit einer Reunion von Take That, und zwar von allen? Ich lasse das mal so sacken, ne? Nehmt das mal mit. Ich spiele euch hier jetzt Take That mit Back for Good. Guten Morgen.

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0: Gold.
1: Loi mit Gold. Hallo, guten Morgen. Ihr kennt doch bestimmt den Animationsfilm Madagaskar. Liebe den ja. Vor 20 Jahren lief der im Kino das erste Mal. Aber Madagaskar ist natürlich auch eine Insel. Immerhin der zweitgrößte Inselstaat der Welt, der aber auch mit vielen Problemen zu kämpfen hat.
2: Augenblick mal.
3: Denn wie ihr wisst, herrscht in Madagaskar derzeit wirklich große Armut.
4: Aber auch ein Reichtum an Bodenschätzen wie Gold, sagt Bischof Luc Olivier. Madagaskar, diese riesige Insel vor der Ostküste Afrikas, ein Land der Gegensätze. Und in diesem Jahr das Beispielland im sogenannten Monat der Weltmission. Es ist die größte katholische Solidaritätsaktion und feiert gerade ihr 100-jähriges Jubiläum.
5: Ja, cette espérance des gens.
3: Und hinter mir steht die Hoffnung der Menschen, die ein besseres Leben suchen. Meine Reise ist also, so könnte man sagen, eine Reise der Hoffnung.
4: Bischof Luc Olivier ist im Süden Madagaskars zu Hause. Dort, wo die Folgen des Klimawandels wie Dürre besonders spürbar sind. Auch die Gesundheitslage ist miserabel, sagt Schwester Claudine. Sie ist Ordensfrau, aber auch Chemieprofessorin.
3: Etwa 80% der Bevölkerung sind Bauern. Sie haben nicht die Mittel, um für die Gesundheitsversorgung zu bezahlen. Es gibt keine Krankenversicherung.
4: Deshalb forscht Schwester Claudine mit heimischen Heilpflanzen, wie dem Bettlerkraut, aus dem sie ein Medikament gegen Hepatitis hergestellt hat. Zusammen mit dem katholischen Hilfswerk Missio aus Aachen wollen sie so den Menschen helfen und hier vom Erfolg ihrer Arbeit berichten.
3: Und ihr könnt sicher sein, dass dies nicht nur Madagaskar hilft, sondern der ganzen Welt, allen Menschen.
5: Merci.
4: Mehr bei uns auf augenblickmalonline.de. Marie-Louise Eberhardt von der katholischen Kirche für Augenblick mal.

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1: Mit Malte Albrecht. Guten Morgen. Aus der deutschen Wirtschaft kamen zuletzt überraschend gute Zahlen. Heute legt auch die Bundesregierung ihre Prognose für dieses Jahr vor. Die führenden Forschungsinstitute hatten vor kurzem ein Wirtschaftswachstum von 1,3% vorausgesagt und ihre Prognose damit fast verdoppelt. Frage an Marc Weiß: Wird die Bundesregierung das denn auch tun?
2: Also die Agentur Reuters sagt ja. Die Kollegen wollen aus Regierungskreisen erfahren haben, dass die Bundesregierung die Zahlen der Forscher wohl übernimmt. Bedeutet 1,3% Wachstum in diesem und 1,1% im nächsten Jahr. Es wäre auch sehr ungewöhnlich, wenn Schwarz-Rot jetzt was ganz anderes erzählen würde als die Wirtschaftsforscher. Und die hatten die Zahlen ja auch gut begründet. Trotz aller Krisen, die wir ja nach wie vor haben, gibt es vor allem zwei Faktoren, die die deutsche Wirtschaft aktuell wachsen lassen. Erstens, der Export in andere Länder, der läuft richtig gut, was interessanterweise auch mit dem Iran-Krieg zu tun hat. Denn durch die Blockade der Straße von Hormus stecken viele Waren für den Welthandel fest. Und das führt dazu, dass aus dem Ausland wieder mehr aus Deutschland bestellt wird. Das ist zwar teurer, dafür kommen die Lieferungen aber an. Zweitens sind es die öffentlichen Ausgaben, die der Wirtschaft helfen, vor allem die Aufrüstung der Bundeswehr, aber auch andere Dinge wie Straßenbaumaßnahmen und sowas. Das alles sorgt für ein Plus. Leider nicht der private Konsum. Das ist die schlechte Nachricht. Verbraucher können sich immer weniger leisten, deshalb wird nicht mehr so viel gekauft. Die anderen Bereiche sind aber eben so stark, dass die Wirtschaft trotzdem insgesamt wächst.
1: Danke, Marc.

0: Und das sind weitere Nachrichten. Die Spitzen von Union und SPD haben ihre Beratungen im Koalitionsausschuss am Abend nach etwa 4 Stunden beendet. Ergebnisse sollen am Morgen bekannt werden. Neben dem Reformkurs dürfte es auch um die Ereignisse in Sachsen-Anhalt gegangen sein. Es steht im Raum, dass auch CDU-Abgeordnete den AfD-Landtagspräsidenten Rausch mitgewählt haben könnten. Seit einer Woche gilt jetzt wieder der Tankrabatt und die Kritik reißt nicht ab. Die Wirtschaftsweise Monika Schnitzer hält die Steuersenkung für teuer und wenig zielgenau. Der Augsburger Allgemeinen sagte sie, der Rabatt schwäche außerdem den Anreiz zum Spritsparen. Schnitzer fordert stattdessen direkte Hilfen für Haushalte mit niedrigen und mittleren Einkommen. Die Tierwelt schrumpft weiter dramatisch. Das zeigt ein neuer Bericht des WWF. Demnach sind die Bestände von Wirbeltieren weltweit zwischen 1970 und 2022 im Schnitt um 73% zurückgegangen. Besonders schlimm ist die Lage in Flüssen und Seen. Hier seien die Bestände sogar um 85% gesunken, heißt es. Der WWF macht vor allem den Menschen dafür verantwortlich, etwa durch Umweltverschmutzung und den Verlust von Lebensräumen für die Landwirtschaft. Es gibt aber Hoffnung. Gezielte Schutzmaßnahmen zeigen bei einigen Arten wie dem Tiger oder bestimmten Thunfischen schon Wirkung. Die Bestände erholen sich bereits wieder. Und das waren die Nachrichten mit Malte Albrecht.
1: Das Radio Lippe Wetter, der Herbst ist da. Wir starten mit ordentlich Regen rein. Gegen Mittag lockert es dann auf und es kühlt ab. 14 Grad heute nur noch maximal bei euch in Extertal und Schieda. Morgen 12 Grad, den ganzen Tag zugezogen und nass. Am Samstag lugt dann wieder die Sonne raus.
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1: Der schnellste Verkehrs- und Blitzerservice für die ganze Region. Es blitzt in Batzersuffeln an der Schlossstraße, in Blomberg am Langen Steinweg, in Detmold-Fahlhausen an der Blomberger Straße und in Oerlinghausen an der Tunnelstraße. Habt ihr noch was gesehen unterwegs, Blitzerstaus oder Störungen? Dann gerne melden über die kostenlose Radio Lippe Verkehrshotline 0800 3x0 3818. Gute Fahrt!
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1: Jetzt wird Linkin Park, die ja sogar einen eigenen Kinofilm bekommen haben, neulich. Habe ich leider verpasst, lief schon. Aber ich setze mal auf Disney Plus oder so. Die sind ja eigentlich auch immer ganz gut dabei, dass sie sich sowas dann schnappen. Freue ich mich schon drauf. Das sind Linkin Park mit What I've Done. Kommt gut rein in den Morgen hier mit uns. 3 nach 6 haben wir es. Hier ist Dominik Tegeler.
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0: Guten Morgen zusammen, 6:12 haben wir es, ihr hört Radio Lippe, doppelt wach. Die Backstreet Boys haben mal wieder ihren Legendenstatus untermauert und Düsseldorf erobert. 10 Konzerte haben sie da jetzt gespielt, gestern war das letzte. Auch viele Lipper waren da und ja, haben wir gesehen und gehört, auch hier bei Radio Lippe. Es war wohl ganz gut bei den Jungs, wa?
1: Es war sehr gut. Richtig gutes Konzert.
2: War das tollste Konzert, auf dem ich jemals war. Es war wunderschön. Ich habe die Backstreet Boys so gefeiert. Die haben eine geile Show abgeliefert, gerade zum Start. Ich glaube, besser kann es gar nicht werden.
3: War echt schön. Man fühlt sich so zurückversetzt nochmal in seine Kindheit. Und es war ein richtig schöner Moment. Also, war toll.
4: Sehr gut. Die Jungs können singen. Und das Highlight war für mich, I Want It That Way.
5: Unbeschreiblich. Ich weiß gar nicht, wie wir ein normales Leben jetzt an diesem Konzert wieder führen sollen, ganz ehrlich. Das war der Wahnsinn. Das war wirklich der Wahnsinn.
0: 450.000 verkaufte Tickets für die Düsseldorf-Konzertreihe der Backstreet Boys. Die Leute sind teilweise aus Südamerika angereist. Und da haben sich die Backstreet Boys auch nicht nehmen lassen, mal auf einer Kneipentheke zwischendurch auch zu tanzen in der Altstadt. Also Düsseldorf und die Backstreet Boys, das ist eine neue Liebe.

0: Moin zusammen, 17 nach 6, hier ist Radio Lippe. Auch ein Atze Schröder hat mal Geburtstag und der weiß ja auch, wie man feiert.
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3: Ja, nee, ist klar.
4: Nehmt euch heute hier im Kiosk, was ihr wollt. Von der Kronzeitung bis zum Kaiserschmarrn geht alles auf mich. Es gibt sogar, haltet euch fest, Almdudler, weil ich doch Geburtstag hatte. Und dann auch noch in Österreich, dem Land der Träume, des Opernballs und der Häuser aus Holz, weil sie die Steine ja für die Berge brauchen. Ich fühle mich hier sauwohl. Und wenn man in meinem Alter Geburtstag hat, gibt es hauptsächlich drei Arten von Gratulanten. Erstmal melden sich die, über die man sich nicht so richtig freut, weil man übers Jahr eigentlich mit denen gar nichts zu tun hat. Dann rufen die an, die aus beruflichen Gründen müssen. Die zähle ich dann auch schon mal mit, weil Ordnung muss ja sein. Und dann sind die echten Freunde dran, auf die man schon richtig wartet. Da ist dann immer ein Riesenspaß, die so lange im Gespräch zu verwickeln, dass sie irgendwann genervt eine schöne Einladung zum Essen, Saufen oder Minigolf aussprechen. Am meisten freue ich mich aber über die, die es wirklich komplett vergessen. Erstens, weil ich in einem gesegneten Alter bin. Und zweitens, bauen die mal lässig eine Schuld auf, von der man emotional das ganze Jahr zehren kann. Ihr merkt schon, für mich ist der eigene Geburtstag eine echte Schmierenkomödie, die ich natürlich niemals missen möchte.
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0: halb sieben.
1: Am Donnerstagmorgen. Schön, dass ihr dabei seid. Jetzt wissen wir, was wichtig ist mit Matthias Lehmann.
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3: Guten Morgen. Am Klinikum Lippe sind Aufträge offenbar über Jahre nicht korrekt vergeben worden. Das berichtet die Lippische Landeszeitung. Die Rechnungsprüfer des Kreises haben die Vergabeverfahren aus den Jahren 2016 bis 2025 untersucht und nach eigenen Angaben Verstöße in erheblichem Umfang festgestellt. Demnach wurden Aufträge teils ohne die vorgeschriebene Ausschreibung vergeben und die Unterlagen dazu waren lückenhaft. Außerdem besteht der Verdacht, dass nicht alle teilnehmenden Firmen die gleichen Chancen hatten. Landrat Meinolf Hase sagt, der Bericht sei deutlich, die Verstöße müssten vollständig aufgeklärt werden und der Kreis müsse Konsequenzen ziehen, damit sich so etwas nicht wiederholt. Den Bericht gibt er auch an die Staatsanwaltschaft Bielefeld weiter. Die Polizei Lippe brauchte zuletzt im Schnitt knapp 7 Minuten zum Einsatzort, wenn ein Täter noch vor Ort vermutet wurde. Das geht aus Zahlen des NRW-Innenministeriums hervor, mit denen sich heute der Innenausschuss des Landtags befasst. Die durchschnittliche Reaktionszeit ist damit in Lippe deutlich länger als beim Spitzenreiter Olpe. Dort waren es zuletzt nur gut 3 Minuten. Laut Innenministerium spielen aber viele Faktoren eine Rolle, zum Beispiel das Verkehrsaufkommen sowie die Straßen- und Witterungsverhältnisse. Bei einer auffällig negativen Entwicklung schaltet sich das Landesamt für zentrale polizeiliche Dienste ein. Nach der Niederlage im Pokal hat die HSG Blomberg-Lippe dem Thüringer HC in der Liga einen Punkt abringen können. Das Topspiel in Bad Langensalza endete 30:30. Zur Pause hatte die HSG noch mit 3 Toren vorne gelegen. Trainer Steffen Birkner war am Ende stolz auf den bestandenen Stresstest seiner Mannschaft. Weiter geht's am Sonntag mit dem Champions-League-Spiel gegen die Däninnen von Odense Honball.
1: Das Radio Lippe Wetter, ganz viel Regen heute Morgen. Richtung Mittag lockern die dicken Wolken auf, die Sonne kommt noch raus und wir schaffen nur noch 14 Grad heute maximal bei euch in Kralletal und Dörentrup. Morgen noch kühler, 12 Grad und den ganzen Tag dicht bewölkt und regnerisch. Am Samstag ist dann wieder ein bisschen mehr Sonne dabei. Der schnellste Verkehrs- und Blitzerservice für die ganze Region. Es blitzt an der Schlossstraße in Batzersuffeln, am Langen Steinweg in Blomberg, in Detmold-Fahlhausen an der Blomberger Straße und in Oerlinghausen immer noch an der Tunnelstraße. Wenn ihr noch was seht unterwegs, Blitzerstaus oder Störungen, gerne melden über die 0800 3x die 0 38 18. Das ist die kostenlose Radio Lippe Verkehrshotline. Gute Fahrt wünsche ich.
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1: Und einen schönen guten Morgen, hier ist Dominik Tegeler, grüßt euch.
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0: so einen runden Geburtstag auch mal flexibel feiern. Ist doch auch okay. 35 Jahre Jugendzentrum Alte Post in Horn. Eigentlich sind sie schon 36, aber sie wollten ihr Jubiläum doch noch groß feiern und deswegen wird das jetzt am Wochenende gemacht. Mehr als 3 Jahrzehnte Jugendzentrum. Chefin Marta Noczynski weiß, das geht nur mit ganz vielen Ehrenamtlichen. Um die 70 sind es da in der Alten Post.
1: Wenn es darum geht, hier ein bisschen Ordnung zu halten oder nochmal einen anderen Blick zu haben, dann haben wir Ehrenamtliche, die Fahrten betreuen, die gezielt Kinderferienprogramme begleiten. Aber eben auch Ehrenamtliche, die beispielsweise super gerne backen oder Kekse verkaufen für uns. Die, ich weiß nicht, mit Kindern irgendwelche Gartenhäuschen bauen und das vorbereiten und zuschneiden. Also wirklich sehr, sehr, sehr vielfältig. Ne?
0: Und Jugendzentrum, das ist ja nicht nur Spiele spielen, da wird auch viel aufgefangen für Jugendliche, die vielleicht von den Eltern zu Hause nicht so viel Unterstützung bekommen bei vielen Dingen.
1: Wir unterstützen auch bei Praktikumssuche, also wenn es um Formulare, um Recherche geht, um das Schreiben von Bewerbungsunterlagen beispielsweise, also wirklich sämtliche Lebensbereiche, Liebeskummer, was das junge Alter so mit sich bringt.
0: Und Lukas zum Beispiel, der hat mit 9 bei der Alten Post angeklopft und ist dann die nächsten 18 Jahre auch nicht mehr weggegangen, ist jetzt Ehrenamtler da und immer noch verliebt in seine Alte Post.
2: Das ist eine Liebe hier, also wenn es hier irgendwie ums Haus geht, setze ich mich ein. Also ich habe zum Beispiel die Theke umgemauert. Wir hatten schon immer so eine Riesenfreiheit hier. Ob wir streichen können oder Löcher bohren, durfte ich nicht zu Hause. Darf ich hier. Und deswegen ist das toll hier.
0: Jo, aktuell gibt es leider auch viel Unsicherheit bei der Alten Post, was die Finanzierung angeht. Es werden Gelder gekürzt, das heißt, da ist die Zukunft offen, aber vielleicht kann man das zumindest jetzt am Wochenende auch mal kurz vergessen. Bei der Geburtstagsparty in der Alten Post, Samstag, Sonntag, ist da ganz viel los. Und man kann spontan einfach vorbeischauen. 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

0: Morgen zusammen, ihr hört Radio Lippe doppelt wach mit Dominik Tegeler. Heute Abend ist so viel U2-Feeling im Raum in Bad Salzuflen im Bahnhof. Man könnte fast das Gefühl kriegen, Bono sitzt neben einem.
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0: Also das ist wirklich was für alle, die was mit U2 anfangen können. Birgit Fuß, das ist eine Journalistin vom Rolling Stone, die hat ein Buch geschrieben über U2, hat die Band natürlich auch mehrfach schon getroffen, unter anderem in Dublin, wo U2 herkommen, und die nimmt euch heute Abend zusammen mit noch einem anderen Rolling Stone-Kollegen mit in die Welt von U2 mit ganz vielen Insider-Infos, Anekdoten und natürlich Musik von U2 im Salzufler Bahnhof um 20 Uhr. SpaceX gibt es jetzt auch in Herford. So heißt das brandneue Fahrgeschäft bei der Herforder City Kirmes, die heute losgeht. Weiß nicht, ob dieses SpaceX auch noch an eine Börse geht. Auf jeden Fall geht das auch in die Höhe. 45 Meter hoch, 130 km/h schnell auf dem alten Markt und natürlich auch sonst ganz viele Karussells und Buden und alles, was eine Kirmes so braucht. Ab heute 5 Tage lang in Herford bei der Kirmes. Und in Detmold ist am Wochenende Residenzfest mit Stockbrotbacken auf dem Marktplatz. Gegessen wird's dann hoffentlich auch. Es gibt eine Stadtrallye für die Kiddies und Sonntag ist verkaufsoffen beim Residenzfest in Detmold jetzt am kommenden Wochenende.

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1: Mit Malte Albrecht, guten Morgen. Seit einer Woche gilt jetzt wieder der Tankrabatt. Und er sorgt weiter für Ärger, weil offenbar einiges an Geld versickert. Davon geht die Wirtschaftsweise Schnitzer aus. Thorsten Adolfs aus dem News-Team. Was genau ärgert Schnitzer am aktuellen Rabatt?
2: Die Wirtschaftsweise kritisiert in der Augsburger Allgemeinen, dass die Tankstellen den Rabatt nicht voll an uns weitergeben. Das hat das IFO-Institut berechnet. In den ersten Tagen nach dem Start kamen von den mehr als 16 Cent pro Liter, auf die der Staat bei der Steuer verzichtet, an der Zapfsäule oft nur etwa 15 Cent an. Und das ist unterm Strich, wenn man das auf den Gesamtverbrauch in Deutschland hochrechnet, eine ziemliche Verschwendung von Steuergeldern, meint Schnitzer. Sie sagt, der Rabatt ist insgesamt auch verdammt teuer und er erreicht nicht nur die Menschen, die ihn wirklich brauchen, sondern eben auch alle anderen. Außerdem sei es kontraproduktiv, weil man beim Sprit ja eigentlich sparen sollte, um den Verbrauch zu senken.
1: Was schlägt sie stattdessen vor, damit wir finanziell besser durch die Krise kommen?
2: Sie sagt, die Bundesregierung muss endlich einen direkten Weg finden, um Geld gezielt an Haushalte mit kleinen und mittleren Einkommen auszuzahlen. Es sei schwer zu verstehen, warum es 4 Jahre nach Beginn der Energiekrise technisch immer noch nicht klappt, Betroffene unbürokratisch zu unterstützen. Außerdem vermutet die Ökonomin ein grundsätzliches Problem beim Wettbewerb in der Mineralölbranche. Vom Bundeskartellamt fordert sie deshalb, im Bereich der Raffinerien und im Großhandel mal ganz genau hinzuschauen und zu prüfen, ob die Konzerne vielleicht den Wettbewerb ausbremsen.
1: Danke, Thorsten. Und jetzt

0: weitere Nachrichten. Die Spitzen von Union und SPD haben ihre Beratungen im Koalitionsausschuss am Abend nach rund 4 Stunden beendet. Über die Ergebnisse will die Regierung am Morgen informieren. Hauptthema der Sitzung war die weitere Umsetzung der Reformvorhaben. Teilnehmer beschrieben die Stimmung bei dem Treffen als gut und sehr konstruktiv. Bei Biesenthal in Brandenburg sind am Abend 4 Menschen bei einem schweren Verkehrsunfall ums Leben gekommen. Laut Polizei wollte ein Autofahrer mehrere Fahrzeuge überholen und prallte frontal mit 3 Mopeds zusammen. 3 Fahrer und eine Mitfahrerin starben noch an der Unfallstelle. Der Autofahrer wurde verletzt ins Krankenhaus gebracht. Ein nerviges Thema, das wir alle aus dem Netz kennen, Cookies. Also kleine Dateien, die beim Surfen im Internet zwischengespeichert werden, zum Beispiel für personalisierte Werbung. Genau damit beschäftigt sich ab heute der Bundesgerichtshof. Ein Internetnutzer hat geklagt, weil ein Technologieunternehmen Cookies ohne seine Zustimmung auf seinen Geräten platziert haben soll. In den Vorinstanzen bekam der Kläger zwar recht, ein Oberlandesgericht senkte den Schadenersatz später aber von 1.500 auf nur noch 100 Euro. Das Tech-Unternehmen will nun vor dem BGH erreichen, dass die Klage komplett abgewiesen wird. Und das waren die Nachrichten mit Malte Albrecht.
1: Das Radio Lippe Wetter. Der Herbst ist da. Wir starten mit ordentlich Regen rein. Gegen Mittag lockert es dann auf. Und es kühlt ab. 14 Grad heute nur noch maximal bei euch in Extertal und Schieder. Morgen 12 Grad und den ganzen Tag zugezogen und nass. Am Samstag lugt dann wieder die Sonne raus.
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1: Der schnellste Verkehrs- und Blitzerservice für die ganze Region. Aktuell nur Blitzer. In Bad Sassuflen an der Schlossstraße, in Blomberg am Langen Steinweg, an der Blomberger Straße in Detmold-Fahlhausen und in Oerlinghausen an der Tunnelstraße. Da haben wir die Blitzer aktuell. Wenn ihr noch einen seht, gerne melden über die kostenlose Radio Lippe Verkehrshotline. Das ist die 0800 3x die 0 38 18. Euch eine gute Fahrt.
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1: Man denkt ja immer, diese Forschung von Nobelpreisträgern, das ist immer super speziell und das geht uns Normalos gar nichts an. Wir beweisen euch das Gegenteil gleich nach 2 Songs Nobelpreisforschung im Alltag. Hier ist Dominik Tegeler. Schönen guten Morgen.
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0: 10 nach 7, schönen guten Morgen. Hier ist Radio Lippe. Chemie in der Schule war immer schön, ne? Ah, hier mal eine Anfängeraufgabe. Erklärt bitte die Autokatalyse in der asymmetrischen organischen Synthese. Okay, das ist dann nicht mehr ganz Oberstufe. Für sowas gibt es dieses Jahr den Chemie-Nobelpreis. Das klingt immer erst alles mega kompliziert und weltfremd. Aber früher oder später landet das auch hier im lippischen Alltag, hier Robert Jantz.
1: Ich weiß ja nicht, wer von euch schon einmal in einem MRT war, aber als ich zuletzt da reingeschoben wurde, hatte ich eigentlich nur zwei Gedanken. Erstens, hoffentlich ist es nichts Schlimmes. Und zweitens, warum um alles in der Welt ist dieses Ding so unfassbar laut? Und wie heißt eigentlich dieser Song nochmal? Weil ganz ehrlich, so oder so ähnlich hört sich das einfach an. Und eigentlich fehlt nur noch H.P. Baxter, der mir über die Kopfhörer irgendwas ins Ohr brüllt. Und ja, dann wäre der Fiebertraum perfekt. Falls ihr das alles kennt, na dann herzlichen Glückwunsch. Ihr habt schon mal mitten in Nobelpreisforschung gelegen. 2003 ging der Medizin-Nobelpreis nämlich an Paul Lauterbur und Peter Mansfield für entscheidende Entdeckungen rund um die Magnetresonanztomographie, also genau die Technik, die hinter dem MRT steckt. Und die kann etwas ziemlich Beeindruckendes, nämlich Ärzte können damit sehr detailliert in unseren Körper schauen, ohne dafür erstmal zum Skalpell greifen zu müssen. Aua. Und anders als beim Röntgen arbeitet ein MRT auch nicht mit Röntgenstrahlung. Also ungemütlich, aber genial.
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0: 18 nach 7. Guten Morgen zusammen. Hier ist Radio Lippe. Hattet ihr sie schon? Ich hatte sie schon. Und es war gut. Überfällig. Die erste.
1: Ja, er ist die Passionsfrucht von uns Deutschen. Der Spargel des Herbstes, benannt nach einem Brötchen. Der Kürbis. Ja, jetzt ist so die Zeit. Ne? Da gibt's alles mit diesem orangefarbenen Superfood. Kürbissuppe, Kürbiscurry, Kürbisrisotto, Kürbispasta, Kürbissalat, Ofenkürbis, Grillkürbis, Kürbiskuchen, Kürbiskürbis. Ach, eigentlich kannst du den auch pürieren und als Zahnpasta benutzen. Nur als Hautcreme aufpassen, ne? Weil dann kannst du Halloween als US-Präsident gehen. So, mit Kürbis anmalen, Meerschweinchen auf dem Kopf und so gucken, als würdest du gerade an der Brause lutschen. Fertig ist das Trump-Kostüm. Kürbis schnitzen allerdings ist eine perfekte Beschäftigungstherapie für die Kleinen. Ne, wenn schon alle Kastanienmännchen weggebaut wurden, gut, man muss ein bisschen gucken, wenn die mit den machetengroßen Messern darum vorwerken, um den Kürbis auszuhöhlen. Und wenn du es drin machst, ist die Wahrscheinlichkeit relativ hoch, dass du danach die Küche streichen kannst. Aber das ist es doch wert. Denn immer dran denken, Ende gut, Kürbis gut.
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0: Guten Morgen zusammen. 7:30 haben wir es. Jetzt wissen, was wichtig ist mit Matthias Lehmann.
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2: Guten Morgen. Am Klinikum Lippe sind Aufträge offenbar über Jahre nicht korrekt vergeben worden. Das berichtet die Lippische Landeszeitung. Die Rechnungsprüfer des Kreises haben die Vergabeverfahren aus den Jahren 2016 bis 2025 untersucht und nach eigenen Angaben Verstöße in erheblichem Umfang festgestellt. Demnach wurden Aufträge teils ohne die vorgeschriebene Ausschreibung vergeben und die Unterlagen dazu waren lückenhaft. Außerdem besteht der Verdacht, dass nicht alle teilnehmenden Firmen die gleichen Chancen hatten. Landrat Meinolf Hase sagt, der Bericht sei deutlich, die Verstöße müssten vollständig aufgeklärt werden und der Kreis müsse Konsequenzen ziehen, damit sich so etwas nicht wiederholt. Den Bericht gibt er auch an die Staatsanwaltschaft Bielefeld weiter. Die Polizei Lippe brauchte zuletzt im Schnitt knapp 7 Minuten zum Einsatzort, wenn ein Täter noch vor Ort vermutet wurde. Das geht aus Zahlen des NRW-Innenministeriums hervor, mit denen sich heute der Innenausschuss des Landtags befasst. Die durchschnittliche Reaktionszeit ist damit in Lippe deutlich länger als beim Spitzenreiter Olpe. Dort waren es zuletzt nur gut 3 Minuten. Laut Innenministerium spielen aber viele Faktoren eine Rolle, zum Beispiel das Verkehrsaufkommen sowie die Straßen- und Witterungsverhältnisse. Bei einer auffällig negativen Entwicklung schaltet sich das Landesamt für zentrale polizeiliche Dienste ein. Nach der Niederlage im Pokal hat die HSG Blomberg-Lippe dem Thüringer HC in der Liga einen Punkt abbringen können. Das Topspiel in Bad Langensalza endete 30:30. Zur Pause hatte die HSG noch mit 3 Toren vorne gelegen. Trainer Steffen Birkner war am Ende stolz auf den bestandenen Stresstest seiner Mannschaft. Weiter geht's am Sonntag mit dem Champions League-Spiel gegen die Däninnen von Odense Håndbold.
0: Das Radio Lippe Wetter. Ganz viel Regen heute Morgen. Richtung Mittag lockern die dicken Wolken auf. Die Sonne kommt noch raus und wir schaffen nur noch 14 Grad. Heute maximal bei euch in Kalletal und Dörentrupp. Morgen noch kühler, 12 Grad und den ganzen Tag dicht bewölkt und regnerisch. Am Samstag ist dann wieder ein bisschen mehr Sonne dabei. Aber der Herbst kommt. Der schnellste Verkehrs- und Blitzerservice für die ganze Region. Es dauert ein bisschen länger. Aktuell auf der Hornschenstraße stadteinwärts in Detmold von Remmichhausen kommt und auf der Herforder Straße Bad Salzuflen nach Lemgo. Geblitzt wird auch, und zwar in Bad Salzuflen an der Schlossstraße, in Blomberg am Langen Steinweg, an der Blomberger Straße in Detmold-Fahlhausen und in Oerlinghausen an der Tunnelstraße. Habt ihr noch was, Blitzerstaus oder Störungen, dann gerne melden über die 0800 3x die 0 38 18, die kostenlose Radio Lippe Verkehrshotline.
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0: Mit Dominik Tegeler, schönen guten Morgen.
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0: Einen wunderschönen guten Morgen in die Runde, 7.41 Uhr. Hier ist Dominik Tegeler bei Radio Lippe. Und heute schon was gewünscht?
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0: Her mit euren ganz persönlichen Sehnsüchten und Herzenswünschen auf radiolippe.de. 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
2: Hallo Daniela.
3: Hallo.
2: Der Jürgen hier vom Wunscherfüller. Hi.
3: Hi.
2: Daniela, ich mache mir ein bisschen Sorgen um dich.
3: Warum?
2: Ja, du hast uns geschrieben und da musste wirklich zweimal lesen, ob ich das so glauben kann. Also du hast geschrieben, du hast letztes Jahr beim Geburtstag deines Vaters,
3: ja,
2: hast du eine kleine Feuershow ausprobiert.
3: Tatsächlich, ja.
2: Was denn genau?
3: Feuerspucken.
2: Und du hast einfach mal losgelegt.
3: Ja.
2: Nee, das macht man ja auch so.
3: Wusste jemand Bescheid, wenn was ist, sofort ins Krankenhaus, halbe Stunde habe ich Zeit. Ansonsten könnte derbe was passieren und
2: Aber es ist ja offenbar nichts passiert, sonst könnten wir jetzt nicht miteinander so drüber lachen.
3: Richtig.
2: Ist alles gut gegangen.
3: Ja.
2: So, und jetzt hast du dir aber nach dieser Feuertaufe in den Kopf gesetzt, du möchtest Feuer schlucken, Feuer spucken, richtig lernen.
3: Ja.
2: Ich höre Begeisterung bei dir und da habe ich immer Spaß daran, wenn sich jemand begeistert, und deswegen würde ich sagen, wir machen das.
3: Nein, geil.
2: Wir bezahlen dir einen Intensivkurs im Feuerspucken.
3: Okay.
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0: Guten Morgen zusammen. Heute wird der Literatur-Nobelpreis bekannt gegeben und da wir ja diese Woche Buchtipps geben für den Herbst, hat sich Stefan Rehk gedacht, dass er heute was richtig Hochliterarisches raushaut.
1: Ja, also ich weiß gar nicht, ob das jetzt so wirklich hier reinzählt. Ich habe nämlich einen Comic mitgebracht, aber ich hoffe, ich darf jetzt trotzdem bei dieser Bücherempfehlungsgeschichte mitmachen.
0: Ist absolut okay, Stefan.
1: Perfekt. Also genauer gesagt will ich so ein bisschen in das Superhelden-Genre eintauchen. Da gibt es genau wie bei den Superhelden-Filmen die zwei großen Verlage, nenne ich es mal, Marvel und DC. Mhm. Also Spider-Man, Captain America und Thor, die sind von Marvel Comics und Superman und Batman, die sind von DC Comics und viele unterschätzen erstmal, wie alt das ganze Genre ist. Also der erste Superman-Comic, der kam zum Beispiel schon 1939 raus.
0: Okay, da wird mich, glaube ich, aber auch direkt so die Masse abschrecken von diesen Comics. Da gibt es doch dann mittlerweile wahrscheinlich Tausende von und da steigt man doch gar nicht durch.
1: Ja, das ist auch bei mir so ein bisschen das Problem. Also ich bin ja auch noch längst kein Profi und bisher ist so der Plan, dass ich nicht nach Veröffentlichungsdatum gehe, sondern ich suche mir einen Superhelden raus und von da aus lese ich dann weiter. Mhm. Es gibt auch dafür extra einen Online-Einsteiger-Guide. Da gibt es dann Empfehlungen, womit man generell so am besten reinstarten kann. Und bei mir wird es wahrscheinlich Spider-Man sein, weil da fand ich auch immer die Filme einfach am coolsten.
0: Sind denn nicht so uralt Ausgaben dann auch so richtig teuer und so?
1: Ja, ist richtig, aber es gibt auch neuere Ausgaben, die kannst du auch relativ günstig kaufen und das sind dann meistens so Sammelbände. Also du hast dann zum Beispiel die ersten 50 Spider-Man-Hefte alle in einem Buch zusammen.
0: Ja, also auch mal einen Comic reinziehen. Warum denn nicht? Wir geben diese Woche Buchtipps, aber Comic fällt auch drunter, oder? Es ist okay. Es ist alles okay, es müssen doch nicht immer gleich die Budenbrocks sein hier.
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4: Mit Malte Albrecht. Guten Morgen. Nach 3 Monaten Pause haben sich die Spitzen von Union und SPD wieder zusammengesetzt und die Stimmung im Koalitionsausschuss gestern Abend war überraschend entspannt. Thorsten Adolfs aus dem News-Team, was wissen wir denn noch über das Treffen im Kanzleramt?
5: Nicht besonders viel. Es soll eine angenehme und sachliche Runde gewesen sein, ohne Streit und diesmal auch ohne Nachtschicht. Nach ungefähr 4 Stunden wurden die Gespräche beendet. Inhaltlich ging es vor allem um den Haushalt für das kommende Jahr und um die Frage, wie die Regierung ihren Reformkurs fortsetzen will. Ein paar Details zum Treffen soll es im Laufe des Tages geben.
4: Heute ist in Berlin wieder Sacharbeit angesagt, und zwar im Bundestag. Da geht es auch um Reformen.
5: Ja, und zwar um eine Reform, die sich direkt auf unsere Portemonnaies auswirkt, die Einkommensteuerreform. Der Plan ist vor allem kleine, mittlere Einkommen und Familien steuerlich zu entlasten. Zum Beispiel soll der Kinderfreibetrag steigen und das Kindergeld erhöht werden. Außerdem debattieren die Abgeordneten über eine Reform der Kinder- und Jugendhilfe. Davon sollen vor allem Familien profitieren, die Kinder mit einer Behinderung haben. Und Verfahren in Jugendämtern sollen einfacher werden. Auch beim Wohngeld soll sich was tun. Die regelmäßige Anpassung soll einmal ausgesetzt werden und die Heizkostenkomponente möchte die Regierung halbieren, um die Ausgaben in diesem Bereich zu senken. Das ist aber ein schwieriges Thema. Der Bundesrat hat schon gewarnt, dass das vor allem Haushalte mit kleinen Einkommen treffen würde.
4: Dankeschön, Thorsten. Und das sind jetzt weitere Nachrichten. Nach der Wahl des bundesweit ersten AfD-Landtagspräsidenten in Sachsen-Anhalt fordert Linken-Fraktionschef Pellmann ein Durchgreifen von Bundeskanzler Merz. Als Parteichef müsse Merz die eigenen Reihen in der CDU schließen, sagte Pellmann dem RND. Hintergrund sind Spekulationen über CDU-Stimmen für den AfD-Kandidaten. Die pro-iranische Houthi-Miliz hat erneut den Flughafen in Riad angegriffen. Ihr Sprecher sagte, eine ballistische Rakete habe den Airport präzise getroffen. Erst gestern waren bei Angriffen auf gleich mehrere internationale Flughäfen in Saudi-Arabien 3 Menschen getötet und 36 verletzt worden. Als Vergeltung griffen Streitkräfte der von Saudi-Arabien angeführten Militärkoalition rund 80 Stellungen der Miliz im Jemen an. Beim Online-Shopping muss es schärfere Regeln für Produkte aus dem Ausland geben. Das fordern der Handelsverband Deutschland, der Markenverband und die Verbraucherzentralen. Allein letztes Jahr seien fast 6 Milliarden Billigpakete in die EU gelangt, heißt es. Bei Kontrollen dieser Sendungen würden immer wieder Fälschungen oder gesundheitsgefährdende Produkte entdeckt. Das Problem, sitzt der Anbieter außerhalb der EU, ist oft niemand direkt haftbar. Die Verbände wollen deshalb, dass solche Händler einen verantwortlichen Ansprechpartner in Europa benennen müssen. Sie fordern die Bundesregierung auf, sich dafür bei einem geplanten Gesetzespaket der EU einzusetzen. Und das waren die Nachrichten mit Malte Albrecht.
6: Das Radio Lippe Wetter, der Herbst ist da. Wir starten mit ordentlich Regen rein. Gegen Mittag lockert es dann auf.

0: und es kühlt ab. 14 Grad heute nur noch maximal bei euch in Extertal und Schieder. Morgen 12 Grad und den ganzen Tag zugezogen und nass. Am Samstag lugt dann wieder die Sonne raus.
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0: Der schnellste Verkehrs- und Blitzerservice für die ganze Region. Fetter Stau aktuell auf der B239 stadteinwärts in Detmold zwischen Blomberger und Braker Straße. Auf der Hornschen Straße von Remmichhausen kommend und von Hiddesen kommend ab dem Freilichtmuseum. Dann wird geblitzt in Blomberg am Langen Steinweg, in Detmold-Fahlhausen an der Blomberger Straße und an der Tunnelstraße in Oellinghausen. Wenn ihr noch was seht unterwegs, Blitzerstaus oder Störungen, dann immer gerne melden hier über die kostenlose Radio Lippe Verkehrshotline 0800 3x die 0 38 18. Gute Fahrt euch.
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0: Vielleicht, möglicherweise, habt ihr schon das riesige schwarze Kirchenkreuz gesehen in Horn am Jugendzentrum Alte Post. Das hängt da so quer übers komplette Gebäude und was es damit auf sich hat, klären wir gleich nach zwei Songs. Hier ist Dominik Tegeler, guten Morgen.
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0: 13 nach 8. Hier ist Radio Lippe. Schönen guten Morgen. Eins der auffälligsten Gebäude in Lippe steht in Horn aktuell, das Jugendzentrum Alte Post. Da hängt vorn an der Fassade ein 10x7 Meter großes schwarzes Kirchenkreuz dran als so eine Art Mahnbanner. Denn das Jugendzentrum steht vor einer offenen Zukunft, weil die Kirchen die Gelder kürzen wollen dafür. Aktuell wird da nach einer Lösung gesucht, aber wenn das nicht klappen sollte, dann wär's das für die Alte Post. Und das fänden Viktor und Lukas.
1: Scheiße halt, ne? Also jetzt mal gerade raus, wäre halt richtig scheiße.
2: Ehrlich gesagt, ja. Es wäre auch scheiße, ne? Aber ich fühle mich sehr gewünscht hier, obwohl ich aus einem anderen Land komme. Die Alte Post ist wie mein zweites Zuhause.
0: Ja, das ist es für einige junge Menschen in Horn. Viktor hat es angedeutet, viele Jugendliche mit Migrationshintergrund finden dann einen Ort, wo sie irgendwie ja andocken können. Das ist in Horn ja immer irgendwie ein Thema, Integration. Und die wird da geleistet, sagt auch Chefin Marta Nuczynski. Und wenn es einfach beim gemeinsamen Kochen ist, teilweise sind da Jugendliche, sagt sie, für die ist eine regelmäßige, vernünftige Mahlzeit zu Hause nicht selbstverständlich.
3: Je nachdem, wie das Zuhause gestaltet ist und wie auch das familiäre Setting ist, sind Jugendliche es ja manchmal auch gar nicht gewohnt, selbst zu kochen. Dass jemand Männliches kocht. Ja, wir hatten Jugendliche, die hatten Geburtstag und hat sich herausgestellt, die haben noch nie einen Geburtstagskuchen gehabt. Einfach, weil das in der Familie nicht so praktiziert worden ist. Und dann haben wir hier kurzfristig einen Kuchen gebacken.
0: So, da darf man sich auch mal ausprobieren. Da darf man auch mal probieren, eine Wand zu streichen. Und das darf dann auch mal schief gehen. Und genau diesen Freiraum schätzt Lukas auch total, hat er mir erzählt. Und ist halt immer was los.
1: Wir waren im Freibad. Wir machen generell halt einfach Kochen. Ist auf jeden Fall einfach ein schöner Ort hier zum Runterkommen. Auch mal, wenn man Stress zu Hause hat oder so mit den Eltern. Kommt man hier hin, setzt sich hin, redet ein bisschen mit den Erwachsenen. Ja, ist auf jeden Fall schön hier.
0: Ja, wie ist denn das bei euch da draußen? Habt ihr noch gute Erinnerungen an eure Jugendzentrumszeit? Wo wart ihr früher so unterwegs? Gerne mal eine WhatsApp schreiben ins Studio an die 05231 63 16. Bei der Alten Post wird am Wochenende jetzt erstmal Jubiläum gefeiert. 35 Jahre Jugendzentrum, dann mal Happy Birthday und die Geldsorgen vielleicht mal ganz kurz vergessen.

0: alle feiern sie gerade Geburtstag. Das Jugendzentrum Horn wird 35, Atze auch. Also jetzt nicht 35, aber so grob.
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3: Ja, nee, ist klar.
4: Nehmt euch heute hier im Kiosk, was ihr wollt. Von der Kronzeitung bis zum Kaiserschmarrn geht alles auf mich. Es gibt sogar, haltet euch fest, Almdudler, weil ich doch Geburtstag hatte. Und dann auch noch in Österreich, dem Land der Träume, des Opernballs und der Häuser aus Holz, weil sie die Steine ja für die Berge brauchen. Ich fühle mich hier sauwohl. Und wenn man in meinem Alter Geburtstag hat, gibt es hauptsächlich drei Arten von Gratulanten. Erstmal melden sich die, über die man sich nicht so richtig freut, weil man übers Jahr eigentlich mit denen gar nichts zu tun hat. Dann rufen die an, die aus beruflichen Gründen müssen. Die zähle ich dann auch schon mal mit, weil Ordnung muss ja sein. Und dann sind die echten Freunde dran, auf die man schon richtig wartet. Da ist dann immer ein Riesenspaß, die so lange im Gespräch zu verwickeln, dass sie irgendwann genervt eine schöne Einladung zum Essen, Saufen oder Minigolf aussprechen. Am meisten freue ich mich aber über die, die es wirklich komplett vergessen. Erstens, weil ich in einem gesegneten Alter bin, und zweitens bauen die mal lässig eine Schuld auf, von der man emotional das ganze Jahr zehren kann. Ihr merkt schon, für mich ist der eigene Geburtstag eine echte Schmierenkomödie, die ich natürlich niemals missen möchte.
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0: Einen wunderschönen guten Morgen in die Runde. Es ist Donnerstag, 8:30. Jetzt wissen wir, was wichtig ist mit Matthias Lehmann.
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2: Guten Morgen. Am Klinikum Lippe sind offenbar Auftragsvergaben über Jahre hinweg nicht korrekt gelaufen. Das berichtet die LZ. Es geht demnach um Vergaben ohne gesetzlich nötige Ausschreibungen, um Lücken in der Dokumentation und um den Verdacht, dass Bewerberfirmen nicht die gleichen Chancen auf den Auftrag hatten. Die Rechnungsprüfer des Kreises haben die Vergabepraxis monatelang untersucht. Sie sprechen demnach von Verstößen in erheblichem Umfang. Der Bericht sei deutlich, sagt Landrat Meinolf Hase. Er will, dass die festgestellten Verstöße und strukturellen Defizite vollständig aufgearbeitet und aufgeklärt werden, damit sich so etwas nicht wiederholen kann. Kreistag und die Gremien des Klinikums sollen sich nun weiter mit dem Bericht befassen und mögliche Konsequenzen daraus ableiten. Das Papier geht auch an die Staatsanwaltschaft Bielefeld. Ob die ermittelt, ist noch unklar. 3 Jahre nach einer dramatischen Zwillingsgeburt in der Paderborner Kinderklinik ist die juristische Aufarbeitung abgeschlossen. Das Urteil aus dem Juni dieses Jahres ist rechtskräftig. Demnach erhalten die Eltern aus dem Kreis Lippe unter anderem Schmerzensgeld in Höhe von 5.000 Euro und ein Hinterbliebenengeld von jeweils 15.000 Euro. Bei der Geburt im Jahr 2023 wurde ein Notkaiserschnitt zu spät eingeleitet. Ein Zwillingsjunge starb. Das Musikfestival Burgbeben auf der Burg Sternberg ist ausgezeichnet worden. Die Festivalmacher haben den 2. Platz und ein Preisgeld von 8.000 Euro beim Kulturpreis des Versorgers Westfalen-Weser gewonnen. Das Festival habe sich bereits als kulturelles Aushängeschild der Region etabliert. Die Jury würdigte insbesondere den ideenreichen Einsatz der jungen Organisatoren und die wachsende Strahlkraft des Festivals. Der mit 10.000 Euro dotierte 1. Preis ging an die KZ- und Dokumentationsstätte Porta Westfalica.
0: Das Radio Lippe Wetter. Ganz viel Regen heute Morgen. Richtung Mittag lockern die dicken Wolken auf. Die Sonne kommt noch raus und wir schaffen nur noch 14 Grad heute maximal bei euch in Kalletal und Dürentrupp. Morgen noch kühler, 12 Grad und den ganzen Tag dicht bewölkt und regnerisch. Am Samstag ist dann wieder ein bisschen mehr Sonne dabei. Der schnellste Verkehrs- und Blitzerservice für die ganze Region. Es blitzt am Langensteinweg in Blomberg, in Detmold-Fahlhausen an der Blomberger Straße und an der Tunnelstraße in Oerlinghausen. Wenn ihr unterwegs was seht, Blitzerstaus oder Störungen, immer gerne melden. Über die 0800 3x die 0 38 18. Euch eine gute Fahrt.
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0: Schönen guten Morgen in die Runde. Dominik Tegeler hier, kommt gut raus.
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0: Schönen guten Morgen, 20 vor 9 haben wir es am Donnerstag. Ihr hört Radio Lippe Doppeltfach mit Dominik Tegeler. Am Wochenende feiert das Jugendzentrum in Horn Jubiläum. 36 Jahre gibt es die alte Post jetzt schon, aber den runden Geburtstag vom letzten Jahr feiert man jetzt noch nach. Ich war gestern zu Besuch da und was haben sie da, ein schönes Jugendzentrum. Ich kann mich auch erinnern, das muss so 10 Jahre her sein. Da habe ich da mal ein Konzert gespielt mit meiner alten Punkband damals. Das ist meine ganz persönliche große Jugendzentrum Erinnerung und ich bin da auch nicht alleine in der Redaktion. Gene Filling und Matthias Lehmann aus den Radio Lippe Nachrichten, das sind auch alte Jugendzentrum-Hasen.
1: Also ich habe echt viel Zeit in meiner Jugend im Jugendzentrum oder auch bei uns im Jugendkeller verbracht. Da früher irgendwie Töpferkurse gemacht und als ich ein bisschen älter war, haben wir da auch die ersten Partys gefeiert. Da waren immer furchtbar viele meiner Freunde. Ich habe da Kickern gelernt, ich habe Billardspielen da gelernt. Also das war für mich irgendwie fast ein zweites Zuhause in meiner Jugend.
2: Erinnerungen ans Jugendzentrum. Also Achtung Kinder, jetzt erzählt der Onkel von früher. Nein, Quatsch. Billard und Kicker spielen, so Samstagabend mit den Kumpels, das ging da, ne? Und das war cool in der Zeit, wo man eben ein iPhone allenfalls von Star Trek sich so vorstellen konnte. Dazu super nette Mitarbeiter, die waren immer wirklich goldig. Gute Musik und dieser wundervolle Jugendzentrums-Mief. Wenn ich manche Lieder so im Radio höre, dann habe ich den sofort wieder in der Nase. Wundervoll.
0: Die coolen Mitarbeiter gibt es auf jeden Fall immer noch, habe ich in Horn gestern auch festgestellt. Und auch wahnsinnig viele engagierte Ehrenamtliche. 70 Leute sind das da insgesamt bei der alten Post. Total krass. Und ich glaube, wenn die Cool Kids da mittlerweile die Mucke anmachen, dann klingt das wahrscheinlich ungefähr so. Und wenn ihr noch eine Erinnerung habt aus eurer Jugendzentrumszeit, gerne da lassen hier per WhatsApp ins Studio 05231 63 mal die 60.

0: 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Von wegen Nobelpreisträger forschen immer nur an Sachen, die keiner kennt und im Alltag keiner braucht. Robert Jans beweist uns das Gegenteil.
1: Mal ehrlich, wie viele Fotos habt ihr gerade auf eurem Handy? 500 oder vielleicht 5000 oder 23.497? Na, ich sag mal Urlaubsbilder, Essen, Selfies, noch mehr Selfies und natürlich Bilder vom Hund. Ja, da kann schon mal eine ganze Menge zusammenkommen. Und dann ist da natürlich auch noch diese bodenlose Partynacht. Auch da wurden Bilder gemacht.
2: Die Bilder werden sofort gelöscht.
3: Gar nichts wird gelöscht.
2: Die werden gelöscht. Moment, geben Sie mir die Kamera her. Schluss hier.
1: So oder so, jedes Mal, wenn ihr ein Foto mit eurem Handy macht, steckt da auch ein bisschen Nobelpreis drin. Ja, 2009 wurden zwei Physiker für eine Technik ausgezeichnet, die digitale Fotos überhaupt erst so richtig möglich gemacht hat. Ganz einfach gesagt, die haben einen Sensor entwickelt, der Licht in ein digitales Bild verwandelt. Also, ja, dass ihr jetzt fast 30 identische Bilder vom Sonnenuntergang habt, ja, dafür können die Forscher jetzt nichts, aber dass ihr die überhaupt machen könnt mit eurem Handy digital, da steckt ziemlich viel Nobelpreis drin.
4: Klasse, sexy Bilder, jetzt gehen wir die oben hochladen.
2: Ja,
5: geil.

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1: Mit Malte Albrecht. Guten Morgen. Sie sind verdammt nervig. Cookie-Banner, die uns oft angezeigt werden, wenn wir durchs Internet surfen. Aber was passiert eigentlich, wenn Anbieter diese kleinen Datenpakete, die für die personalisierte Werbung wichtig sind, einfach ohne unsere Zustimmung speichern? Das klärt ab heute der Bundesgerichtshof in Karlsruhe. Thorsten Adolfs aus den Nachrichten. Ein Internetnutzer hat gegen ein Technologieunternehmen geklagt.
2: Genau, er sagt, die Firma habe Daten über ihn gesammelt, ohne dafür vorher eine Einwilligung eben über solche Cookie-Banner einzuholen. Und er fordert, dass die Firma dafür haften muss, wenn Drittanbieter seine Daten nutzen. Die Vorinstanzen, das sind das Land und das Oberlandesgericht in Frankfurt, haben dem Kläger Recht gegeben. Sie sehen einen Verstoß gegen den Datenschutz. Die Firma selbst will erreichen, dass die Klage abgewiesen wird. Das Urteil wird erst in einigen Wochen oder vielleicht sogar Monaten erwartet.
1: Was bedeutet das Ganze für uns Internetnutzer? Gibt es in Zukunft Hoffnung auf weniger Cookie-Banner?
2: Ja, das Urteil könnte wegweisend sein. Experten sagen, dass Firmen in Zukunft deutlich mehr tun müssen, um unsere Einwilligung sicherzustellen. Und was die lästigen Banner angeht, da hat die EU-Kommission die Idee, das zu vereinfachen. Sie möchte, dass wir unsere Cookie-Entscheidungen nur noch einmal zentral auf allen Geräten festlegen müssen. Diese Entscheidung soll dann an jede Internetseite, die wir uns anschauen, automatisch übermittelt werden. Ob das aber am Ende wirklich so umgesetzt wird, ist noch völlig offen. Die EU-Länder haben bei dem Thema nämlich noch keine klare Linie.
1: Dankeschön, Thorsten. Und das sind weitere Nachrichten. In NRW und Rheinland-Pfalz läuft seit dem frühen Morgen eine Razzia gegen den organisierten Handel mit Waffen und Drogen. Nach Angaben von Polizei und Staatsanwaltschaft sind Spezialeinheiten ausgerückt, unter anderem in Köln. Der Einsatz werde vermutlich noch länger dauern, heißt es. Deshalb wollen die Behörden erst morgen auf einer Pressekonferenz mehr zum Stand der Ermittlungen sagen. Der Bundestag berät gleich zum ersten Mal über die geplante Einkommensteuerreform. Der Gesetzentwurf von Finanzminister Klingbeil sieht Entlastungen vor, die ab dem übernächsten Jahr 10 Milliarden Euro ausmachen sollen. Profitieren sollen davon vor allem kleine und mittlere Einkommen und Familien mit Kindern. Im Gegenzug ist geplant, dass die sogenannte Reichensteuer für sehr hohe Einkommen früher greift. Die Tierwelt schrumpft weiter dramatisch. Das zeigt ein neuer Bericht des WWF. Demnach sind die Bestände von Wirbeltieren weltweit zwischen 1970 und 2022 im Schnitt um 73% zurückgegangen. Besonders schlimm ist die Lage in Flüssen und Seen. Hier seien die Bestände sogar um 85% gesunken, heißt es. Der WWF macht vor allem den Menschen dafür verantwortlich, etwa durch Umweltverschmutzung und den Verlust von Lebensräumen für die Landwirtschaft. Es gibt aber Hoffnung. Gezielte Schutzmaßnahmen zeigen bei einigen Arten wie dem Tiger oder bestimmten Thunfischen schon Wirkung, die Bestände erholen sich bereits wieder. Und das waren die Nachrichten mit Malte Albrecht.
3: Das Radio Lippe Wetter, der Herbst ist da, würde ich mal sagen. Wir starten mit ordentlich Regen rein. Gegen Mittag lockert es dann auf und es kühlt ab. 14 Grad heute nur noch maximal bei euch in Extertal und Schieder. Morgen 12, den ganzen Tag zugezogen und nass morgen. Am Samstag lugt dann wieder die Sonne raus.
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0: Es wird geblitzt in Augustdorf an der Stadionstraße. Dann haben wir Lagische Straße, Bassersufflen, wo der Blitzer steht. In Blomberg am Langen Steinweg auch immer noch. An der Blomberger Straße in Detmold-Fahlhausen. An der Flurstraße in Lager habt ihr uns gemeldet. Dankeschön. Und Oerlinghausen Tunnelstraße. Da haben wir die Blitzer im Moment. Habt ihr noch einen? Dann gerne melden über die 0800 3x die 0 38 18. Euch eine gute Fahrt.
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0: Boah, an das Grau da draußen muss ich mich, glaube ich, erstmal gewöhnen, ey. Dagegen ein bisschen Musik. Hier ist Dominik Tegeler. Schönen guten Morgen.
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0: Donnerstagmorgen. Ihr hört Radio Lippe um 9 nach 9. Auf radiolippe.de gibt es ja gerade die verheißungsvollste Liste Lippes zu sehen. Unsere magische Wunschliste im Wunscherfüller. Und ich habe mich schon die ganze Zeit gefragt, wer sucht sich wohl den Pyro-Workshop aus?
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0: Die Antwort haben wir heute Morgen gehört, denn Daniela hat ein sehr spezielles Hobby.
2: Feuerspucken und ich sag mal mit verschiedenen Gerätschaften mit Feuer hantieren.
0: Daniela ist auf jeden Fall ein cooler Gast auf einer Gartenparty, wenn die da ihr Feuerspuckerzeug rausholt. Noch ist sie aber in der Lernphase und ich sag mal, bevor da noch was schief geht, schicken wir sie mal besser vorher zum Workshop mit einem echten Profi. War ihr Wunsch? Wir machen es möglich.
2: Oh geil, danke schön. Das ist ja mega geil. Ich danke euch.
0: Gerne.
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0: es gibt dann doch diesen einen Moment, in dem man dann so richtig im Herbst ankommt, wenn man so die erste Kürbissuppe schlabbert.
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2: Ja, er ist die Passionsfrucht von uns Deutschen. Der Spargel des Herbstes, benannt nach einem Brötchen. Der Kürbis. Ja, jetzt ist so die Zeit. Ne? Da gibt's alles mit diesem orangefarbenen Superfood. Kürbissuppe, Kürbiscurry, Kürbisrisotto, Kürbispasta, Kürbissalat, Ofenkürbis, Grillkürbis, Kürbiskuchen, Kürbiskürbis. Ach, eigentlich kannst du den auch pürieren und als Zahnpasta benutzen. Nur als Hautcreme aufpassen, ne? Weil dann kannst du Halloween als US-Präsident gehen. So, mit Kürbis anmalen, Meerschweinchen auf dem Kopf und so gucken, als würdest du gerade an der Brause lutschen. Fertig ist das Trump-Kostüm. Kürbis schnitzen allerdings ist eine perfekte Beschäftigungstherapie für die Kleinen. Ne, wenn schon alle Kastanienmännchen weggebaut wurden, gut, man muss ein bisschen gucken, wenn die mit den machetengroßen Messern da rumvorwerken, um den Kürbis auszuhöhlen. Und wenn du es drin machst, ist die Wahrscheinlichkeit relativ hoch, dass du danach die Küche streichen kannst. Aber das ist es doch wert. Denn immer dran denken, Ende gut, Kürbis gut.
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0: Wir haben es 9:30. Jetzt wissen, was wichtig ist mit Matthias Lehmann.
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2: Guten Morgen. Nach der Berichterstattung über mutmaßliche Unregelmäßigkeiten bei Auftragsvergaben beim Klinikum Lippe hat sich das Unternehmen heute Morgen geäußert. Der Prüfbericht betreffe die Jahre 2016 bis 2025 und sei keine umfassende Bewertung der heutigen Organisation, heißt es. Seit dem Wechsel in der Geschäftsführung habe man die Abläufe grundlegend verändert. So seien Einkauf und Investitionsplanung personell gestärkt worden. Bei Vergaben gebe es feste Kontrollstufen und seit Ende vergangenen Jahres einen Compliance-Beauftragten. Das Klinikum will den Bericht auswerten und prüfen, welche rechtlichen Schritte möglich sind. Die Polizei in Lippe brauchte zuletzt im Schnitt knapp 7 Minuten zum Einsatzort, wenn ein Täter noch vor Ort vermutet wurde. Das geht aus Zahlen des NRW-Innenministeriums hervor, mit denen sich heute der Innenausschuss des Landtags befasst. Die durchschnittliche Reaktionszeit ist damit in Lippe deutlich länger als beim Spitzenreiter Olpe. Dort waren es zuletzt nur gut 3 Minuten. Laut Innenministerium spielen dabei aber viele Faktoren eine Rolle. Zum Beispiel die Größe der Wachbezirke, das Verkehrsaufkommen sowie die Straßen- und Witterungsverhältnisse. Bei einer auffällig negativen Entwicklung schaltet sich das Landesamt für zentrale polizeiliche Dienste ein. Die Stadtwerke Detmold sind aktuell nicht per Telefon oder E-Mail erreichbar. Nach Angaben einer Sprecherin wurde bei Baggerarbeiten in der Innenstadt eine Leitung beschädigt. Der Ausfall betreffe auch noch weitere Anschlüsse. Wie lange die Störung andauert, ist noch unklar.
0: Das Radio Lippe Wetter. Ganz viel Regen heute Morgen. Richtung Mittag lockern die dicken Wolken auf. Die Sonne kommt noch raus und wir schaffen nur noch 14 Grad heute maximal bei euch in Kalletal und Dürrentrupp. Morgen noch kühler, 12 Grad und den ganzen Tag dicht bewölkt und regnerisch. Am Samstag ist dann wieder ein bisschen mehr Sonne dabei. Der schnellste Verkehrs- und Blitzerservice für die ganze Region. Es blitzt an der Stadionstraße in Augustdorf, der Lagischen Straße in Bad Salzuflen, am Langen Steinweg, immer noch in Blomberg, dann aber Detmold-Fahlhausen, Blomberger Straße, wo geblitzt wird, Lage, Flurstraße und an der Tunnelstraße in Oerlinghausen, da steht auch immer noch der Blitzer. Habt ihr noch einen gesehen? Dann gerne melden über die kostenlose Radio Lippe Verkehrshotline 0800 3x die 0 38 18.
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0: So, was ist denn noch so los heute und die nächsten Tage in Lippe? Das checken wir gleich in ein paar Minuten. Jetzt Dominik Tegeler. Moin zusammen.
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0: 9.39 Uhr am Donnerstagmorgen. Hier ist Radio Lippe doppelt wach. Heute Abend ist so viel U2-Feeling im Raum im Bahnhof Bad Salzuflen. Man könnte fast das Gefühl kriegen, Bono sitzt direkt neben einem.
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0: Also das ist wirklich was für alle, die was mit U2 anfangen können. Birgit Fuß, das ist eine Journalistin vom Rolling Stone, die hat ein Buch geschrieben über U2, hat die Band natürlich auch mehrfach schon getroffen, unter anderem in Dublin, wo U2 ja herkommen. Und die nimmt euch heute Abend mit, zusammen mit einem anderen Rolling Stone-Kollegen, mit in die Welt von U2, mit ganz vielen Insider-Infos, Anekdoten und natürlich Musik von U2 im Salzufler Bahnhof um 20 Uhr. SpaceX gibt es jetzt auch in Herford. Neuerdings, so heißt das brandneue Fahrgeschäft bei der Herforder City Kirmes, die heute losgeht. SpaceX, weiß nicht, ob das auch an die Börse geht wie das andere. Auf jeden Fall geht das auch in die Höhe, 45 Meter. 130 km/h hat das drauf auf dem alten Markt. Und natürlich gibt es da auch sonst noch ganz viele andere Karussells, Buden und alles, was so eine Kirmes braucht. Ab heute 5 Tage lang in Herford bei der City Kirmes. Und in Detmold ist am Wochenende Residenzfest mit Stockbrotbacken auf dem Marktplatz. Gegessen wird's hoffentlich auch. Es gibt eine Stadtrallye für die Kiddies. Und Sonntag ist verkaufsoffen beim Residenzfest in Detmold jetzt am kommenden Wochenende.
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Ihr hört Radio Lippe. Guten Morgen, liebe Leute. Ich wünsche euch einen geilen Donnerstag. Lasst euch vom Wetter nicht die Laune verderben und gleich viel Spaß bei Olli.

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1: Mit Malte Albrecht. Guten Morgen. Die Wahlsiege der AfD in Ostdeutschland haben viele aufgeschreckt. Wie gespalten die Stimmung in Deutschland ist, sieht man am aktuellen ZDF-Politbarometer. Thorsten Adolfs aus dem News-Team. In der Frage, ob man die AfD verbieten sollte, gehen die Meinungen stark auseinander.
2: Genau, eine knappe Mehrheit lehnt ein Verbot ab. Und auch beim Umgang im politischen Alltag ist sich Deutschland nicht einig. Während knapp die Hälfte der Befragten gegen eine Zusammenarbeit anderer Parteien mit der AfD ist, plädiert der andere Teil der Befragten dafür, von Fall zu Fall darüber zu entscheiden. Knapp 70% der Befragten stufen die AfD als Gefahr für unsere Demokratie ein. Nicht besonders überraschend ist die regionale Verteilung. Besonders im Osten fällt die Kritik an der Partei deutlich niedriger aus als bei uns im Westen.
1: Bleiben wir noch bei der AfD. In Sachsen-Anhalt soll ja Präsident Rausch mit einigen Stimmen der CDU ins Amt gewählt worden sein. Das sorgt intern für viel Kritik, zum Beispiel beim Arbeitnehmerflügel der CDU.
2: Das stimmt. Der Vorsitzende Radke fordert heute in der Augsburger Allgemeinen, dass ein Parteiausschlussverfahren gegen die CDU-Abgeordneten eingeleitet wird. Wer Rechtsextremisten in politische Verantwortung verhilft, müsse mit Konsequenzen rechnen, sagte Radke. Die Abgrenzung der CDU zur AfD sei für seine Partei verbindlich, auch auf Landesebene. Und auch die Linke hat sich bei dem Thema positioniert. Fraktionschef Pellmann fordert von Kanzler Merz, die Reihen in seiner Partei zu schließen. Ansonsten ebne man der AfD immer mehr den Weg zur Macht, hat Pellmann dem Redaktionsnetzwerk Deutschland gesagt. Merz müsse erklären, wie er seinen Laden wieder in den Griff bekommen wolle.
1: Dankeschön, Thorsten. Und jetzt gibt es weitere Nachrichten im Überblick. Die Spitzen von Union und SPD wollen die geplanten Reformen, etwa bei Rente, Pflege und Arbeitsmarkt, schnell umsetzen. So steht es in einer gemeinsamen Erklärung nach dem Koalitionsausschuss gestern Abend. Darin betonen die Fraktionschefs, man arbeite in guter und konstruktiver Atmosphäre zusammen. Außerdem sei man sich bewusst, dass die Demokratie gerade vor einer historischen Bewährungsprobe stehe. Man sei fest entschlossen, das Land nicht den Extremisten zu überlassen. In NRW und Rheinland-Pfalz gibt es seit dem frühen Morgen eine Razzia gegen den organisierten Waffen- und Drogenhandel. Auch Spezialeinheiten seien ausgerückt, teilten Polizei und Staatsanwaltschaft mit. Laut dpa-Infos gab es unter anderem einen Einsatz rund um eine Spielhalle in Köln-Mühlheim. Vermummte Polizisten führten eine Person ab. Auch in Wuppertal waren Polizisten im Einsatz. Der Pazifik ist gerade so warm wie noch nie und das könnte weltweit für extremes Wetter sorgen. Schuld ist das Wetterphänomen El Niño. Er setzt Wärme frei, die der Ozean schon unter der Oberfläche gespeichert hat. Und in der entscheidenden Pazifikregion wurde jetzt zum ersten Mal eine Wassertemperatur von im Schnitt über 30 Grad gemessen. Das zeigen Daten der Plattform Climate Reanalyzer. Klimaphysiker sprechen schon von einem Super-El Niño. Die Weltwetterorganisation geht davon aus, dass El Niño bis Dezember weiter an Stärke gewinnt und bis Februar anhält. Die Folgen: in einigen Teilen der Welt drohen heftige Dürren, in anderen Regionen dafür Starkregen und Überschwemmungen. Es könnte einer der stärksten El Niños seit Beginn der Aufzeichnungen 1950 werden, heißt es. Und das waren die Nachrichten mit Malte Albrecht.
3: Bis zum Mittag regnet es noch durch bei uns. Am Nachmittag gibt es dann nur noch einzelne Schauer und die Wolken lockern auch mal auf. Bei gut 14 Grad guckt dann die Sonne raus. Morgen geht's erst trocken los. Morgen Nachmittag zieht aber wieder Regen ran.
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3: Jetzt für euch der schnellste Verkehrs- und Blitzer-Service. Es rollt ganz gut im Moment, gibt trotz des Regens keine Störungen. Fahrt weiter schön vorsichtig, dann bleibt das auch so. Und es wird geblitzt in Augustdorf an der Stadionstraße, in Bad Salzuflen an der Werlerstraße, in Blomberg am Langen Steinweg, in Detmold an der Augustdorfer Straße und der Blomberger Straße, in Lage an der Flurstraße.

0: Straße und in Erlinghausen an der Tunnelstraße. Habt ihr mehr gesehen auf Lippe Straßen? Sagt mir Bescheid unter der 0800 3x die 0 38 18.
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0: Jetzt ist er da, der Regen, auf den wir und vor allem die Natur ja so lange gewartet haben. Und ehrlich gesagt fand ich das richtig schön heute Nacht, als ich irgendwann wach wurde und der Regen draußen so an die Jalousie prasselte aufs Fensterbrett. War irgendwie schönes Geräusch. Macht euch einen schönen Vormittag mit uns.
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0: Ich bin Olli Teuker. Hallo.

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0: mit Kamrat geht's denn? Donnerstagvormittag. Die Jungs von den Backstreet Boys, die haben sich gedacht, ach, wir machen mal wieder eine Europatournee. Aber wir werden ja auch nicht jünger. Deshalb, warum sollen wir denn wochenlang herumreisen? Lass die Fans doch einfach zu uns kommen. Und das hat geklappt. 10 Konzerte haben die Jungs gespielt, alle in Düsseldorf. Das Ganze innerhalb von 13 Tagen. Und gestern war der letzte Gig in der Merkur-Spiel-Arena. 450.000 Tickets sind insgesamt verkauft worden. Und die Fans, die sind nicht nur aus ganz Europa gekommen, die sind auch aus den USA angereist, aus Südamerika und sogar aus Australien. Die Stimmung, die war, ja, ich würde sagen, fantastisch.
1: Es war sehr gut. Richtig gutes Konzert.
2: War das tollste Konzert, auf dem ich jemals war. Es war wunderschön. Ich habe die Backstreet Boys so gefeiert. Die haben eine geile Show abgeliefert, gerade zum Start. Ich glaube, besser kann es gar nicht werden.
3: War echt schön. Man fühlt sich so zurückversetzt nochmal in seine Kindheit. Und es war ein richtig schöner Moment. Also, es war toll.
4: Sehr gut. Die Jungs können singen. Und das Highlight war für mich, I Want It That Way.
5: Unbeschreiblich. Ich weiß gar nicht, wie ein normales Leben jetzt an diesem Konzert wieder führen soll. Ganz ehrlich, es war der Wahnsinn. Es war wirklich der Wahnsinn.
0: Knapp 2 Wochen lang haben die Backstreet Boys Düsseldorf unsicher gemacht, haben sich brav ins Goldene Buch der Stadt eingetragen im Rathaus und in der Altstadt haben sie aber auch in einer Kneipe, Kuhstall heißt die, auf der Theke getanzt. Und die Fans, die haben auch reichlich Geld gelassen in Düsseldorf, freuen sich die Wirte und Ähnliche. Hier sind sie nochmal für euch, die Backstreet Boys. Yeah. I want it that way. Schönen Donnerstag mit uns.

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0: Ritter und Liam Payne for you. Wir spielen die Hits, gleich WCMC und die Spice Girls. Vorher der Blick auf das, was wichtig ist. Hier sind die Infos um 10:30.
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2: Mit Matthias Lehmann, hallo. Das Klinikum Lippe hat sich zu den Vorwürfen bei Auftragsvergaben geäußert. Der Prüfbericht betreffe die Jahre 2016 bis 2025 und sei keine umfassende Bewertung der heutigen Organisation, heißt es. Seit dem Wechsel in der Geschäftsführung habe man die Abläufe grundlegend verändert. In Detmold geht heute der Prozess um eine Brandstiftung vor gut einem Jahr in einem Haus in Lage weiter. Der Angeklagte soll damals gemeinsam mit seiner damaligen Lebensgefährtin und deren Bruder Feuer gelegt haben. Er war damals geflohen. Die anderen beiden wurden schon verurteilt. Das Musikfestival Burgbeben auf der Burg Sternberg ist ausgezeichnet worden. Die Festivalmacher haben den zweiten Platz und ein Preisgeld von 8.000 Euro beim Kulturpreis des Versorgers Westfalen-Weser gewonnen. Das Festival habe sich als kulturelles Aushängeschild in der Region etabliert, heißt es. Das Wetter. Am Nachmittag lässt der Regen etwas nach bei bis zu 14 Grad. Morgen weiter herbstlich nass und kühl.
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0: Es rollt ganz gut bei uns in Lippe. Ich habe keine Störungsmeldungen, aber geblitzt wird in Augustdorf an der Stadionstraße, in Bad Salzuflen an der Werlerstraße, in Blomberg am Langen Steinweg, in Detmold an der Augustdorfer Straße und der Blomberger Straße, in Extertal an der Nahlhofstraße, in Lage an der Flurstraße und in Oerlinghausen an der Tunnelstraße. Habt ihr mehr gesehen auf Lippe Straßen? Sagt Bescheid. 0800 3x die 0 388.

0: Radio Lippe läuft bei euch in diesem verregneten Donnerstagvormittag. Das Jugendzentrum in Horn, das feiert 35. Jubiläum am Wochenende. Bei Dominik Tegeler in Doppelt Wach habt ihr von Jugendlichen und Chefin Martha gehört, warum sie ihr Jugendzentrum für unverzichtbar halten.
1: Ist auf jeden Fall einfach ein schöner Ort hier zum Runterkommen, auch mal, wenn man Stress zu Hause hat oder so mit den Eltern. Ja, ist auf jeden Fall schön hier.
2: Je nachdem, wie das familiäre Setting ist, sind Jugendliche es ja manchmal auch gar nicht gewohnt, selbst zu kochen, dass jemand Männliches kocht. Ja, wir hatten Jugendliche, die hatten Geburtstag und hat sich herausgestellt, die haben noch nie einen Geburtstagskuchen gehabt. Und dann haben wir hier kurzfristig einen Kuchen gebacken.
0: Warum da am Haus gerade ein riesiges Kirchenkreuz hängt, das hört ihr auf radiolippe.de.

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1: Mit Malte Heilbricht. Guten Tag. Die Fraktionsspitzen von Union und SPD haben sich, so wie es aussieht, wieder zusammengerauft. Sie wollen die geplanten Reformen weiter vorantreiben und sie zeigen klare Kante gegen politische Extremisten. Thorsten Adolfs aus dem News-Team. Gut 4 Stunden lang haben sie im Koalitionsausschuss miteinander geredet.
2: Ja, es war das erste gemeinsame Treffen seit Monaten und die Stimmung wird als konstruktiv beschrieben. Gemeinsam haben sich Union und SPD klar gegen den Extremismus positioniert. Die Demokratie stehe in diesen Tagen vor einer historischen Bewährungsprobe, steht in einer Erklärung der Fraktionschefs Frey, Mirsch und Hoffmann. Man wolle das Land nicht den Extremisten überlassen. Dass die AfD in Sachsen-Anhalt und Mecklenburg-Vorpommern und die Linke in Berlin so stark geworden sind, hatte für ordentlich Unruhe in der Bundesregierung gesorgt. Dazu kommt, dass in Sachsen-Anhalt der AfD-Landtagspräsident möglicherweise durch einige Stimmen von CDU-Abgeordneten in sein Amt gewählt wurde. Vor allem die SPD ist deshalb sauer.
1: Stichwort Reformen, wie sieht es da aus?
2: Der Fokus liegt voll auf Wirtschaftswachstum und sicheren Jobs und auch der gesellschaftliche Zusammenhalt soll gestärkt werden. Damit das klappt, wird mit Hochdruck an Reformpaketen für Rente, Pflege, Arbeitsmarkt und Steuern gearbeitet. Der Zeitplan hat sich ein bisschen nach hinten verschoben. Statt bis Weihnachten soll das meiste bis zum nächsten Frühjahr in trockenen Tüchern sein, heißt es aus Berlin. Insgesamt bleibt die Regierungsarbeit ein schwieriger Spagat. Von dem Treffen gestern sollte wohl vor allem das Signal ausgehen, dass man sich nicht auseinanderdividieren lassen will und die anstehenden Aufgaben gemeinsam abarbeiten möchte.
1: Dankeschön, Thorsten. Und das sind weitere Nachrichten. In Berlin wollen Linke, Grüne und SPD trotz aller Antisemitismusdebatten gemeinsam eine Landesregierung schaffen. 2,5 Wochen nach der Wahl zum Abgeordnetenhaus ist der Weg offenbar frei. Laut dpa haben sich die drei Parteien auf ein Handlungspaket verständigt, das im Fall antisemitischer Vorfälle greifen soll. Damit wäre ein wichtiges Hindernis für den Beginn von Sondierungsgesprächen beseitigt. Deutschland und Großbritannien arbeiten künftig enger gegen Cyberangriffe und Sabotage zusammen. Das hat die britische Regierung angekündigt. Vor allem Russland bedrohe die gemeinsame Sicherheit, heißt es. Premierminister Burnham ist heute bei Kanzler Merz in Berlin. Es ist sein erster Besuch in einem EU-Land seit seinem Amtsantritt im Juli. Im US-Bundesstaat Texas ist ein wegen Mordes verurteilter Mann durch die Giftspritze hingerichtet worden. Laut US-Medien starb der 46-Jährige nach einem gescheiterten Aufschubantrag seiner Anwälte. Es ist die erste Exekution in den USA seit der missglückten Hinrichtung von Christa Pike in Tennessee vor rund einer Woche. Europas größter Billigflieger Ryanair streicht sein Angebot in Deutschland deutlich zusammen. Zum kommenden Winterflugplan werden rund 700.000 Sitzplätze weniger angeboten, also 10% weniger als im Vorjahr, kündigte das irische Unternehmen an. Grund dafür seien die hohen staatlichen Gebühren und die Luftverkehrssteuer in Deutschland. Besonders hart trifft es den Flughafen Berlin-Brandenburg. Dort fällt mit 12 Strecken rund die Hälfte des bisherigen Angebotes weg. Aber nicht überall wird der Rotstift angesetzt. Zum Beispiel in Köln und Memmingen soll die Kapazität ausgebaut werden. Und das waren die Nachrichten mit Malte Albrecht.
3: Der Dauerregen zieht so langsam nach Osten ab und das Wetter am Nachmittag, das wird gar nicht mal so schlecht. Dann gibt es nur noch einzelne Schauer und bei 14 Grad guckt auch die Sonne öfter mal raus. Morgen geht es dann andersrum weiter. Erst ist es trocken, ab morgen Mittag regnet es aber wieder wohl für längere Zeit.
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3: Jetzt für euch der schnellste Verkehrs- und Blitzer-Service. Vorsichtig fahren bitte im Blomberg an der Nessenbergstraße. Da läuft ein Hund auf der Straße rum. Und es wird geblitzt in Augustdorf an der Stadionstraße, in Bad Salzuflen an der Werlerstraße, in Blomberg am Langen Steinweg, in Detmold an der Augustdorfer Straße und der Blomberger Straße, in Extertal an der Nahlhofstraße, in Lage an der Flurstraße und in Oerlinghausen an der Tunnelstraße. Ich wünsche euch eine gute Fahrt.
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3: Wir machen uns einen schönen, wenn auch im Moment noch trüben Donnerstagvormittag zusammen mit den Hits jetzt von Tempo City, Michael Jackson und 21 Pilots.
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3: Ich bin Olli Tolke. Schönen Vormittag mit uns. Hallo.

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0: passt irgendwie zum trüben Wetter, John Legend and All of Me. Aber weil der Regen jetzt hier abzieht und es am Nachmittag recht freundlich wird, holen wir gleich die Sonne raus mit Ugel und Move into the Sun. Kelly Clarkson habe ich auch für euch. Nach den Infos um 11:30.
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0: Infos um 11:30 und in der Radio Lippe App. Moment, deshalb machen wir erstmal Verkehr.
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0: Es rollten bei uns in der Burg, gibt keine Störungsmeldungen, aber es wird geblitzt in Augustdorf an der Stadionstraße, in Bad Salzuflen an der Wernerstraße, in Blomberg am Langen Steinweg, in Detmold-Fahlhausen an der Blomberger Straße, in Exertal an der Nahnhofstraße und in Lage an der Flurstraße. Für mehr von Lippestraßen sagt mir gern Bescheid unter der 0800 3x die 0 38 18. Ich wünsche euch eine gute Fahrt. Und jetzt machen wir die Infos.
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2: Mit Matthias Lehmann, hallo. Bei einer Razzia gegen ein mutmaßliches Geldwäschenetzwerk hat es gestern auch im Kreis Lippe eine Festnahme gegeben. Das teilten Polizei und Zoll mit. Es gab Durchsuchungen in mehreren Bundesländern. Die Beschuldigten sollen über ein komplexes Kontensystem im In- und Ausland Geld aus Betrugstaten gewaschen haben. Das Klinikum Lippe hat sich zu den Vorwürfen rund um Auftragsvergaben geäußert. Der zitierte Prüfbericht betreffe die Jahre 2016 bis 2025 und sei keine umfassende Bewertung der heutigen Organisation, heißt es. Seit dem Wechsel in der Geschäftsführung habe man die Abläufe grundlegend verändert. Weitere rechtliche Schritte würden geprüft. Die Gastronomiebeschäftigten in Lippe bekommen mehr Geld. Laut NGG steigen die Löhne zum Oktober um 2,2%. Das ergibt am Monatsende 60 Euro mehr auf dem Konto. Eine weitere Erhöhung folgt im Januar. Das Wetter. Am Nachmittag wird es trockener bei bis zu 14 Grad. Morgen wieder Regen und etwas kühler.
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Schönen Donnerstagvormittag mit uns. Jetzt neue Musik von Adela. Ain't it in L.A. Adela, die kommt aus Bratislava, lebt aber schon länger in Los Angeles und singt trotzdem. Die härtesten Mädels sitzen nicht in L.A. Die sieht sie nämlich eher in ihrer Heimat, in Bratislava. Auslöser war ein altes Foto ihrer Mutter, auf dem die mit 18 Jahren vor einer Wand voller Popposter aus dem Westen sitzt, damals in der ehemaligen Tschechoslowakei, für sie unerreichbar, sondern nur ein Traum, der vielleicht nie in Erfüllung geht, auch wenn später dann doch alles kam. Ne? Das alles hat Adela verpackt in ihren neuen Song. Ain't

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1: Mit Malte Albrecht, guten Tag. An einigen deutschen Flughäfen werden in Zukunft weniger Maschinen von Ryanair abheben. Die Iren streichen ihr Angebot hierzulande in diesem Winter deutlich zusammen. 700.000 Sitzplätze fallen

0: In Standorten gibt es Veränderungen.
1: Das stimmt. In Bremen zieht Ryanair komplett den Stecker. Die Landesregierung wirft der Airline vor, völlig überzogene Forderungen gestellt zu haben. Ryanair habe die Infrastruktur quasi kostenlos nutzen wollen. Für den Airport dort ist das ein herber Verlust von mehr als 400.000 Fluggästen im Jahr. Es gibt aber auch Flughäfen, die vom neuen Winterflugplan der Iren profitieren. Das Angebot in Köln-Bonn zum Beispiel baut Ryanair weiter aus. Und von Weeze wird zusätzlich Madrid angeflogen. Dort wird das Angebot auch insgesamt größer. Die niederländische Fluggesellschaft Transavia hat neue Ziele angekündigt. Darunter sind Barcelona, Rodos, Ibiza und Teneriffa.
0: Dankeschön, Thorsten. Und das sind weitere Nachrichten. Bundesfinanzminister Klingbeil hat die geplante Einkommensteuerreform gegen Kritik verteidigt. Die Reform setzt im Rahmen des Möglichen die richtigen Schwerpunkte, sagte er in der Bundestagsdebatte. Angesichts der schwierigen Haushaltslage seien die Entlastungen im Umfang von 10 Milliarden Euro keine geringe Summe. Nach zuletzt überraschend guten Zahlen aus der deutschen Wirtschaft legt gleich auch die Bundesregierung ihre Prognose für dieses Jahr vor. Die führenden Forschungsinstitute hatten vor kurzem ein Wirtschaftswachstum von 1,3% vorausgesagt und ihre Prognose damit fast verdoppelt. Erwartet wird, dass sich die Bundesregierung dem anschließt. Die Menschen in Deutschland fahren wieder häufiger mit Bus und Bahn. Laut Statistischem Bundesamt ist die Zahl der Fahrgäste im vergangenen Jahr jeweils um rund 2% gestiegen. Im Nahverkehr mit der Bahn waren 2,8 Milliarden Menschen unterwegs, mit dem Bus 5,5 Milliarden. Auch im ersten Halbjahr 2026 setzt sich der positive Trend fort. Polizei und Zoll ist ein Schlag gegen ein mutmaßliches Geldwäschenetzwerk gelungen. Bei einer bundesweiten Razzia nahmen die Ermittler gestern 4 Verdächtige fest. Es wurden mehr als 30 Objekte in Baden-Württemberg, NRW und 5 weiteren Bundesländern durchsucht. Im Raum Stuttgart wurde eine 72-Jährige festgenommen. Sie soll das Netzwerk angeführt und dabei auch mehrere falsche Identitäten zur Tarnung angenommen haben. Geschäftsmodell des Netzwerks sei es gewesen, für andere Kriminelle Geld zu waschen, nach dem Prinzip Geldwäsche als Dienstleistung. Über Konten und Scheinfirmen sollen mehrere 100.000 Euro aus Betrugstaten geschleust worden sein. Die 4 Festgenommenen sitzen inzwischen in Untersuchungshaft. Und das waren die Nachrichten mit Malte Heilbrich.
2: Der Dauerregen ist jetzt größtenteils abgezogen. Am Nachmittag gibt es dann nur noch einzelne Schauer und die Wolken lockern später auch mal auf. Bei gut 14 Grad und guckt auch mal ab und zu die Sonne raus. Morgen geht's erst trocken los, morgen Nachmittag zieht aber wieder Regen durch.
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2: Jetzt für euch der schnellste Verkehrs- und Blitzerservice. Im Moment ohne Störungsmeldungen, aber es wird geblitzt in Augustdorf an der Stadionstraße, in Bad Salzuflen an der Wernerstraße, in Blomberg am Langen Steinweg, in Detmold-Fahlhausen an der Blomberger Straße, in Extertal an der Nahlhofstraße und in Lage an der Flurstraße. Habt ihr mehr gesehen auf Lippestraßen? Sagt mir Bescheid unter der 0800 3x die 0 38 18. Ich wünsche euch eine gute Fahrt.
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2: Am Donnerstagmittag, wir spielen Hits für mehr Abwechslung zur Mittagspause. DJ Antoine habe ich für euch, die Pointer Sisters. Und los geht's mit Leonie.
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2: Ich bin Olli Tölke.

0: Happy Birthday! Ja, ist jetzt schon wieder fast zwei Wochen her, aber Atze Schröder hatte Geburtstag. Am 27. September ist er 61 geworden. Er selbst gratuliert sich jetzt auch erst nachträglich.
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3: Ja, nee, ist klar.
4: Nehmt euch heute hier im Kiosk, was ihr wollt. Von der Kronzeitung bis zum Kaiserschmarrn geht alles auf mich. Es gibt sogar, haltet euch fest, Almdudler, weil ich doch Geburtstag hatte. Und dann auch noch in Österreich, dem Land der Träume, des Opernballs und der Häuser aus Holz, weil sie die Steine ja für die Berge brauchen. Ich fühle mich hier sauwohl. Und wenn man in meinem Alter Geburtstag hat, gibt es hauptsächlich drei Arten von Gratulanten. Erstmal melden sich die, über die man sich nicht so richtig freut, weil man übers Jahr eigentlich mit denen gar nichts zu tun hat. Dann rufen die an, die aus beruflichen Gründen müssen. Die zähle ich dann auch schon mal mit, weil Ordnung muss ja sein. Und dann sind die echten Freunde dran, auf die man schon richtig wartet. Da ist dann immer ein Riesenspaß, die so lange im Gespräch zu verwickeln, dass sie irgendwann genervt eine schöne Einladung zum Essen, Saufen oder Minigolf aussprechen. Am meisten freue ich mich aber über die, die es wirklich komplett vergessen. Erstens, weil ich in einem gesegneten Alter bin, und zweitens bauen die mal lässig eine Schuld auf, von der man emotional das ganze Jahr zehren kann. Ihr merkt schon, für mich ist der eigene Geburtstag eine echte Schmierenkomödie, die ich natürlich niemals missen möchte.
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0: Jason Brass, I'm yours. Am Donnerstagmittag, 12:30, es ist Zeit für unsere Infos.
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2: Mit Frank Schröder, Mahlzeit. Tatütata, die Polizei in Lippe brauchte zuletzt im Schnitt knapp 7 Minuten zum Einsatzort, wenn ein Täter noch vor Ort vermutet wurde. Mit diesen Zahlen des NRW-Innenministeriums befasst sich heute der Innenausschuss des Landtags. Die Reaktionszeit ist in Lippe im Schnitt deutlich länger als beim Spitzenreiter Olpe. Da waren es zuletzt nur gut 3 Minuten. In Detmold geht heute der Prozess um eine Brandstiftung vor gut einem Jahr in einem Haus in Lage weiter. Der Angeklagte soll damals gemeinsam mit seiner damaligen Lebensgefährtin und deren Bruder Feuer gelegt haben. Er war damals geflohen. Die anderen beiden wurden bereits verurteilt. Das Musikfestival Burgbeben auf der Burg Sternberg in Dörentrup ist ausgezeichnet worden. Die Festivalmacher haben den 2. Platz und ein Preisgeld von 8.000 Euro beim Kulturpreis des Versorgers Westfalen-Weser gewonnen. Das Festival habe sich als kulturelles Aushängeschild der Region etabliert, hieß es von der Jury. Und das Wetter heute Nachmittag nochmal für ein paar Stunden sonnig.
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0: Es rollt gut in Lippe, gibt keine Störungsmeldung, aber jede Menge Blitzer. In Augustdorf wird geblitzt an der Stadionstraße, in Bad Salzuflen an der Wernerstraße, in Blomberg am Langen Steinweg und der Lemgoer Straße, in Detmold an der Beringstraße und der Blomberger Straße, in Extertal an der Nahlhofstraße, in Lage an der Flurstraße und in Oerlinghausen an der Bielefelder Straße. Ich wünsche euch eine gute Fahrt.
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0: Radio Lippe läuft bei euch am Donnerstagmittag. 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

0: Unsere Nachrichten nach nur einem Spot.
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3: Mit Lena Bauer, guten Tag. Zwei Razzien, auch in NRW, und das heute. Eine davon hat sich gegen ein mutmaßliches Geldwäschenetzwerk gerichtet. Bei der anderen geht es um den Handel mit Waffen und Drogen. Danny Hoppe aus dem News-Team, lass uns zuerst auf die Waffen- und Drogenrazzien.

0: jemanden abgeführt haben. Und auch in Wuppertal gab es einen Polizeieinsatz.
1: Dann lass uns noch über die andere Geldwäsche-Razzia sprechen. Da gab es Durchsuchungen in 7 Bundesländern.
0: Genau, bei uns in NRW, in Baden-Württemberg, Schleswig-Holstein, Hamburg, Niedersachsen, Bremen und Rheinland-Pfalz wurden mehr als 30 Gebäude durchsucht. Das hat die Staatsanwaltschaft Stuttgart mitgeteilt. Und sie hat auch 4 Festnahmen bestätigt, darunter eine in NRW im Kreis Lippe. Die Hauptverdächtige ist allerdings eine 72-Jährige aus dem Stuttgarter Raum. Sie soll ein bundesweites Geldwäschenetzwerk angeführt haben. Es soll Geld für andere Kriminelle gewaschen haben, mit Hilfe mehrerer Scheinfirmen und Konten im In- und Ausland. Die Ermittler sprechen von Geldwäsche as a Service. Ermittelt wird außerdem noch wegen Drogen und Schwarzarbeit.
1: Danke, Danny, und damit zu weiteren Meldungen in Kürze. Die Bundesregierung rechnet für dieses Jahr mit deutlich mehr Wirtschaftswachstum als noch im Frühjahr. Wirtschaftsministerin Reiche hat die neue Regierungsprognose jetzt am Mittag vorgestellt. Die Wirtschaft habe sich trotz des Iran-Konflikts und höherer Energiepreise besser entwickelt als erwartet. Gründe sind laut Wirtschaftsministerium vor allem stärkere Exporte sowie staatliche Investitionen und höhere Verteidigungsausgaben. Die Deutsche Bahn muss Konkurrenten auf stark ausgelasteten Strecken vorerst doch keine festen Kapazitäten freihalten. Das Verwaltungsgericht Köln hat eine entsprechende Vorgabe der Bundesnetzagentur für rechtswidrig erklärt. Ryanair streicht im Winter sein Angebot an mehreren deutschen Flughäfen deutlich zusammen. Insgesamt fallen nach Angaben der Airline rund 700.000 Sitzplätze weg. Besonders stark trifft es Berlin und Bremen. Köln-Bonn und Weeze profitieren dagegen von zusätzlichen Verbindungen. Viele setzen bei der Online-Suche offenbar nicht mehr nur einfach auf Suchmaschinen. Auch KI scheint immer beliebter zu sein. Darauf wollen sich Unternehmen stärker einstellen. Laut einer LinkedIn-Umfrage plant fast jedes zweite Unternehmen, mehr Geld dafür auszugeben, bei KI-Suchen besser gefunden zu werden. Gleichzeitig glauben über 2/3 der befragten Marketingverantwortlichen, Menschen vertrauen eher Einschätzungen von Fachleuten als Inhalten, die eine KI erstellt hat. Fast genauso viele sagen demnach außerdem, das Vertrauen in eine Marke sei ihrer Meinung nach wichtiger, als einfach nur möglichst oft aufzutauchen. Und das waren die Nachrichten mit Lena Bauer.
2: Das Wetter am Nachmittag, das wird gar nicht mal so schlecht. Es regnet jetzt nur noch selten und bei 14, 15 Grad guckt auch die Sonne ab und zu mal raus. Morgen geht es dann andersrum weiter. Erst ist es trocken, aber ab morgen Mittag regnet es wohl wieder für längere Zeit.
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2: Jetzt für euch der schnellste Verkehrs- und letzter Service. Ohne Störungsmeldungen, aber gebitzelt. In Augustdorf an der Stadionstraße, in Bad Salzuflen an der Werlerstraße, in Blomberg am Langen Steinweg, in Detmold an der Beringstraße, der Blomberger Straße und der Friedrich-Ebert-Straße und in Oerlinghausen wird gebitzt an der Bielefelder Straße. Staus, Blitzerbehinderungen, ihr habt mehr gesehen auf Lippestraßen, sagt mir Bescheid. Unter der 08000 920 920. Ich wünsche euch eine gute Fahrt.
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2: Am Donnerstagmittag. Willkommen zurück aus der Mittagspause. Wir haben die Hits für mehr Abwechslung bei der Arbeit. Hüsi habe ich für euch. Nico Santos und Wayne Halen machen den Anfang.
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2: Ich bin Olli Tölke. Hallo.

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0: mit den Toten Hosen und Altes Fieber wird's 2:30. Zeit für unsere Infos.
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2: Mit Frank Schröder, schönen guten Tag. Immer mehr Schulanfänger in Lippe haben große Probleme, dem Unterricht zu folgen, oft weil sie nicht richtig Deutsch sprechen, aber auch aus anderen Gründen. Laut den Schuleingangsuntersuchungen fehlen NRW-weit jedem dritten Kind grundlegende Fähigkeiten. Jetzt stehen alle Akteure in der Pflicht, heißt es vom Landkreistag NRW. Bei einer Razzia gegen ein mutmaßliches Geldwäschenetzwerk hat es gestern auch in Lippe eine Festnahme gegeben. Es gab Durchsuchungen in mehreren Bundesländern, hieß es von Polizei und Zoll. Die Beschuldigten sollen über ein komplexes Kontensystem im In- und Ausland Geld aus Betrugstaten gewaschen haben. Die Gastronomiebeschäftigten in Lippe bekommen mehr Geld. Laut NGG steigen die Löhne zum Oktober um 2,2%. Das ergibt am Monatsende 60 Euro mehr auf dem Konto. Eine weitere Erhöhung folgt im Januar. Und das Wetter, es bleibt jetzt erstmal bei Höchstwerten so um die 13, 14 Grad, auch am Wochenende.
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0: A2 Dortmund Richtung Hannover zwischen Gütersloh und dem Kreuz Bielefeld. 5 Kilometer Stau nach einem Unfall, dauert eine halbe Stunde länger da. Und es wird geblitzt in Augustdorf an der Stadionstraße, in Bad Salzuflen an der Werlerstraße, in Blomberg am Langen Steinweg, in Detmold an der Beringstraße, der Blomberger Straße und der Friedrich-Ebert-Straße und in Oerlinghausen steht ein Blitzer an der Bielefelder Straße. Habt ihr mehr gesehen auf Lippestraßen? Meldet's mir gerne unter der 0800, dreimal die 03818. Ich wünsche euch eine gute Fahrt.
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Kommt gut diesen Donnerstagnachmittag mit uns. Lars Niermann hilft euch dabei gleich von 2 bis 3. Ich bin Olli Tolke. Wir hören uns wieder morgen bei der Arbeit ab 10. Ciao, bis dann.

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1: Mit Lena Bauer, guten Tag. Aus der deutschen Wirtschaft kommen zur Abwechslung mal gute Nachrichten. Die Bundesregierung rechnet mit einem deutlichen Aufschwung. Sie hat ihre Wachstumsprognose für dieses Jahr auf 1,3% raufgeschraubt. Das ist deutlich mehr als im April. Damals war nur von 0,5% die Rede. Danny Hoppe aus dem News-Team. Warum ist man in Berlin denn jetzt deutlich optimistischer?
2: Also die letzte Prognose stand damals sehr unter dem Eindruck des Iran-Kriegs. Die stark gestiegenen Energiepreise hatten die Konjunktur stark belastet. Und jetzt sagt Bundeswirtschaftsministerin Reiche, die deutsche Wirtschaft habe sich als widerstandsfähiger erwiesen als erwartet. Der deutsche Außenhandel zum Beispiel hat von den weltweiten Engpässen zum Teil sogar profitiert, weil Käufer ihre Lagerbestände aufgestockt haben. Aber auch die staatlichen Investitionen in die Infrastruktur und die Verteidigung machen sich in den neuen Zahlen bemerkbar. Reiche hat aber auch nochmal betont, dass das Wachstum auf wackeligen Beinen stehe und deshalb seien die geplanten Reformen auch so wichtig.
3: Und das nicht nur irgendwann, sondern tatsächlich in den nächsten Monaten.
2: Deutschland müsse jetzt seine Hausaufgaben machen, sagte sie.
1: Und wie sehen diese Hausaufgaben aus Reiches Sicht jetzt aus?
2: Da hat Reiche eine ganze Reihe von Maßnahmen genannt, die man jetzt brauche. Wettbewerbsfähige Energiepreise, weniger Bürokratie, stabile Sozialabgaben und aus ihrer Sicht ein wichtiger Punkt, flexiblere Arbeitszeiten.
3: In Spanien wird länger gearbeitet, in Griechenland wird länger gearbeitet, in den Vereinigten Staaten sowieso. Also müssen wir darüber sprechen, wie wir die Arbeitsleistung insgesamt anheben.
2: Aber auch das haben wir in den letzten Wochen ja gemerkt. Zu vielen der Maßnahmen gibt es in der schwarz-roten Koalition ganz unterschiedliche Auffassungen.

0: Modell des Netzwerks sei gewesen, für andere Kriminelle Geld zu waschen, nach dem Prinzip Geldwäsche als Dienstleistung. Der Literaturnobelpreis geht in diesem Jahr an die kanadische Dichterin Anne Carson. Die schwedische Akademie würdigt damit eigenen Angaben nach ihre mutigen und erfinderischen Werke und ihren spielerischen Umgang mit der klassischen Tradition. Wir setzen immer mehr auf Bus und Bahn und lassen das Auto scheinbar häufiger stehen. Das lässt sich aus Zahlen vom Statistischen Bundesamt ableiten. Im Vergleich zum Vorjahr gab es demnach bei Bussen und Eisenbahnen ein Plus von 2% im Vergleich zum Vorjahr. Das klingt erstmal nach nicht so viel. Wenn wir aber 10 Jahre zurückschauen, dann ist der Anstieg deutlicher. Denn bei den Eisenbahnen im Nahverkehr hat das Amt seit 2015 ein Plus von 10% ermittelt. Insgesamt kamen Busse, Straßen und Eisenbahnen im Nahverkehr im vergangenen Jahr auf rund 12,2 Milliarden Fahrgäste. Und das waren die Nachrichten mit Lena Bauer.
1: Danke dir. Dann geht's rüber hier zum Radio Lippe Wetter. So ein paar Schauer ziehen dann noch durch, aber die Wolken lockern auf und die Sonne lässt sich auch blicken heute Nachmittag. Ist halt nur jetzt vorbei mit 20 Grad. 13 in Mossenberg, 14 in Asemissen. Morgen wieder wolkiger, ziemlich grau, dann auch Regen bei 12 Grad. Dafür hat das Wochenende wieder ein bisschen Sonne zu bieten. Wechselhaft wird's alles dabei um 14 Grad.
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1: Der schnellste Verkehrs- und Blitzerservice für die ganze Region. A2 in Richtung Hannover, dicker Stau da zwischen Gütersloh und Kreuz Bielefeld. Ein Unfall, 7 Kilometer und es dauert eine Stunde länger. Geblitzt wird in Detmold, habt ihr gemeldet, auf der Beringstraße und der Friedrich-Ebert-Straße und auch noch in Pfahlhausen auf der Blomberger Straße. In Oerlinghausen ein Blitzer auf der Bielefelder Straße, in Blomberg Langer Steinweg, in Bad Salzuflen an der Werler Straße und in Augustdorf wird auch geblitzt an der Stadionstraße. Habt ihr uns gemeldet über unsere App bzw. per Anruf 0800 3x die 0 38 18. Beides kostenlos. Gute Fahrt!
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1: Jo, wir machen uns einen entspannten Nachmittag hier in Lippe mit Teddy Swims jetzt, Mr. Know-It-All. Ich bin Lars Niermann. Hallo zusammen. Schönen Donnerstag.
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Mit Jesse durch den Nachmittag, Joshua Kettison hier bei Radio Lippe. Ist ein richtiger Herbsthit, oder? Du kannst draußen noch so stürmen und regnen. Wenn Joshua Kettison läuft, ist das wie mit einem heißen Tee in der Hand auf dem Sofa liegen. So ungefähr. Füße hoch, alles gut. Aber noch ist ja nicht Wochenende. Wir haben noch ein bisschen zu arbeiten. Und da packen wir mal wieder ein bisschen Druck hier auf die Boxen. Mit Seed jetzt für euch, sodass sich der Schraubenschlüssel gleich schneller dreht in der Werkstatt. In Oerlinghausen, in Lüchte. Ding! 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
2: Hallo zusammen, schönen Donnerstag wünsche ich. Bei einer Razzia gegen ein mutmaßliches Geldwäschenetzwerk hat es gestern auch in Lippe eine Festnahme gegeben. Es gab Durchsuchungen in mehreren Bundesländern, hieß es von Polizei und Zoll. Die Beschuldigten sollen über ein komplexes Kontensystem im In- und Ausland Geld aus Betrugstaten gewaschen haben. Nach der Berichterstattung über mutmaßliche Unregelmäßigkeiten bei Auftragsvergaben beim Klinikum Lippe hat sich das Unternehmen heute Morgen geäußert. Der Prüfbericht betreffe die Jahre 2016 bis 2025 und sei keine umfassende Bewertung der heutigen Organisation, heißt es. Seit dem Wechsel in der Geschäftsführung habe man die Abläufe grundlegend verändert. Bei Vergaben gäbe es feste Kontrollstufen und seit Ende 2025 gäbe es einen Compliance-Beauftragten. Das Klinikum will den Bericht auswerten und prüfen, welche rechtlichen Schritte möglich sind. In Detmold geht heute der Prozess um eine Brandstiftung vor gut einem Jahr in einem Haus in Lage weiter. Der Angeklagte soll damals gemeinsam mit seiner damaligen Lebensgefährtin und deren Bruder Feuer gelegt haben. Er war danach geflohen. Die beiden anderen wurden bereits verurteilt. Und das Wetter heute Nachmittag, kommt auch noch häufiger mal die Sonne raus. Morgen dann den ganzen Tag über regnerisch.
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0: Die A2, dicker Stau in Richtung Hannover, zwischen Reda-Wiedenbrück und Kreuz Bielefeld. 10 Kilometer wegen Bergungsarbeiten, 1 Stunde plus mindestens. Dann wird geblitzt in Augustdorf, habt ihr gemeldet, an der Stadionstraße. In Bad Salzuflen an der Werlerstraße. Blitzer auch in Blomberg, weiter der Blitzeranhänger. Langer Steinweg. In Detmold an der Beringstraße und der Friedrich-Ebert-Straße und auch in Pfahlhausen auf der Blomberger Straße. Oerlinghausen ist auch noch dabei, die Bielefelder Straße. Danke, dass ihr Bescheid sagt. Kostenlos 0800 3x die 0 38 18. Ich bin Lars Niermann.
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0: Hier Pum Pum Girl.
1: Radio Lippe hört ihr? Es ist ja Nobelpreiswoche. Jeden Tag wird verkündet, wenn auch alles ausgezeichnet wird. Und da fragt man sich ja schon, was haben diese ganzen Nobelpreise bitte mit uns in Lippe zu tun? Ja, die Antwort ist einfach. Die finden wir zum Beispiel in der Fotogalerie auf unserem Handy, sagt Kollege Robert Janz.
2: Mal ehrlich, wie viele Fotos habt ihr gerade auf eurem Handy? 500 oder vielleicht 5000 oder 23.497? Na, ich sag mal Urlaubsbilder, Essen, Selfies, noch mehr Selfies und natürlich Bilder vom Hund. Ja, da kann schon mal eine ganze Menge zusammenkommen. Und dann ist da natürlich auch noch diese bodenlose Partynacht. Auch da wurden Bilder gemacht.
3: Die Bilder werden sofort gelöscht.
4: Gar nichts wird gelöscht.
3: Geben Sie mir die Kamera her. Schluss hier.
2: So oder so, jedes Mal, wenn ihr ein Foto mit eurem Handy macht, steckt da auch ein bisschen Nobelpreis drin. Ja, 2009 wurden zwei Physiker für eine Technik ausgezeichnet, die digitale Fotos überhaupt erst so richtig möglich gemacht hat. Ganz einfach gesagt, die haben einen Sensor entwickelt, der Licht in ein digitales Bild verwandelt. Also, ja, dass ihr jetzt fast 30 identische Bilder vom Sonnenuntergang habt, ja, dafür können die Forscher jetzt nichts, aber dass ihr die überhaupt machen könnt mit eurem Handy digital, da steckt ziemlich viel Nobelpreis drin.
5: Klasse, sexy Bilder, jetzt gehen wir die oben hochladen.
3: Ja, so viel
5: geil.
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1: Mit Lena Bauer, guten Tag. Medizin, Physik und Chemie hatten wir diese Woche schon. Am Mittag ist in Stockholm der nächste Nobelpreis für dieses Jahr bekannt geworden. Diesmal für Literatur. Er geht an die kanadische Dichterin und Autorin Anne Carson für ihr kühnes und erfinderisches Werk, wie es von der schwedischen Akademie heißt. Danny Hoppe aus dem News-Team. Wodurch kennt man Carson denn vor allem?
2: Also von vielen wird Autobiography of Red als ihr Meisterwerk gefeiert. Auf Deutsch kam das Buch 2019 zusammen mit dem Nachfolger Red Dog als Rot, zwei Romane in Versen heraus. Die 76-jährige Carson hat aber noch mehr als ein Dutzend weitere Bücher veröffentlicht. Von der Kritik wird sie schon lange gefeiert. Der Guardian hat sie mal als Poesieguru bezeichnet. Sie schreibt über Liebe, Verlangen und Verzweiflung und greift dabei auf Mystik mit einem modernen Dreh zurück. Als ihr großes literarisches Vorbild hat sie den irischen Dichter Oscar Wilde genannt. Carson galt schon in der Vergangenheit immer mal wieder als Favoritin auf den Nobelpreis und dass es in diesem Jahr eine Frau wird, war auch erwartet worden, denn in den letzten Jahren war der Preis immer abwechselnd männlichen und weiblichen Literaten zugesprochen worden. Da er im letzten Jahr an den ungarischen Schriftsteller László Krasznahorkai ging, hatten viele spekuliert, dass jetzt eine Frau von einem anderen Kontinent dran sein könnte und so ist es dann ja auch gekommen. Carson selbst wurde von der Auszeichnung auf Island überrascht. Sie sei dort gerade, um dem Wind zuzuhören, teilte die Akademie in Stockholm mit.
1: Und das sind jetzt weitere Meldungen in Kürze. Linke, Grüne und SPD in Berlin haben Sondierungsgespräche für eine mögliche gemeinsame Regierung aufgenommen. Grundlage ist laut den Parteien unter anderem eine Vereinbarung gegen Antisemitismus. Verstöße sollen konsequent geahndet werden. Die Bundesregierung rechnet in diesem Jahr mit mehr Wirtschaftswachstum als bisher. Nach Angaben von Wirtschaftsministerin Reiche steigt die Prognose von 0,5 auf 1,3%. Gründe seien unter anderem ein robusterer Außenhandel und höhere staatliche Investitionen. Gleichzeitig warnt Reiche, das Wachstum stehe weiter auf wackeligen Beinen. Deutschland und Großbritannien wollen

0: Zahlungsschwierigkeiten und besonders auffällig dabei, die Zahl der Menschen, die zum ersten Mal finanziell in die Klemme geraten sind, ist um 12% gestiegen. Eine Verschuldungskrise sieht die Schufa trotzdem noch nicht. Und das waren die Nachrichten mit Lena Bauer.
1: Besten Dank. Gucken wir aufs Radio Lippe Wetter. Ja, wir haben wieder Sonnenschein, aber auch noch so ein paar Schauer heute Nachmittag. Dazu 14 Grad in Siegholz, 15 in Kachtenhausen. Morgen sehr wolkig, dann windig auch, oft Regen bei 12 Grad. Das Wochenende bringt dann wieder etwas Sonne. Es wird so ähnlich dann wie heute Nachmittag.
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1: 3 nach 3, der schnellste Verkehrs- und Blitzerservice für die ganze Region. Die A2 Richtung Hannover ist ordentlich voll, da zwischen Reda-Wiedenbrück und Kreuz Bielefeld. 11 Kilometer Stau wegen Bergungsarbeiten, mindestens eine Stunde obendrauf. Dann Blitzer bei uns in Detmold auf der Beringstraße und der Friedrich-Ebert-Straße und auch in Pfahlhausen auf der Blomberger Straße. Dann in Augustdorf ein Blitzer an der Stadionstraße und in Blomberg einer am Langen Steinweg. Das hier ist unsere kostenlose Hotline. Gerne anrufen, wenn euch noch was auffällt. 0800 3x die 0 38 18.
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1: Was für ein Konzertmarathon. Die Backstreet Boys in Düsseldorf. 10 Shows in 2 Wochen.
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1: Sie werden euch vermissen. Ja, gestern die letzte Show. Einige Lipper waren ja auch da. Fast 500.000 Menschen insgesamt. Gleich hier die Backstreet Boys mit Quit Playing Games. Und vorher gibt's noch Pink bei mir. Ich bin Lars Niermann.
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0: DJ Goja mit Chico. Wir spielen die Hits hier bei Radio Lippe. Und es gibt was zu feiern am Wochenende. 35 Jahre Jugendzentrum Alte Post in Horn. Das ist schon eine lange Zeit. Und wie wichtig dieses Jugendzentrum ist, das habt ihr heute Morgen bei Dominik Tegeler gehört. In Doppelt wach, hier bei Radio Lippe, von Jugendlichen und Chefin Martha.
1: Das ist auf jeden Fall einfach ein schöner Ort hier zum Runterkommen, auch mal, wenn man Stress zu Hause hat oder so mit den Eltern. Ja, ist auf jeden Fall schön hier.
2: Je nachdem, wie das familiäre Setting ist, sind Jugendliche es ja manchmal auch gar nicht gewohnt, selbst zu kochen. Dass jemand Männliches kocht. Ja, wir hatten Jugendliche, die hatten Geburtstag und hat sich herausgestellt, die haben noch nie einen Geburtstagskuchen gehabt. Und dann haben wir hier kurzfristig einen Kuchen gebacken.
0: Das Jugendzentrum Alte Post in Horn. Und warum da gerade so ein riesiges Kirchenkreuz hängt am Haus, das hört ihr in unserer App und online auf radiolippe.de.

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1: Wenn man als Chef in der Probezeit sich nicht sicher ist, ob der neue Mitarbeiter wirklich die Erwartungen erfüllt, kündigen die meisten und suchen sich einen neuen. Aber es gibt auch andere Lösungen, weiß Rechtsanwalt Leines Oberbracht.
2: Doch kündigen? Allerdings muss man ja nicht zwingend in den 2 Wochen kündigen, in denen man in der Probezeit kündigen kann. Es besteht auch die Möglichkeit, eine sogenannte Bewährungskündigung auszusprechen.
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0: 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Wissen, was wichtig ist mit uns. 15.30 Uhr. Jetzt rüber zu Frank Schröder.
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2: Einen schönen guten Tag. Immer mehr Schulanfänger in Lippe haben große Probleme, dem Unterricht zu folgen. Oft, weil sie nicht richtig Deutsch sprechen, aber auch aus anderen Gründen. Laut den Schuleingangsuntersuchungen fehlen NRW-weit jedem dritten Kind grundlegende Fähigkeiten. Jetzt stehen alle Akteure in der Pflicht, heißt es vom Landkreistag NRW. Nach der Berichterstattung über mutmaßliche Unregelmäßigkeiten bei Auftragsvergaben beim Klinikum Lippe hat sich das Unternehmen heute Morgen geäußert. Der Prüfbericht betreffe die Jahre 2016 bis 2025 und sei keine umfassende Bewertung der heutigen Organisation, heißt es. Seit dem Wechsel in der Geschäftsführung habe man die Abläufe grundlegend verändert, so seien Einkauf und Investitionsplanung personell gestärkt worden. Bei Vergaben gäbe es feste Kontrollstufen. Das Klinikum will den Bericht auswerten und prüfen, welche rechtlichen Schritte möglich sind. Die Gastronomiebeschäftigten in Lippe bekommen mehr Geld. Laut NGG steigen die Löhne zum Oktober um 2,2%. Das ergibt am Monatsende 60 Euro mehr auf dem Konto, heißt es von der Gewerkschaft. Eine weitere Erhöhung folge im Januar. Und das Wetter morgen bewölkt, windig und regnerisch. Richtig useliger Tag morgen, am Wochenende dann wechselhaft bei bis zu 13, 14 Grad. Es bleibt also relativ kühl.
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0: Dicker Stau auf der A2 in Richtung Hannover. Zwischen Reda Wiedenbrück und Kreuz Bielefeld. 12 Kilometer wegen Bergungsarbeiten. Mindestens eine Stunde mehr. Geblitzt wird. In Belle, habt ihr uns gerade gesagt. Vielen Dank dafür. In Belle auf der B239. Dann in Barntrupp auf der Selbecker Straße. In Augustdorf an der Stadionstraße. Blomberg hier am Langensteinweg. Und in Detmold an der Beringstraße. Außerdem in Pfahlhausen an der Blomberger Straße. Das hier ist unsere kostenlose Hotline. Gerne anrufen, wenn ihr noch was entdeckt. 0800 3x die 0 38 18. Ich bin Lars Niermann, wünsche eine gute Fahrt.
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0: Sweet But Psycho, das ist Ava Max hier bei Radio Lippe. Wir spielen die Hits.
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0: 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Und Jennifer will tanzen, will sich aber sehr gerne dabei auch an der Stange festhalten, hat sie Kollege Jürgen Bangert erzählt.
2: Ich habe deinen Wunsch hier zu lesen bekommen, den du uns geschickt hast. Warte mal, du bist schon Pole-Dancerin oder willst eine werden? Auf jeden Fall hattest du schon mal so eine Pole-Stange.
3: Genau, richtig. Hatte ich schon mal vor meinen beiden Kindern. Und ja, dann hat sich das irgendwie einfach nicht mehr ergeben. Und dann dachte ich mir, vielleicht habe ich Glück und ihr ermöglicht mir vielleicht einen Kurs zum Neuanfang.
2: Also man meint ja immer, ja, da dreht sich jemand so ein bisschen an so einer Stange rum und das sieht dann auch ganz toll aus, aber das ist wirklich harter Sport, ne?
3: Ja, das stimmt. Also es ist wirklich Kraftsport, würde ich schon sagen. Ich hatte auch schon ganz, ganz viele blaue Flecke und bin runtergefallen.
2: Und das hält dich nicht davon ab, nochmal Anlauf zu nehmen?
3: Nein, ich würde es tatsächlich einfach nochmal mit professioneller Hilfe, sag ich mal, probieren und einen Neuanfang wagen.
2: Und Jennifer, dann sage ich doch einfach mal, wir erfüllen dir diesen Wunsch.
3: Das ist super cool. Vielen, vielen lieben Dank. Ich freue mich mega darüber.
2: Jennifer, ich wünsche dir ganz viel Erfolg. Vor allen Dingen wünsche ich dir ganz viel Spaß beim Pole Dance Workshop und wenig blaue Flecken.
3: Ja, ich danke euch. Vielen lieben Dank.
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0: Unsere Nachrichten nach nur einem Spot.
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4: Mit Lena Bauer, guten Tag. Die Temperaturen gehen vor allem nachts so langsam runter und im einen oder anderen Haushalt ist vielleicht auch schon die Heizung an. Mit Blick auf den Winter kommt jetzt eine Warnung der europäischen Gasnetzbetreiber. Sie sagen, dass die Füllstände der Gasspeicher in der EU auf einem historisch niedrigen Stand seien. Danny Hoppe aus dem News-Team, demnach sind die Speicher zurzeit nur zu 72% gefüllt.
5: Ja, und bei uns in Deutschland sind sie sogar noch mal deutlich niedriger, nämlich nur bei 59%. Diese Zahl hat erst gestern die Bundesnetzagentur mitgeteilt und gleichzeitig auch darauf hingewiesen, dass die täglichen Einspeicherungen zum Teil weiter nur sehr niedrig seien. Das liegt weiterhin vor allem an den Folgen des Iran-Kriegs. Dadurch sind die Erdgaspreise am Weltmarkt weiter sehr hoch. Eigentlich galt immer das Motto, im Sommer billig kaufen. Das war in diesem Jahr aber eben nicht möglich. Die EU hat eigentlich das Ziel ausgegeben, dass die Speicher bis Anfang November zu 80% gefüllt sein sollen. Die Bundesnetzagentur geht aber davon aus, dass das in Deutschland schon jetzt nicht mehr zu schaffen sei.
4: Bundeswirtschaftsministerin Reiche hat sich in dieser Woche aber trotzdem gelassen gegeben.
5: Ja, sie sagt, die Füllstände seien zwar niedrig, aber man habe immer noch mehr Gas in den Speichern, als selbst im kältesten Jahr verbraucht wurde. Trotzdem hatte sie zuletzt den Aufbau einer strategischen Gasreserve angekündigt, um Risiken abzufedern, zum Beispiel in Krisensituationen, in denen weniger Gas nach Deutschland kommt. Auch die europäischen Gasnetzbetreiber haben heute nochmal betont, dass sie momentan keine Gefahr für die Versorgung sehen, auch weil Europa inzwischen mit Flüssiggasterminals ganz gut aufgestellt sei, um niedrige Füllstände auszugleichen. Sie sehen aber die Gefahr, dass die Speicher über den Winter so leer werden, dass es schwierig werden könnte, sie im nächsten Sommer zu befüllen.
4: Danke, Danny, und damit zu weiteren Meldungen im Überblick. Die Bundesregierung rechnet für dieses Jahr mit deutlich mehr Wirtschaftswachstum als noch im Frühjahr. Wirtschaftsministerin Reiche hat die neue Regierungsprognose jetzt am Mittag vorgestellt. Gründe sind demnach vor allem stärkere Exporte sowie staatliche Investitionen und höhere Verteidigungsausgaben. Nach mutmaßlichen Sabotageangriffen auf Stromleitungen in mehreren Bundesländern bleibt ein 48-Jähriger in Untersuchungshaft. Nach Angaben der Bundesanwaltschaft soll er unter anderem in NRW versucht haben, Leitungen nahe Kohlekraftwerken zu sabotieren. Psychische Erkrankungen sorgen im Job für immer mehr Fehltage. Laut der Krankenkasse AOK sind die dadurch verursachten Ausfalltage innerhalb von 10 Jahren um knapp 42% gestiegen. Der Hauptgrund? Betroffene Beschäftigte fehlen oft besonders lange. Insgesamt seien die Fehlzeiten über alle Erkrankungen hinweg zuletzt leicht zurückgegangen. Mehr psychisch bedingte Fehltage bedeuten nicht automatisch, dass psychische Erkrankungen in der Bevölkerung im gleichen Umfang zugenommen haben, so die AOK. Solche Erkrankungen würden heute besser erkannt, offener angesprochen und häufiger behandelt.

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1: Der schnellste Verkehrs- und Blitzerservice für die ganze Region. Da haben wir weiter die sehr volle A2 Richtung Hannover. Zwischen Reda-Wiedenbrück und Kreuz Bielefeld. 12 Kilometer Stau wegen Bergungsarbeiten, immer noch mindestens eine Stunde obendrauf. Geblitzt wird bei uns in Lippe, habt ihr gemeldet. In Detmold an der Beringstraße und auch in Pfahlhausen an der Blomberger Straße. Dann in Belle in der Ortsdurchfahrt B239. In Blomberg der Blitzer am Langen Steinweg. In Barntrupp, Selbecker Straße. Und in Augustdorf an der Stadionstraße. Danke, dass ihr Bescheid sagt. Kostenlos über unsere App oder anrufen 0800 3x die 0 38 18.
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1: Ah, lecker Döner. Es gibt nichts Besseres. Aber Döner zum Trinken? Ich weiß nicht. Gibt's jetzt in Berlin tatsächlich, kein Scherz, Dönerwasser. Soll sehr würzig schmecken, sogar gesund, mit Zink drin. Aber ich finde, es ist kein Grund, nach Berlin zu fahren. Also Dönerwasser. Lieber noch ein paar Zwiebeln hier auf dem lippischen Döner zum Essen. Ich bin Lars Niermann.
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0: Coldplay, We Pray, laut aufdrehen zum Feierabend. Ja, ist auch immer eine gute Idee, wenn Leonie läuft. Was hat die uns schon alles für Songs geliefert? Ganz egal, ob Herzschmerz, Vermissen, Liebe hoch 10. Ja, das sind alles so Gefühle, die wir mit Leonie in Tanzmoves verwandeln. Ganz locker, und das liegt vor allem an ihren Fans, sagt sie, die ihr schreiben zum Beispiel.
1: Ey, deine Musik hat mir aus einer schlechten Zeit geholfen, nicht weil die mich noch emotionaler gemacht hat und noch trauriger, sondern einfach, weil ich genau das in diesem Moment gebraucht habe. Und ich glaube, das ist, finde ich, meine Aufgabe, einfach den Leuten eine gute Zeit zu bescheren.
0: Ja, gilt auch für ihre neue Single Way Too Late. Da geht es zwar ums Thema Trennung, aber mit sehr positivem Dreh. Weitermachen, nach vorne schauen. Hier, guck mal, das hättest du haben können, aber jetzt ist es zu spät. Oh, Leonie, Way Too Late, ganz neu bei Radio Lippe. 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

0: Sascha bei Radio Lippe. Um 16.30 Uhr, Frank Schröder ist dran jetzt. Wissen, was wichtig ist.
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2: Ja, schönen guten Tag nochmal. Bei einer Razzia gegen ein mutmaßliches Geldwäschenetzwerk hat es gestern auch in Lippe eine Festnahme gegeben. Es gab Durchsuchungen in mehreren Bundesländern, hieß es von Polizei und Zoll. Die Beschuldigten sollen über ein komplexes Kontensystem im In- und Ausland Geld aus Betrugstaten gewaschen haben. Nach der Berichterstattung über mutmaßliche Unregelmäßigkeiten bei Auftragsvergaben beim Klinikum Lippe hat sich das Unternehmen heute Morgen geäußert. Der Prüfbericht betreffe die Jahre 2016 bis 2025 und sei keine umfassende Bewertung der heutigen Organisation, heißt es. Seit dem Wechsel in der Geschäftsführung habe man die Abläufe grundlegend verändert. So seien Einkauf und Investitionsplanung personell gestärkt worden. Bei Vergaben gäbe es feste Kontrollstufen. Das Klinikum will den Bericht auswerten und prüfen, welche rechtlichen Schritte möglich sind. Auf der A2 bei Bielefeld ist heute Mittag der Fahrer eines Fiat Ducato Verkaufsstandes auf einen LKW-Auflieger aufgefahren. Der eingeklemmte Fahrer des Verkaufsfahrzeugs erlitt lebensgefährliche Verletzungen, hieß es von der Polizei. Warum er auf der rechten Spur auf den LKW auffuhr, ist noch unklar. Und das Wetter morgen dicht bewölkt und regnen tut's auch oft. Es wird ein richtig useliger Tag, am Wochenende dann wechselhaft.
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0: Die A2, ja, Richtung Hannover. Da staut es sich weiter kräftig zwischen Reda-Wiedenbrück und Kreuz Bielefeld. 12 Kilometer wegen Bergungsarbeiten. Eine Stunde mehr. Die A33 Richtung Brilon zwischen Bielefeld Zentrum und Kreuz Bielefeld. 5 Kilometer stockender Verkehr, hier aber nur 10 Minuten plus. Dann stockt's auch von Asemissen nach Hellpupp auf der B66. So ein paar Minuten mehr für euch, genau wie von Detmold nach Lager auf der B239. Geblitzt wird auch auf der B239 in Belle, habt ihr uns gemeldet. In Blomberg, Langer Steinweg. Dann in Detmold an der Beringstraße und in Pfahlhausen an der Blomberger Straße. Neuer Blitzer in Lager Heiden meldet ihr noch an der Hessloher Straße, in Barntrupp auf der Selbecker Straße und in Augustdorf an der Stadionstraße. Das hier ist unsere kostenlose Hotline 0800 3x die 0 38 18. Ich bin Lars Niermann.
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0: Flipside von Junodas. Und jetzt ist die Frage, Daumen hoch oder Daumen runter?
1: Das ist die Triebfeder des Unilebens. Hat man Sex oder hat man keinen? Und im Kern des Ganzen, weißt du, darum dreht sich für Facebook.
0: The Social Network. Der Film über Facebook, Mark Zuckerberg und wie alles anfing, lief vor 16 Jahren in den lippischen Kinos. Ja, und jetzt Jörg Albrecht, unser Kinoexperte. Da gibt's die Fortsetzung, The Social Reckoning.
2: Und zwar eine, in der abgerechnet wird. So könnte man Reckoning ins Deutsche übersetzen. Man könnte aber auch sagen, es kommt der Moment der Wahrheit.
3: Buchstabieren Sie Ihren Namen und nennen Sie Ihre derzeitige Tätigkeit.
4: MARKZUCKERBERG. Ich bin professioneller Angeklagter.
2: Da steckt viel Wahres in den Worten von Mark Zuckerberg, um den sich natürlich auch jetzt wieder alles dreht. Zuckerberg hat viel Lebenszeit in Gerichtssälen verbracht, aber in The Social Reckoning, da sind auch noch zwei andere Personen wichtig. Ein Journalist und eine junge Frau, die für Facebook arbeitet und die zur Whistleblowerin wird.
5: Es geht hier um Hilfe für Facebook, nicht um denen zu schaden, okay?
6: Worüber möchten Sie sprechen?
2: Sprechen möchte sie über vertrauliche Dokumente, in denen es um bewusste Desinformation geht, aber auch um die negativen Auswirkungen der Plattform, vor allem auf junge Menschen.
0: Spannend und sehr aktuell, The Social Reckoning, ganz neu.
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1: Mit Lena Bauer, guten Tag. Das italienische Eisenbahnunternehmen Italo will gerne im übernächsten Jahr in den deutschen Fernverkehr einsteigen. Es hat heute allerdings einen Dämpfer hinnehmen müssen, denn das Verwaltungsgericht Köln hat entschieden, die Deutsche Bahn muss anderen Wettbewerbern nicht mindestens ein Viertel der Kapazitäten auf stark belasteten Strecken freiräumen. Danny Hoppe aus dem News-Team, genau das wollte die Bundesnetzagentur eigentlich.
2: Genau, sie hatte argumentiert, dass mehr Wettbewerb auf der Schiene gut für die Fahrgäste sei, zum Beispiel durch niedrigere Ticketpreise. Denn es ist so, wer in Deutschland einen Zug fahren will, braucht eine Trasse, also eine bestimmte Strecke zu einer bestimmten Zeit. Vergeben werden die vom zur Bahn gehörenden Schienennetzbetreiber DB InfraGo. Das hat zur Folge, dass der Fernverkehr zu 95% von der Deutschen Bahn dominiert wird. Der größte Konkurrent ist bisher das Münchner Unternehmen Flix. Das wollte die Bundesnetzagentur ändern. Sie hatte entschieden, dass die Bahntochter InfraGo künftig 25-40% der Kapazitäten an Wettbewerber vergeben muss. Und das hat das Gericht jetzt als rechtswidrig eingestuft.
1: Und was hat diese Entscheidung jetzt für Folgen?
2: Dass die InfraGo die Wettbewerbsklausel der Bundesnetzagentur erstmal nicht anwenden muss. Die Bahntochter freut sich darüber natürlich, denn die Kapazitäten auf dem deutschen Schienennetz seien sowieso schon sehr knapp, sagt sie. DB InfraGo hatte argumentiert, dass die Konflikte über die Nutzung bestimmter Trassen deutlich zunehmen würden, sollte die Klausel greifen. Für Italo ist das natürlich ein Rückschlag. Das Unternehmen hatte sich schon vorher bei der Bundesnetzagentur darüber beschwert, dass die Rahmenbedingungen für neue Wettbewerber schlecht seien.
1: Danke, Danny, und damit zu weiteren Meldungen in Kürze. Unsere Gasspeicher in der EU sind laut europäischen Gasnetzbetreibern historisch niedrig gefüllt. Sie sehen aktuell keine Gefahr für die Versorgung, warnen aber vor Problemen beim Wiederbefüllen im nächsten Sommer. In Berlin wollen Linke, Grüne und SPD Sondierungsgespräche für eine neue Regierung aufnehmen. Das teilten die drei Parteien jetzt 2,5 Wochen nach der Wahl mit. Zuvor hatten sie sich auf Grundsätze gegen Antisemitismus und auf Distanz zur organisierten Kriminalität verständigt. Pink für Mädchen und Frauen, blau natürlich für Jungs und Männer. Und dann noch ein Spiel mit Geschlechterklischees. Das ist bei Produkten und Werbung dazu keine Seltenheit, beweist auch der Negativpreis Goldener Zaunpfahl. Der wird seit fast 10 Jahren von der gleichnamigen Initiative vergeben. Jetzt sind die Nominierungen für dieses Jahr raus, 7 Stück an der Zahl. Zur Auswahl stehen unter anderem ein Deo für Mädchen ab 8.

0: Wind, Schauer, aber auch Sonne. Immer wieder weiter bei 12 bis 14 Grad.
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0: 4 nach 5 gleich der schnellste Verkehrs- und Blitzerservice für die ganze Region. Es wird langsam besser auf der A2 Richtung Hannover. Zwischen Reda-Wiedenbrück und Kreuz Bielefeld 8 Kilometer Stau jetzt noch wegen Bergungsarbeiten. Eine halbe Stunde plus. Es stockt auch in Augustdorf auf der Waldstraße, vor allem Richtung Detmold, 10 Minuten mehr. Dann wird geblitzt, habt ihr gemeldet, in Belle auf der B239. In Barntrup ein Blitzer an der Selbecker Straße. In Augustdorf an der Stadionstraße. Blomberg hier am Langensteinweg. In Detmold-Fahlhausen auf der Blomberger Straße. Und in Lageheiden noch ein Blitzer, Hesloher Straße. Unsere Hotline hier fürs Bescheidsagen ist kostenlos. Einfach anrufen 0800 3x die 0 38 18.
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0: Party gleich mit Bibi Rexha, New Religion. Vorher habe ich noch Benson Boone für euch und Flashback in die 80er, Die Ärzte, Zu spät. Alles für Lippe hier. Ich bin Lars Niermann.
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2: Ja, schönen guten Tag. Immer mehr Schulanfänger in Lippe haben große Probleme, dem Unterricht überhaupt zu folgen. Oft, weil sie nicht richtig Deutsch sprechen, aber auch aus anderen Gründen. Laut den Schuleingangsuntersuchungen fehlen NRW-weit jedem dritten Kind grundlegende Fähigkeiten. Jetzt stehen alle Akteure in der Pflicht, heißt es vom Landkreistag NRW. Polizei und Zoll ist ein Schlag gegen ein mutmaßliches Geldwäschenetzwerk gelungen. Gestern gab es 4 Festnahmen, unter anderem im Kreis Lippe, teilten die Behörden mit. Rund 300 Beamte durchsuchten zudem an mehr als 30 Orten in verschiedenen Bundesländern Gebäude. Die Beschuldigten sollen Konten im In- und Ausland und mehrere Scheinfirmen genutzt haben, um mehrere 100.000 Euro aus Betrugstaten zu verschleiern. Außerdem sollen sie Logistik für Drogenimporte angeboten und über Scheinrechnungen Schwarzarbeit ermöglicht haben. In Lemgo sollen möglichst viele Paare im kommenden Jahr am Schnapszahltag heiraten können. Am 2.7.2027 laden alle Lemgoer Kirchengemeinden zu einfach heiraten ein, heißt es in einer Pressemitteilung. Die Idee dabei, am Schnapszahltag des Jahres laden Kirchengemeinden zu Trauungen und Segnungen ein, die etwas einfacher gestaltet werden als üblich. Außerdem böten manche Gemeinden besondere Orte an, die sonst für Trauungen nicht genutzt werden. Und das Wetter morgen bewölkt und regnerisch.
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0: Es stockt noch auf der A2 in Richtung Hannover. Zwischen Gütersloh und Bielefeld Süd 6 Kilometer nach Bergungsarbeiten. Etwa eine Viertelstunde kommt obendrauf für euch. Dann stockt es auch in Augustdorf auf der Waldstraße Richtung Detmold 10 Minuten plus. Geblitzt wird in Detmold auf der Beringstraße, habt ihr gemeldet, und auch in Fahlhausen auf der Blomberger Straße. Lagerheiden, die Hessloher Straße ist dabei. In Blomberg ein Blitzeranhänger am Langen Steinweg. In Belle wird geblitzt auf der B239. In Bahntrupp, Selbecker Straße und in Augustdorf an der Stadionstraße. Das hier ist unsere kostenlose Hotline. Wenn euch noch was auffällt, gerne Bescheid sagen. 0800 3x die 0 38 18. Ich bin Lars Niermann. Wünsche einen schönen Feierabend.
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0: Wenn der Song eine Stunde lang wäre, hätte ich auch nichts dagegen. Wonderwall, Oasis hier bei Radio Lippe. So, Tipp fürs Wochenende schon mal. Schaut gerne in der Alten Post in Horn vorbei. Das Jugendzentrum da feiert Jubiläum. Samstag und Sonntag jetzt habt ihr heute Morgen bei uns in Doppelt wach gehört. Und beim Stichwort Jugendzentrum, da werden sofort Erinnerungen wach. Zum Beispiel bei den Kollegen Matthias Lehmann und Jean Filling.
1: Da früher irgendwie Töpferkurse gemacht und als ich ein bisschen älter war, haben wir da auch die ersten Partys gefeiert. Also das war für mich irgendwie fast ein zweites Zuhause in meiner Jugend.
2: Billard und Kicker spielen, so Samstagabend mit den Kumpels, das ging da, ne? Und das war cool in einer Zeit, wo man eben ein iPhone allenfalls von Star Trek sich so vorstellen konnte. Gute Musik und dieser wundervolle Jugendzentrums-Mief.
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0: Donnerstagabend. Der ultimative Tipp gegen Pickel. Hört ihr gleich hier bei Radio Lippe, bei Jonas Rieck in der Spätschicht nach 6 bei uns. Ich bin Lars Niermann, bin erstmal raus für heute. Bis morgen, ciao.
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1: Mit Lena Bauer. Guten Abend. In Berlin stehen die Zeichen auf Rot, Grün, Rot. Linke, Grüne und SPD haben sich darauf geeinigt, dass sie Sondierungsgespräche aufnehmen wollen. Im Vorfeld hatte es viel Unruhe und Kritik gegeben, wegen des Umgangs der Linkspartei mit dem Thema Antisemitismus und organisierter Kriminalität. Danny Hoppe aus dem News-Team, damit Sondierungen möglich sind, haben sich alle drei auf eine Erklärung dazu geeinigt.
2: Ja, darin heißt es unter anderem, man schütze jüdisches Leben und auch das Existenzrecht Israels sei unverhandelbar. Partei- und Fraktionsmitglieder, die gegen diese Grundsätze verstoßen, müssen laut Erklärung mit dem Ausschluss rechnen. Geeinigt haben sich Linke, Grüne und SPD auch darauf, dass es keine Kontakte zur organisierten Kriminalität oder zu Clans geben darf. Hintergrund sind ja gleich mehrere Vorfälle, zum Beispiel die Wahlparty der Neuköllner Linken, bei der unter anderem ein Oberhaupt des Remo-Clans und ein umstrittener pro-palästinensischer Aktivist waren. Oder auch Äußerungen von Teilen der Berliner Linken zu Israel und Palästina. Mit der Erklärung heute versucht man, dieses Thema jetzt abzuräumen.
1: Aus der Union kommt trotzdem scharfe Kritik an den Sondierungsgesprächen.
2: Ja, CSU-Generalsekretär Huber spricht von einem absoluten Skandal, dass SPD und Grüne in Berlin mit Antisemiten sondieren wollten, sollte auch den Parteispitzen zu denken geben, sagte er. Diese Einigung, auch noch einen Tag nach dem Jahrestag des Hamas-Massakers bekannt zu geben, sei an Geschmack und Pietätlosigkeit nicht zu überbieten. Auch Bundeskanzler Merz hatte ja die Woche noch vor einer linken Regierung in Berlin gewarnt. Zur Wahrheit gehört aber natürlich auch, dass da Enttäuschung mitschwingen dürfte, weil ja auch CDU, Grüne und SPD in Berlin eine Mehrheit hätten, man sich dort aber eben für eine andere Option entschieden hat.
1: Danke, Danny, und damit zu weiteren Meldungen in Kürze. Die Bundesregierung rechnet für dieses Jahr mit deutlich mehr Wirtschaftswachstum als noch im Frühjahr. Wirtschaftsministerin Reiche hat die neue Regierungsprognose heute vorgestellt. Gründe sind demnach vor allem stärkere Exporte sowie staatliche Investitionen und höhere Verteidigungsausgaben. Gegen einen mutmaßlichen Stromsaboteur gibt es einen neuen Haftbefehl des Bundesgerichtshofs. Nach Angaben der Bundesanwaltschaft ersetzt er die bisherigen Haftbefehle. Der Mann soll in NRW, Brandenburg und Sachsen Stromleitungen in der Nähe von Kohlekraftwerken sabotiert haben. Die kanadische Autorin Anne Carson bekommt in diesem Jahr den Literatur-Nobelpreis. Das hat die schwedische Akademie in Stockholm heute mitgeteilt. Ausgezeichnet wird die 76-Jährige für ihr kühnes und erfinderisches Werk, das klassische Traditionen mit zeitgenössischer Literatur verbindet. Dass Güterzüge mit verantwortlich für Verspätungen im ÖPNV sind, ist eigentlich nicht überraschend. Wenn in der Güterlok aber offenbar ein betrunkener Lokführer sitzt, schon eher. Laut Bundespolizei ist genau das jetzt zwischen Hamm und Aalen passiert. Der Lokführer habe auf freier Strecke gestoppt. Ein anderer Lokführer eines entgegenkommenden Zuges habe den mutmaßlich Betrunkenen gesehen und das schlafend im Führerstand. Die Bundespolizei schritt eigenen Angaben nach ein und verbot ihm die Weiterfahrt. Und das waren die Nachrichten mit Lena Bauer.
3: Der Blick aufs Wetter. Meist kommen wir trocken durch diesen Abend, nur ganz vereinzelt sind ein paar Schauer unterwegs. Morgen zum Start ins Wochenende wird es dann wieder häufiger nass. Grauer Himmel bei dann nur noch maximal 12 Grad. Samstag und Sonntag gibt es ein bisschen mehr Abwechslung, auch mit sonnigen Abschnitten zwischendurch, aber auch weiter Regen, dazu so 13, 14 Grad maximal.
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3: Radio Lippe läuft bei euch jetzt mit dem schnellsten Verkehrs- und Blitzerservice um kurz nach 6. Und da gibt's gute Nachrichten von der A2. Nach dem Unfall heute bei Gütersloh ging da ja zeitweise ungefähr gar nichts. Das löst sich aber nach und nach auf. So ein bisschen staut sich gerade noch in und um das Kreuz Bietigheim.

0: dem Spätschicht-Team, die heute so einen schwarzen Stern im Gesicht kleben habt. Habt ihr das auch schon mal gesehen? Laufen ja gerade ziemlich viele damit rum. Ich wusste nicht, was es damit auf sich hat. Damit wir alle Bescheid wissen, klären wir das gleich nach drei Hits. Schön, dass ihr da seid.
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0: DJ für euch mit Move Into the Sun um 17:45.
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0: Vielleicht seid ihr auch letztens schon mal irgendwo unterwegs gewesen, keine Ahnung, in einer Bushaltestelle oder im Supermarkt und habt da Teenies gesehen mit so Sternen im Gesicht. Mir ist das schon ein paar Mal aufgefallen und ich wusste nicht, was genau das ist. Ich dachte, ist das irgendwie ein Trend oder hat das eine tiefere Bedeutung? Inken aus dem Spätschicht-Team.
3: Hallo.
0: Du hast heute auch so einen Stern im Gesicht kleben.
3: Ja, und ich finde das richtig schön.
0: Klär uns auf. Ist es Mode?
3: Ja, so ein bisschen. Es ist ein bisschen von beidem. Also ich habe sowieso momentan unreine Haut und die Pickel lassen sich halt auch echt schwierig abdecken mit Make-up. Und dann dachte ich, mein Gott, ich finde Sterne ganz toll. Warum klebe ich mir nicht einfach einen Stern ins Gesicht? Sieht auch süß aus und man wird halt immer von den Leuten angesprochen. Das macht auch sonst keiner.
0: Ja, und dann merkt man es zum Glück ja gar nicht, ne, dass da irgendwas auf der Haut ist. So nach dem Motto, wenn dann richtig oder was?
3: Ja, schon. Also wenn mich dann auch jemand fragt, bin ich auch ehrlich und sage, ja, ich habe da einen richtig fetten Alterpickel und dann ist auch meistens das Gespräch schon wieder direkt beendet.
0: Da will ja auch keiner drüber reden, ne?
3: Aber es ist doch besser, als den Pickel auch direkt zu sehen, weißt du?
0: Ja,
3: also
0: wo kriege ich die Dinger? Kann man bestellen?
3: In einem Drogeriemarkt einfach, ganz easy.
0: Also wisst ihr jetzt Bescheid, wenn ihr Pickel abdecken wollt, einfach euch so einen schwarzen Stern in die Fresse ballern.
3: Bringt auch was.
0: Ja?
3: Mhm.
0: Entzündungshemmend?
3: So.
0: Ja. Ach so, na klar, Teebaumöl. Ja, ihr wisst Bescheid, falls ihr demnächst mal ein paar Leute mit einem Stern im Gesicht seht, unreine Haut ist das Stichwort. Jetzt für euch Blue mit All Rise.

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1: mit Frank Schröder. Schönen guten Abend. Immer mehr Schulanfänger in Lippe haben große Probleme, dem Unterricht überhaupt zu folgen. Oft, weil sie nicht richtig Deutsch sprechen, aber auch aus anderen Gründen. Laut den Schuleingangsuntersuchungen fehlen NRW-weit jedem dritten Kind grundlegende Fähigkeiten. Polizei und Zoll ist ein Schlag gegen ein mutmaßliches Geldwäschenetzwerk gelungen. Gestern gab es 4 Festnahmen, unter anderem im Kreis Lippe, teilten die Behörden mit. Rund 300 Beamte beteiligten sich an Durchsuchungen an mehr als 30 Orten in verschiedenen Bundesländern. Die Beschuldigten sollen Konten im In- und Ausland und mehrere Scheinfirmen genutzt haben, um mehrere 100.000 Euro aus Betrugstaten zu verschleiern. In Lemgo sollen möglichst viele Paare im kommenden Jahr am Schnapszahltag heiraten können. Am 2.7.2027 laden alle Lemgoer Kirchengemeinden zu einfach heiraten ein, heißt es in einer Pressemitteilung. 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
2: Das Wetter gönnt der Sonne, wie es gerade aussieht, morgen einen kompletten Tag Pause. Viel Grau, Regen und höchstens 12 Grad morgen am Freitag zum Start ins Wochenende. Samstag und Sonntag wird es nicht unbedingt viel wärmer, aber immerhin abwechslungsreicher. Mal ist Sonne mit dabei, zwischendurch aber auch Wolken und auch hier und da ein Schauer bei 13 bis 14 Grad in der Spitze. Radio Lippe läuft bei euch jetzt mit dem schnellsten Verkehrs- und Blitzer-Service. Geblitzt wird heute Abend bei uns in Lippe in Augustdorf an der Stadionstraße, in Bahntrupp Selbecker Straße, dann an der B239 in Belle, in Detmold einmal an der Beringstraße und in Fallhausen Blomberger Straße. Bei euch in Blomberg Langer Steinweg und in Lage Heiden Hesloher Straße. Kommt gut und sicher durch diesen Donnerstagabend.
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2: Schönen Donnerstagabend. Vielleicht habt ihr Bock, am Wochenende rauszugehen, egal wie es Wetter wird, weil ihr sagt, boah, das macht mir nichts. Aber vielleicht habt ihr Bock, auch irgendwie drinnen einfach rumzumuckeln. Oder auf Kino. Heute am Kino-Donnerstag sind einige neue Filme dabei und über einen sprechen wir gleich nach 3 Hits.
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0: Somber mit Homewrecker hier für euch gespielt in der Spätschicht eurer Show am Abend. Schönen Donnerstag zusammen. Donnerstag, da klingelt was. Kinotag. Ist einiges Neues dabei bei uns auf den Leinwänden. Unter anderem der Nachfolger des Films The Social Network. Vielleicht erinnert ihr euch, war sehr erfolgreich 2010. Der neue Film, Nachfolger, heißt The Social Reckoning. Es geht um Facebook und darum, wie gefährlich soziale Medien eigentlich für uns sind. Die Facebook-Mitarbeiterin Frances merkt, irgendwas stimmt da nicht mit dem Konzern. Irgendwer lügt hier.
1: Ich wollte rausfinden, wer meine Freundin radikalisiert hat.
2: Und?
1: Wir waren es.
3: Mark, wir wollen gegen Hassreden vorgehen. Und du willst sie noch anfachen und auf die Spitze treiben?
4: Ende der Diskussion.
0: Ja, das will Frances sich nicht gefallen lassen und klaut heimlich Dokumente von Facebook und gibt sie dem Reporter. Sehr spannend, der Film. Mal gespannt, ob er auch genauso erfolgreich wird wie der Vorgänger. The Social Reckoning läuft ab heute bei uns in den Kinos. Ganz viel Spaß euch beim Gucken. Jetzt für euch alle Farben mit Bad Ideas. 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
1: Mit Lena Bauer, guten Abend. Aus der deutschen Wirtschaft sind heute zur Abwechslung mal gute Nachrichten gekommen. Die Bundesregierung rechnet in diesem Jahr mit einem deutlichen Aufschwung. Sie hat ihre Wachstumsprognose auf 1,3% hochgeschraubt. Im April lag sie mit 0,5% noch deutlich niedriger. Danny Hoppe aus dem News-Team, warum ist man in Berlin denn auf einmal so deutlich optimistischer?
2: Also die letzte Prognose stand damals sehr unter dem Eindruck des Iran-Kriegs. Die stark gestiegenen Energiepreise hatten die Konjunktur stark belastet. Und jetzt sagt Bundeswirtschaftsministerin Reiche, die deutsche Wirtschaft habe sich als widerstandsfähiger erwiesen als erwartet. Der deutsche Außenhandel zum Beispiel hat von den weltweiten Engpässen zum Teil sogar profitiert, weil Käufer ihre Lagerbestände aufgestockt haben. Aber auch die staatlichen Investitionen in die Infrastruktur und die Verteidigung machen sich in den neuen Zahlen bemerkbar. Reiche hat aber auch nochmal betont, dass das Wachstum auf wackeligen Beinen stehe und deshalb seien die geplanten Reformen auch so wichtig.
3: Und das nicht nur irgendwann, sondern tatsächlich in den nächsten Monaten.
2: Deutschland müsse jetzt seine Hausaufgaben machen, sagte sie.
1: Und wie sehen diese Hausaufgaben aus Reiches Sicht aus?
2: Da hat Reiche eine ganze Reihe von Maßnahmen genannt, die man jetzt brauche. Wettbewerbsfähige Energiepreise, weniger Bürokratie, stabile Sozialabgaben und aus ihrer Sicht ein wichtiger Punkt, flexiblere Arbeitszeiten.
3: In Spanien wird länger gearbeitet, in Griechenland wird länger gearbeitet, in den Vereinigten Staaten sowieso. Also müssen wir darüber sprechen, wie wir die Arbeitsleistung insgesamt anheben.
2: Aber auch das haben wir in den letzten Wochen ja gemerkt. Zu vielen der Maßnahmen gibt es in der schwarz-roten Koalition ganz unterschiedliche Auffassungen. Das betrifft den Arbeitsmarkt oder auch die Rentenreform. Und deshalb fallen auch die Reaktionen aus der Wirtschaft, zum Beispiel von der Deutschen Industrie- und Handelskammer, noch relativ verhalten aus.
1: Danke, Danny. Und damit zu weiteren Meldungen in der Zusammenfassung. In Berlin wollen Linke, Grüne und SPD Sondierungsgespräche für Rot-Grün-Rot aufnehmen. Das haben sie jetzt 2,5 Wochen nach der Wahl mitgeteilt. Zuvor hatten sie sich auf Grundsätze gegen Antisemitismus und auf Distanz zur organisierten Kriminalität verständigt. Gegen einen mutmaßlichen Stromsaboteur gibt es einen neuen Haftbefehl des Bundesgerichtshofs. Nach Angaben der Bundesanwaltschaft ersetzt er die bisherigen Haftbefehle. Der Mann soll in NRW, Brandenburg und Sachsen Stromleitungen in der Nähe von Kohlekraftwerken sabotiert haben. KI scheint bei der Online-Suche immer beliebter zu sein. Der Einschätzung sind viele Unternehmen und sie wollen sich darauf einstellen. Das zeigt eine Umfrage des Portals LinkedIn. Demnach plant fast jedes zweite Unternehmen mehr Geld dafür auszugeben, bei KI-Suchen besser gefunden zu werden. Gleichzeitig glauben über 2/3 der befragten Marketingverantwortlichen, Menschen vertrauen eher Einschätzungen von Fachleuten als Inhalten, die eine KI erstellt hat. Fast genauso viele sagen demnach außerdem, das Vertrauen in eine Marke sei ihrer Meinung nach wichtiger, als einfach nur möglichst oft aufzutauchen. Und das waren die Nachrichten mit Lena Bauer.
4: Lasst uns aufs Wetter gucken. Morgen zum Start ins Wochenende wird es wieder grau. Maximal 12 Grad, oft Regen und eigentlich gar keine Sonne. Am Wochenende dann immerhin wieder ein bisschen netter. Samstag und Sonntag gibt es einen Mix aus allem. Die Sonne ist mit dabei, zwischendurch aber auch Wolken und Schauer bei 13, 14 Grad.
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4: Radio Lippe läuft bei euch jetzt mit dem schnellsten Verkehrs- und Blitzerservice. Geblitzt wird heute Abend bei uns in Lippe in Augustdorf an der Stadionstraße, in Bahntrupp Selbecker Straße, dann an der B239 in Belle, in Detmold einmal an der Beringstraße und in Fallhausen Blomberger Straße. Bei euch in Blomberg Langer Steinweg und in Lage Heiden Hesloher Straße. Kommt gut und sicher durch diesen Donnerstagabend.
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4: Lasst euch nicht stressen auf dem Weg durch diesen, weil ich will die ganze Zeit Mittwochabend sagen, aber wir haben Donnerstag. Nein, es ist Donnerstag, Jonas. Nee, ganz stressfrei geht's hier durch mit dem passenden Sound. Wir spielen die Hits. Hab für alle von euch was dabei. Gleich der Sommerhit 2026, Shakira und Burna Boy mit Die Die. Ein richtiger Klassiker, Survivor mit Burning Heart, auch mit am Start. Und den Anfang macht Jax Jones. Breathe für euch.
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0: Der Sommerhit 2026 hier für euch gespielt im Viertel nach sieben. Shakira und Burna Boy mit Die Die.
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0: 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Erzähl, wer seid ihr?
3: Wir sind der Förderverein der Grundschule Petershagen.
0: Mhm.
3: Und wir teilen wahrscheinlich ein ähnliches Schicksal mit vielen anderen Fördervereinen.
0: Stimmt.
3: Und zwar, dass ohne die Unterstützung der Fördervereine doch viele, ja, ich hoffe doch auch tolle Erlebnisse, tolle Geschichten bei den Kindern sonst nicht ankommen würden.
0: Mhm.
3: Sei es bei Kleinigkeiten, Kuchenbacken oder wenn irgendwie wieder ein Schulfest ist, mitzuhelfen. Und ja, das sind wir.
0: Voll, ich weiß es auch noch von früher. Grundschule, da war immer der Förderverein mit dabei, hat da coole Sachen organisiert und das ist echt in Erinnerung geblieben. Also es lohnt sich auf jeden Fall eure Arbeit. Umso schöner, wenn ihr dann bei eurer Arbeit vielleicht auch ein einheitliches Shirt anhabt. Habt ihr schon welche?
3: Wir haben tatsächlich noch keine.
0: So.
3: Wir haben eh schon vor drüber gesprochen und als wir dann die Aktion gesehen haben, haben wir gesagt, da müssen wir mitmachen.
0: Und das Schöne ist halt, ihr habt es jetzt letztendlich in eurer Hand. Ihr seid unter den Top 10 und jetzt entscheidet letztendlich, welches Team gewinnt, nur die Anzahl der Stimmen. Das heißt, wenn ihr jetzt ordentlich bei euch Trommelwirbel macht, bei den Eltern, vielleicht irgendwie im Lehrerzimmer, was auch immer, dann ordentlich Stimmen sammelt, dann geht das auch wieder an euch. So einfach ist es. Naja, so einfach.
3: Wir haben es tatsächlich schon so ein bisschen versucht, publik zu machen über WhatsApp-Gruppen und versuchen jetzt noch das eine oder andere. Es war da
0: genau der richtige Ansatz. Sehr, sehr cool. Ich würde mich sehr für euch freuen.
3: Ja, danke schön.
0: Sören, danke. Grüße an alle bei euch im Verein. Ich drücke die Daumen.
3: Ja, ich rühre dich aus.
0: Ciao.
3: Ciao, ciao.

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1: Mit Frank Schröder. Schönen guten Abend. Immer mehr Schulanfänger in Lippe haben große Probleme, dem Unterricht überhaupt zu folgen. Oft, weil sie nicht richtig Deutsch sprechen, aber auch aus anderen Gründen. Laut den Schuleingangsuntersuchungen fehlen NRW-weit jedem dritten Kind grundlegende Fähigkeiten. Polizei und Zoll ist ein Schlag gegen ein mutmaßliches Geldwäschenetzwerk gelungen. Gestern gab es 4 Festnahmen, unter anderem im Kreis Lippe, teilten die Behörden mit. Rund 300 Beamte beteiligten sich an Durchsuchungen an mehr als 30 Orten in verschiedenen Bundesländern. Die Beschuldigten sollen Konten im In- und Ausland und mehrere Scheinfirmen genutzt haben, um mehrere 100.000 Euro aus Betrugstaten zu verschleiern. In Lemgo sollen möglichst viele Paare im kommenden Jahr am Schnapszahltag heiraten können. Am 2.7.2027 laden alle Lemgoer Kirchengemeinden zu einfach heiraten ein, heißt es in einer Pressemitteilung. Und die Nachrichten für Lippe gibt's auch auf radiolippe.de.
2: Der Blick aufs Wetter. Meist kommen wir trocken durch diesen Abend, nur ganz vereinzelt sind ein paar Schauer unterwegs. Morgen zum Start ins Wochenende wird es dann wieder häufiger nass. Grauer Himmel bei dann nur noch maximal 12 Grad. Samstag und Sonntag gibt es ein bisschen mehr Abwechslung, auch mit sonnigen Abschnitten zwischendurch, aber auch weiter Regen, dazu so 13, 14 Grad maximal. Radio Lippe läuft bei euch jetzt mit dem schnellsten Verkehrs- und Blitzer-Service. Geblitzt wird heute Abend bei uns in Lippe in Augustdorf an der Stadionstraße, in Bahntrupp, Selbecker Straße, dann an der B239 in Belle, in Detmold einmal an der Beringstraße und in Fallhausen, Blomberger Straße. Bei euch in Blomberg, Langer Steinweg und in Lage Heiden, Hesloher Straße. Kommt gut und sicher durch diesen Donnerstagabend.
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2: Falls ihr euch fragt, warum kann der Sommer nicht noch ein bisschen bleiben, ja, seid ihr nicht alleine. Nico Santos hat auch die Frage, why don't you stay? Es geht in dieser Nummer echt um Momente, die ja, man zum Beispiel im Sommer erlebt hat und wo man denkt, so, ey, ich möchte, dass es ewig gerade bleibt. Ich will, dass es nicht vorbeigeht. Kann ich das nicht für immer so genießen? Nee, geht eben nicht. Aber ey, wir haben es doch in unseren Köpfen drin. Da bleibt es doch. Hier für euch, Nico Santos, why don't you stay? Schönen Donnerstagabend.
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0: Kenya Grace mit Strangers, das ist eure Show am Abend. Herzlich willkommen hier zur Spätschicht. Falls ihr keinen Bock habt, am Wochenende rauszugehen, weil ihr sagt, boah, nee, reicht jetzt. Ich möchte mal Herbst jetzt hier genießen. Kann ja auch ein bisschen nass werden. Ich bleib drin. Wie wär's mit Kino? Heute am Kino-Donnerstag sind ein paar coole neue Filme dabei. Unter anderem Hope. Ja, hab auch erst gedacht, es geht um einen Walfisch. Nee, ihr braucht ein paar stärkere Nerven. Es ist ein Horror-Action-Film. Ah, auch mit ein bisschen Comedy. Es geht um Aliens. Der Film spielt in Hope Harbor. Deswegen auch Hope. Das ist ein abgelegenes Dorf in Südkorea. Und da wird eine brutal zerstückelte Kuh im Wald gefunden. Zuerst glauben alle, okay, es ist irgendein wildes Tier gewesen. Aber es wird recht schnell klar, war kein Tier.
1: Ich glaube, wir haben hier ein kleines Problem.
2: Was ist das?
3: Ja, jedenfalls keine uns bekannte Spezies.
4: Rennt um euer Leben!
0: Ja, und da kommt dann nämlich das Alien-Monster ins Spiel, was da rumrennt und alle angreift. Schaut's euch nur an, wenn die Nerven das hergeben. Ist actiongeladen und wie gesagt auch ein bisschen schwarzer Humor drin vorkommt. Hope, der Film, wo kein Walfisch drin vorkommt, ab heute bei uns in den Kinos. Ganz viel Spaß beim Gucken. Jetzt neue Musik von den Toten Hosen für euch.
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1: Ich bin Thomas Bleskin. Die Bundesregierung erwartet für die deutsche Wirtschaft in diesem Jahr deutlich mehr Wachstum als noch im Frühjahr. Statt eines Plus von 0,5% rechnet sie nun mit 1,3%. Als Grund nennt das Wirtschaftsministerium unter anderem bessere Exporte.
2: Industrieprodukte made in Germany sind im Ausland gefragter als gedacht, auch weil Unternehmen dort wegen der vielen weltweiten Krisen vorsichtshalber Vorräte anlegen. Außerdem profitiert die deutsche Wirtschaft von den schuldenfinanzierten staatlichen Investitionen in Infrastruktur und Verteidigung. Die erhöhte Wachstumsprognose nennt Wirtschaftsministerin Reiche vor diesem Hintergrund zwar eine gute Nachricht, für einen langfristigen Aufschwung aus eigener Kraft seien aber weitere Reformen nötig. Jan-Henner Reitze, Nachrichtenredaktion.
1: Die US-Regierung unter Präsident Donald Trump erwägt neue Angriffe auf Ziele im Iran. Mehrere US-Medien berichten, dass größere Militäreinsätze noch vor den Zwischenwahlen Anfang November wieder aufgenommen werden könnten. Eine Entscheidung sei aber noch nicht gefallen. Das US-Militär soll bereits neue Optionen vorbereitet haben, darunter nach Medienberichten auch Angriffe auf die iranische Energieinfrastruktur und Nuklearanlagen. Der Literaturnobelpreis geht in diesem Jahr an die kanadische Schriftstellerin Anne Carson. Das gab die Schwedische Akademie in Stockholm bekannt. Die 76-Jährige bekomme die Auszeichnung für ihr kühnes und erfinderisches Werk, hieß es zur Begründung.
3: Die Schwedische Akademie erreichte Anne Carson nur wenige Minuten vor der offiziellen Verkündung. Die 76-Jährige sagte am Telefon, sie sei gerade in Island, wo sie dem Wind lausche. Das Nobelkomitee hob hervor, dass Carson die Grenzen der Literatur aufbreche. Sie verbinde antike und moderne Texte, Gedichte und Essays, aber auch Literatur mit Theater, Tanz und bildender Kunst. Zu ihren bekanntesten Büchern gehört Autobiografie des Roten, ein Roman in Versform, der auf einem antiken griechischen Mythos basiert. Sigrid Hamm, Skandinavien.
1: Linke, Grüne und SPD in Berlin nehmen Sondierungsgespräche über eine mögliche gemeinsame Regierung auf. Voraussetzung dafür war eine Einigung beim zuletzt umstrittenen Thema Antisemitismus. Die drei Parteien erklärten unter anderem, das Existenzrecht Israels sei unverhandelbar, jüdisches Leben solle besonders geschützt werden. Außerdem vereinbarten sie eine klare Distanz zu organisierter Kriminalität. Das waren die Nachrichten mit Thomas Bleskin.
4: Das Wetter gönnt der Sonne, wie es gerade aussieht, morgen einen kompletten Tag Pause. Viel Grau, Regen und höchstens 12 Grad morgen am Freitag zum Start ins Wochenende. Samstag und Sonntag wird es nicht unbedingt viel wärmer, aber immerhin abwechslungsreicher. Mal ist Sonne mit dabei, zwischendurch aber auch Wolken und auch hier und da ein Schauer bei 13 bis 14 Grad in der Spitze.
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4: Radio Lippe läuft bei euch jetzt mit dem schnellsten Verkehrs- und Blitzer-Service. Geblitzt wird heute Abend bei uns in Lippe in Augustdorf an der Stadionstraße, in Bahntrupp, Selbecker Straße, dann an der B239 in Belle, in Detmold einmal an der Beringstraße und in Fallhausen, Blomberger Straße. Bei euch in Blomberg, Langer Steinweg und in Lage Heiden, Hesloher Straße. Kommt gut und sicher durch diesen Donnerstagabend.
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4: Anderthalb Monate noch, haben wir Weihnachten. Man kann ja nicht früh genug mit der Planung anfangen. Und auch hier müssen wir uns schon darauf vorbereiten. Kommt, ich spiele uns Mariah Carey mit All I Want. Ach komm, Spaß. Auf gar keinen Fall machen wir das jetzt schon. Aber Mariah Carey war kein Witz. Spiele ich uns hier mit Without You. Schönen Donnerstagabend.
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0: Musik von Ketza hier gespielt in der Spätschicht eurer Show am Abend um 7:45. Animal haben wir gerade gehört. Auf unserer Homepage könnt ihr noch bis Sonntag abstimmen für euer Lieblingsteam. 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Und Julian, ihr seid dabei, ihr habt es in die Top 10 geschafft. Für euch kann gewotet werden. Du bist vom Technischen Hilfswerk in Halle, THW. Das fand ich früher schon ziemlich cool als Kind, vor diesen blauen Autos zu stehen. Aber sag mal, was macht ihr eigentlich genau?
1: THW ist ja die Katastrophen- und Zivilschutzorganisation des Bundes. Mhm. Und wir sind immer dann zur Stelle, wenn eben ja in erster Linie derzeit Umwelt, Naturkatastrophen, Starkregen etc. pp. Irgendwie in größeren Maße auftreten und sag mal, das übersteigt, was eigentlich die Feuerwehren so in der örtlichen Gefahrenabwehr
0: macht. Macht ihr das hauptberuflich oder ehrenamtlich?
1: Das ist 100% ehrenamtlich.
0: Wahnsinn. Also wusste ich ehrlich gesagt gar nicht, weil man da ja auch schon sicherlich ordentlich was auf dem Kasten für haben muss, oder?
1: Man muss jetzt nicht mit groß Vorwissen zu uns kommen, aber je nachdem, welche Funktionen man so bei uns erfüllt, ist das auch mit ordentlich Ausbildung verbunden, klar.
0: Habt ihr schon einen Aufruf gestartet, dass fleißig für euch gewotet wird? Ihr habt den ersten Schritt gemacht, den wichtigsten eigentlich. Ihr seid drinnen in den Top 10 und jetzt könnt ihr es eigentlich mehr oder weniger selbst entscheiden, ob ihr das Outfit bekommt als THW-Team.
1: Wir rühren da auch schon ordentlich die Werbetrommel. Genau. Wir würden uns natürlich sehr freuen für jeden, der ein Vote für uns da lässt und uns damit unterstützt. Ja, insbesondere eben auch unsere Jugend. Die wollen wir eigentlich in erster Linie ausstatten mit neuer Bekleidung. Von daher fleißig klicken.
0: Super, Julian. Ich drücke euch die Daumen. Und Grüße ans Team, ne?
1: Ja, sehr gern.
0: Einen wunderschönen. Bis dann, ciao.
1: Ja, danke, ciao.
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1: Mit Frank Schröder. Schönen guten Abend. Immer mehr Schulanfänger in Lippe haben große Probleme, dem Unterricht überhaupt zu folgen. Oft, weil sie nicht richtig Deutsch sprechen, aber auch aus anderen Gründen. Laut den Schuleingangsuntersuchungen fehlen NRW-weit jedem dritten Kind grundlegende Fähigkeiten. Polizei und Zoll ist ein Schlag gegen ein mutmaßliches Geldwäschenetzwerk gelungen. Gestern gab es 4 Festnahmen, unter anderem im Kreis Lippe, teilten die Behörden mit. Rund 300 Beamte beteiligten sich an Durchsuchungen an mehr als 30 Orten in verschiedenen Bundesländern. Die Beschuldigten sollen Konten im In- und Ausland und mehrere Scheinfirmen genutzt haben, um mehrere 100.000 Euro aus Betrugstaten zu verschleiern. In Lemgo sollen möglichst viele Paare im kommenden Jahr am Schnapszahltag heiraten können. Am 2.7.2027 laden alle Lemgoer Kirchengemeinden zu einfach heiraten ein, heißt es in einer Pressemitteilung. Und die Nachrichten für Lippe gibt's auch auf radiolippe.de.
2: Lasst uns aufs Wetter gucken. Morgen zum Start ins Wochenende wird es wieder grau. Maximal 12 Grad, oft Regen und eigentlich gar keine Sonne. Am Wochenende dann immerhin wieder ein bisschen netter. Samstag und Sonntag gibt es einen Mix aus allem. Die Sonne ist mit dabei, zwischendurch aber auch Wolken und Schauer bei 13, 14 Grad. Radio Lippe läuft bei euch jetzt mit dem schnellsten Verkehrs- und Blitzer-Service. Geblitzt wird heute Abend bei uns in Lippe in Augustdorf an der Stadionstraße, in Bahntrupp, Selbecker Straße, dann an der B239 in Belle, in Detmold einmal an der Beringstraße und in Fallhausen, Blomberger Straße. Bei euch in Blomberg, Langer Steinweg und in Lagerheiden, Hesloher Straße. Kommt gut und sicher durch diesen Donnerstagabend.
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2: Ist immer blöd, wenn man von vornherein schon weiß, wie irgendeine Geschichte ausgeht, ne? Wobei, ich lese mir schon häufiger mal durch, was zum Beispiel bei Filmen irgendwie so passiert, weil die Spannung nicht so gut ab kann, aber in so einer Love-Story zum Beispiel, wenn man von vornherein ahnt, das wird nichts und dann stimmt das auch noch, ist nicht cool. Es ist mit Blick in die Zukunft irgendwie ein schlechtes Gefühl, ne? Wenn man sich ja auch irgendwie mal fallen lassen will, sich auf was einlassen will. Darum geht's in dieser Nummer von Teddy Swims, Mr. Know-It-All. Der hat keinen Bock mehr darauf, immer von vornherein schon alles zu wissen, wie es ausgeht. Spiel ich uns hier. Herzlich willkommen zur Spätschicht. Schönen Donnerstagabend.
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0: Musik für euch von Cher. Wir spielen die Hits und gleich geht's weiter mit Coldplay. Feels like I'm falling in love.
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0: Vorher muss ich aber Tschüss sagen. Kennt ihr das, wenn ihr auf der Arbeit noch total motiviert seid, gleich irgendwas richtig Krasses zu reißen? Jetzt, heute ist der Tag, wo ich mal die Schublade aufräume, die seit Ewigkeiten unordentlich ist. Oder mal aussortieren oder mit Sport anzufangen. Das hatte ich gestern hier in der Spätschicht, saß ich im Studio und dachte, ja, heute wäre eigentlich ein guter Tag, um gleich mal loszujoggen. Ne? Ich will ja nächstes Jahr den Halbmarathon laufen, warum auch immer. Ich mag Joggen eigentlich nicht, aber das ist so eine Challenge, das nehme ich mir jetzt einfach vor. Ja, aber dann war es ja irgendwie auch schon dunkel, als ich nach Hause gekommen bin und ich war müde und bin dann halt auch einfach nicht joggen gewesen, sondern schlafen gegangen und habe einfach letzte Nacht 12 Stunden gepennt. Ja, Wahnsinn. Das passiert mir heute nicht. Ich gehe jetzt gleich ins Gym. Gewohntes Terrain. Ja, das ziehe ich durch, da bin ich mir sehr sicher. Gleich ab 9 macht hier Niklas Lünebach für euch weiter, was auch immer ihr heute Abend noch reißen wollt. Ich drücke die Daumen, dass es auch wirklich durchzieht. Ich bin Jonas Rieck. Bis dann.

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1: Ich bin Thomas Pleskin. Die Bundesregierung hat ihre Wachstumsprognose deutlich nach oben korrigiert. Für dieses Jahr erwartet sie nun ein Plus von 1,3%, nachdem im Frühjahr nur mit 0,5% gerechnet worden war. Das Wirtschaftsministerium begründet den besseren Ausblick vor allem mit stärkeren Exporten sowie staatlichen Investitionen und höheren Verteidigungsausgaben. Wirtschaftsministerin Katharina Reiche warnt aber davor, die Erholung schon als stabil anzusehen. Für immer mehr Menschen in Deutschland wird es offenbar schwieriger, Rechnungen und Kreditraten pünktlich zu bezahlen. Nach einer Schufa-Auswertung stieg der Anteil der Verbraucher mit Zahlungsstörungen im vergangenen Jahr um 0,2 Punkte auf 8,1%.
2: Die Experten sehen noch keine richtige Verschuldungskrise, aber der Schufa werden von Unternehmen oder Banken deutlich mehr Fälle gemeldet. Viele Menschen tauchen zum allerersten Mal mit Zahlungsproblemen auf. Ihr Anteil wuchs um 12%. Es wurden auch mehr Privatinsolvenzen beantragt, mehr als die Hälfte davon von 30- bis 49-Jährigen und weitere 13% von 20- bis 29-Jährigen. Gründe für den Anstieg der Überschuldung sind laut Schufa vor allem die höheren Preise für Lebensmittel und Energie. Ursula Winkler, Nachrichtenredaktion.
1: Im oberbayerischen Landkreis Erding ist weiter unklar, ob dort tatsächlich ein Puma unterwegs ist. Die Suche der Behörden blieb bislang ohne eindeutiges Ergebnis. Ein Jäger hatte das verdächtige Tier mit einem Nachtsichtgerät gefilmt.
3: Ob es sich bei dem gefilmten Tier tatsächlich um einen Puma handelt, ist weiter unklar. Die Aufnahmen eines Jägers werden deshalb noch untersucht. Die Polizei will auch am Wochenende verstärkt in der Region unterwegs sein. Gleichzeitig warnen die Beamten vor KI-generierten Puma-Bildern, die falsche Hinweise liefern und die Ermittlungen behindern. Die Bevölkerung soll weiter aufmerksam bleiben, Hundeanleinen und verdächtige Beobachtungen sofort der Polizei melden. Aus München, Julia Wasilkow.
1: Zum Sportfußball. Alexander Čeferin will für weitere 4 Jahre UEFA-Präsident bleiben. Der Slowene kündigte seine Kandidatur nach dpa-Informationen bei einem Treffen in Berlin an. Die Wahl findet im April beim UEFA-Kongress in Astana statt. Einen Gegenkandidaten gibt es bisher nicht. Damit scheidet Čeferin zugleich als möglicher Herausforderer von FIFA-Präsident Gianni Infantino aus. Das waren die Nachrichten mit Thomas Bleskin.
4: Das Wetter. Jetzt am Abend bleibt es noch trocken und auch die Wolken lassen ein bisschen Platz. Aber das täuscht, weil morgen ziehen die sich wieder zu. Es wird richtig dick grau, morgen dann auch kaum mal mit ein paar Sonnenstrahlen hier bei uns. Das Ganze bei viel Regenschauern und kräftigem Wind, der ist auch mit dabei. Maximal 14 Grad und so geht es am Wochenende weiter. Mit ein bisschen mehr Sonnenschein, da lassen die Wolken doch auch mal Platz. Aber trotzdem weiter Regen, 14 Grad und kräftiger Wind.
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4: Auf der A4 Aachen-Köln zwischen Langerwehe und Düren dauert es gerade 10 Minuten länger, genauso wie auf der 4 Köln-Olpe zwischen Untereschbach und Engelskirchen auch 10 Minuten plus. Und der längste Stau aktuell auf der 44 Dortmund-Kassel zwischen Marsberg und Warburg seit einer Viertelstunde durch. Kommt gut an! Ich bin Niklas Lünebach und jetzt gibt's für euch Repeated, also auf Deutsch wiederholt's nochmal. Na gut, okay.
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4: Ich bin Niklas Lünebach und ja, okay, ich höre ja auf. Martin Garrix und Ed Sheeran jetzt für euch. Sehr geiler Song.

0: Habt ihr Bock? Also ich hab Bock. Ich hoffe, ihr auch, aber ich glaube schon, wenn ihr hört, was jetzt kommt. Jetzt kommen nämlich zwei richtig geile Songs hintereinander. Einmal, ich liebe diesen Song, absoluter Klassiker, Journey, Don't Stop Believin', mega geil. Und davor ein Song, der ist so brandneu, der brennt noch lichterloh. Von einem Künstler, der ist genauso brandneu, der brennt quasi noch. Newcomer aus London, Oliver John. Der ist so neu, wenn ihr den googelt, da kommt erstmal gar nichts über den, sondern da kommt ihr erstmal auf eine Webseite von einem Friseur aus Baden-Württemberg, der auch Oliver John heißt. Der macht zwar geile Frisuren, aber safe nicht so geile Songs wie Oliver John aus London. Der ist Singer-Songwriter und macht genau das richtig, richtig geil. Also dieses einfach jemanden, der sich mit der Gitarre dahinsetzen kann, der dir ein Liedchen trällert. Das ist einfach emotional richtig packend und macht richtig Laune. Und ein richtig schöner Song ist jetzt dabei rausgekommen. Seine Debüt-Single, das ist Oliver John für euch mit Memories of You.
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jetzt ein neuer Song von Jason Derulo für euch, Michiko. Und das bedeutet, wir spielen wieder eine Runde. Sagt Jason Derulo wieder seinen Namen am Anfang des Songs. Finden wir es raus.

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1: Ich bin Dirk Zeitler. Nach der Abgeordnetenhauswahl in Berlin haben Linke, Grüne und SPD bekannt gegeben, Sondierungsgespräche über eine mögliche Regierung aufzunehmen. Als Grundlage haben die drei Parteien eine Vereinbarung zu den Themen Antisemitismus und organisierter Kriminalität getroffen.
2: Wir stärken jüdisches Leben und wir nehmen keinen Kontakt zu Personen aus der organisierten Kriminalität auf. Wer sich nicht dran hält, fliegt aus der Regierung oder gleich ganz aus der Partei. Dass so eine Vereinbarung nötig ist, liegt an der Berliner Linkspartei, deren Wahlsieg unter anderem ein Clanchef mitgefeiert hatte. Innerhalb von Grünen und SPD gibt es Warnungen vor einer Zusammenarbeit. Jan-Henner Reitze, Nachrichtenredaktion.
1: Die Airlines der Lufthansa Group setzen ihre Flüge in die saudi-arabische Hauptstadt Riad vorübergehend aus. Die Verbindungen sollen bis einschließlich 16. Oktober gestrichen werden. Hintergrund seien die aktuellen Entwicklungen im Nahen Osten. Zuvor hatte die Houthi-Miliz einen neuen Raketenangriff auf den Flughafen von Riad für sich reklamiert. Saudi-Arabien teilte mit, mehrere Geschosse seien abgefangen worden. Wegen hoher Lebenskosten und der Konjunkturschwäche kämpfen immer mehr Menschen mit unbezahlten Rechnungen. Im vergangenen Jahr sei der Anteil der Verbraucher mit Zahlungsstörungen auf 8,1% gestiegen. Das zeigt eine Schufa-Auswertung. Im Vorjahr habe der Wert noch bei 7,9% gelegen.
3: Die Experten sehen noch keine richtige Verschuldungskrise, aber der Schufa werden von Unternehmen oder Banken deutlich mehr Fälle gemeldet. Viele Menschen tauchen zum allerersten Mal mit Zahlungsproblemen auf. Ihr Anteil wuchs um 12%. Es wurden auch mehr Privatinsolvenzen beantragt, mehr als die Hälfte davon von 30- bis 49-Jährigen und weitere 13% von 20- bis 29-Jährigen. Ursula Winkler, Nachrichtenredaktion.
1: Bei einer Waffenkontrolle in der Oberpfalz ist ein Mitarbeiter des Landratsamts Neumarkt erschossen worden. Eine zweite Person wurde schwer verletzt. Nach bisherigen Erkenntnissen hatte ein Waffenbesitzer in Berngau auf die beiden Behördenmitarbeiter geschossen und sich anschließend in einem Wohnhaus verschanzt. Die Polizei umstellte das Gebäude. Spezialkräfte waren am Abend weiter im Einsatz.
4: Das waren die Nachrichten mit Thomas Bleskin.
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6: Heute in der Nacht um die 10 Grad, also es wird gar nicht mal so frisch. Morgen dann die Spitzenwerte bei um die 14 Grad, die haben wir dann abends erreicht. Ansonsten tagsüber eine dicke, fette Wolkendecke, die ganze Zeit am Himmel hängt. Die lässt kaum mal die Sonne durch, also 0,4 Sonnenstunden steht hier auf meiner Tabelle. Das Ganze bei viel, viel Regenschauern den ganzen Tag über und kräftigem Wind. Das Wochenende lockert etwas auf, also da immer mal wieder auch die Sonne mit dabei, aber auch Wolken, die dann Nieselregen immer wieder dabei haben, auch bei um die 14 Grad. Nächste Woche, da sieht es erstmal relativ trocken aus, aber von den Temperaturen ungefähr gleich und dann auch Sonne und Wolken im Mix.
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6: A448 Bochum West Richtung Dortmund Witten zwischen Bochum Weidmar und Bochum Süd. Da ist die Autobahn noch bis morgen früh gesperrt wegen einer Baustelle. Da kann es also immer mal wieder zu kleineren Staus kommen. Ansonsten noch die A40 Essen Dortmund zwischen Dortmund Dorstfeld und Dortmund Barob 10 Minuten plus. Und die 44 Dortmund Kassel zwischen Marsberg und Diemelstadt 2 Kilometer. Hier sind es 10 Minuten auch. Die A448 ist aktuell gesperrt zwischen Bochum-Weidmar und Bochum-Süd in Richtung Dortmund-Witten. Das noch bis morgen früh um 5. Der Grund ist eine Baustelle. A40 Essen-Dortmund zwischen Dortmund-Dorstfeld und Dortmund-Barob. Dichter Verkehr 10 Minuten plus. Genauso wie auf der 44 Dortmund-Kassel zwischen Marsberg und Diemelstadt auch 10 Minuten länger. Ich bin Niklas Lünebach. Hello, hello.
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1: Das waren die Nachrichten mit Dirk Zeitler.

0: Ja, so langsam beginnt die Zeit, wo wir uns ganz entspannt einfach zu Hause auf die Couch pflanzen können. Mit der Kuscheldecke, einer Tasse Kakao und einem richtig guten Buch. Zum Beispiel morgen ist so ein Tag, da bleibt es den ganzen Tag über grau mit einer dicken, fetten Wolkendecke. Und dazu immer mal wieder Regenschauer. Das heißt, wir brauchen wieder Buchempfehlungen. Wir fragen gerade bei uns in der Redaktion nach, was denn so gelesen wird. Kollege Stefan Rehek, was hast du denn uns mitgebracht?
1: Ja, also ich weiß gar nicht, ob das jetzt so wirklich hier reinzählt. Ich habe nämlich einen Comic mitgebracht, aber ich hoffe, ich darf jetzt trotzdem bei dieser Bücherempfehlungsgeschichte mitmachen.
0: Ja, natürlich nicht. Nein, okay, es war nur ein Witz, Stefan. Bleib hier. Du darfst.
1: Perfekt. Also genauer gesagt will ich so ein bisschen in das Superhelden-Genre eintauchen. Da gibt es genau wie bei den Superhelden-Filmen die zwei großen Verlage, nenne ich es mal, Marvel und DC. Also Spider-Man, Captain America und Thor, die sind von Marvel Comics. Und Superman und Batman, die sind von DC Comics. Und viele unterschätzen erstmal, wie alt das ganze Genre ist. Also der erste Superman-Comic, der kam zum Beispiel schon 1939 raus.
0: Ist schon krass, wenn man so drüber nachdenkt. Ne? Da gibt es ja jetzt auch tausende Comics. Also wo fängt man überhaupt an?
1: Ja, das ist auch bei mir so ein bisschen das Problem. Also ich bin ja auch noch längst kein Profi und bisher ist so der Plan, dass ich nicht nach Veröffentlichungsdatum gehe, sondern ich suche mir einen Superhelden raus und von da aus lese ich dann weiter. Es gibt auch dafür extra einen Online-Einsteiger-Guide. Da gibt es dann Empfehlungen, womit man generell so am besten reinstarten kann. Und bei mir wird es wahrscheinlich Spider-Man sein, weil da fand ich auch immer die Filme einfach am coolsten.
0: Was kostet da jetzt so Zeug? Also das ist ja immer dieses Ding von wegen, ne? Ah, der erste Comic vor fast 40 Jahren, jetzt ersteigert für Millionen und so.
1: Ja, ist richtig, aber es gibt auch neuere Ausgaben, die kannst du auch relativ günstig kaufen und das sind dann meistens so Sammelbände. Also du hast dann zum Beispiel die ersten 50 Spider-Man-Hefte alle in einem Buch zusammen.
0: Also Stefans Tipp, einfach mal ein bisschen in den ursprünglichen Comics rumstöbern von Marvel und Co. Ist ja vielleicht auch für Einsteiger besser als direkt so ein Roman mit 800 Seiten, weil ey, gibt auch viele Bilder, ne?
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jetzt gleich neue Musik für euch von Miley Cyrus bzw. von Miley. Sie hat ja ihren Nachnamen abgelegt, musikalisch zumindest, hat ihren neuen Song und ihr neues Album Buzz Persuades jetzt rausgebracht, unter dem Namen Miley eben. Vielleicht, wer weiß, also vielleicht fahren wir auch einmal im Kreis und sie kommt dann beim nächsten Mal, beim nächsten Album raus mit dem Namen Miley Stewart. Ja, wer kennt's noch? Ja, so richtig hieß sie früher in der Serie Hannah Montana. Hieß ja auch Miley, aber eben Stewart mit Nachnamen.

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0: Phil Collins, Against All Odds für euch hier bei uns. Ich bin Niklas Lünebach, wünsche euch einen richtig schönen Donnerstagabend. Da war ich vorhin einkaufen und was kommt mir entgegen? Ein Typ. Und was hat er gekauft? Genau einen Kürbis. Nichts anderes, nur einen Kürbis. Was er daraus jetzt macht, also das sind ja, da weiß ja selbst Hannes Höfer, die Möglichkeiten sind unendlich.
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2: Ja, er ist die Passionsfrucht von uns Deutschen. Der Spargel des Herbstes, benannt nach einem Brötchen. Der Kürbis. Ja, jetzt ist so die Zeit. Ne? Da gibt's alles mit diesem orangefarbenen Superfood. Kürbissuppe, Kürbiscurry, Kürbisrisotto, Kürbispasta, Kürbissalat, Ofenkürbis, Grillkürbis, Kürbiskuchen, Kürbiskürbis. Ach, eigentlich kannst du den auch pürieren und als Zahnpasta benutzen. Nur als Hautcreme aufpassen, ne? Weil dann kannst du Halloween als US-Präsident gehen. So, mit Kürbis anmalen, Meerschweinchen auf dem Kopf und so gucken, als würdest du gerade an der Brause lutschen. Fertig ist das Trump-Kostüm. Kürbis schnitzen allerdings ist eine perfekte Beschäftigungstherapie für die Kleinen. Ne, wenn schon alle Kastanienmännchen weggebaut wurden, gut, man muss ein bisschen gucken, wenn die mit den machetengroßen Messern darum vorwerken, um den Kürbis auszuhöhlen. Und wenn du es drin machst, ist die Wahrscheinlichkeit relativ hoch, dass du danach die Küche streichen kannst. Aber das ist es doch wert. Denn immer dran denken, Ende gut, Kürbis gut.
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1: Ich bin Dirk Zeitler. Wegen hoher Lebenshaltungskosten und der Konjunkturschwäche kämpfen immer mehr Menschen mit unbezahlten Rechnungen. Im vergangenen Jahr sei der Anteil der Verbraucher mit Zahlungsstörungen auf 8,1% gestiegen. Das zeigt eine Schufa-Auswertung. Im Vorjahr habe der Wert noch bei 7,9% gelegen.
2: Die Experten sehen noch keine richtige Verschuldungskrise, aber der Schufa werden von Unternehmen oder Banken deutlich mehr Fälle gemeldet. Viele Menschen tauchen zum allerersten Mal mit Zahlungsproblemen auf. Ihr Anteil wuchs um 12%. Es wurden auch mehr Privatinsolvenzen beantragt, mehr als die Hälfte davon von 30- bis 49-Jährigen und weitere 13% von 20- bis 29-Jährigen. Gründe für den Anstieg der Überschuldung sind laut Schufa vor allem die höheren Preise für Lebensmittel und Energie. Ursula Winkler, Nachrichtenredaktion.
1: Nach der Abgeordnetenhauswahl in Berlin haben Linke, Grün und SPD bekannt gegeben, Sondierungsgespräche über eine mögliche Regierung aufzunehmen. Als Grundlage haben die drei Parteien eine Vereinbarung zu den Themen Antisemitismus und organisierter Kriminalität getroffen.
3: Wir stärken jüdisches Leben und wir nehmen keinen Kontakt zu Personen aus der organisierten Kriminalität auf. Wer sich nicht dran hält, fliegt aus der Regierung oder gleich ganz aus der Partei. Dass so eine Vereinbarung nötig ist, liegt an der Berliner Linkspartei, deren Wahlsieg unter anderem ein Clanchef mitgefeiert hatte. Innerhalb von Grünen und SPD gibt es Warnungen vor einer Zusammenarbeit. An der Regierung beteiligt war die Linkspartei in Berlin schon mehrfach. Allerdings sind in den vergangenen Jahren wegen des Themas Antisemitismus mehrere Mitglieder aus der Partei ausgetreten. Jan-Henner Reitze, Nachrichtenredaktion.
1: Bei russischen Drohnenangriffen auf die ukrainische Hauptstadt Kiew sind mindestens 4 Menschen getötet worden. Nach Angaben von Bürgermeister Vitali Klitschko wurden zudem 19 Menschen verletzt. Die Angriffe führten auch zu Ausfällen im Stromnetz. Zeitweise stand die U-Bahn still. Im Westen der Stadt gab es außerdem Probleme mit der Wasserversorgung. Nach rund 8 Monaten im All sind 2 US-Amerikaner, ein Russe und eine Französin von der internationalen Raumstation ISS zur Erde zurückgekehrt. Ihre Dragon-Kapsel landete im Pazifik vor Los Angeles. Die Crew war seit Februar auf der Raumstation und absolvierte während ihres Einsatzes auch 4 Außeneinsätze. Vor wenigen Tagen war die Besatzung von einer anderen Crew abgelöst worden. Das waren die Nachrichten mit Dirk Zeitler.
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5: Ja, so frisch wird's gar nicht mal in der Nacht. Also um die 10 Grad, dafür, dass wir Spitzenwerte heute hatten, um die 15, ist das ja noch gar nicht mal so wenig. Das Ganze bei einer grauen, fetten Wolkendecke, die kommt nämlich heute Nacht auf. Bleibt auch den ganzen Freitag über, also die Sonne hat da quasi keine Chance mal rauszugucken. Das Ganze bei viel Regenschein morgen, Regenschauern morgen mit frischem Wind dazu und maximal 14 Grad. Und so ähnlich geht es dann am Wochenende weiter. Da kommt aber ab und zu auch mal ein bisschen Sonne raus.
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5: Auf der 1 Köln-Euskirchen zwischen Dreieck Erftal und Kreuz Bliesheim. Vorsicht, eine Unfallstelle. Der rechte Fahrstreifen ist blockiert. Die A40 ist aktuell gesperrt. Dortmund-Essen zwischen Dortmund-Barup und Dortmund-Dorstfeld. Da läuft ein Polizeieinsatz. Aktuell dauert es da 10 Minuten länger. In der Gegenrichtung die 40 Essen-Dortmund zwischen Dortmund-Dorstfeld und Dortmund-Barup. Da sind es 5 Minuten plus. Und noch eine Meldung von der 44 Dortmund-Kassel zwischen Kreuz-Wünnenberg-Haaren und Lichtenau. Da dauert es gerade 5 Minuten länger. Kommt gut durch. So, jetzt wird es sehr F-lastig hier bei uns, im wahrsten Sinne des Buchstabens. Gleich Musik von Tiffany Harris, Find Me, danach Flipside, dann The Final Countdown, dann Friends, dann Perfect Man, dann Sapphire und den Anfang macht Ava Max mit Torn. Danke, Ava Max. Hättest du ja mal anders nennen können.
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0: Vor 16 Jahren kam der Film hier raus.
1: Das ist die Triebfeder des Unilebens. Hat man Sex oder hat man keinen? Und im Kern des Ganzen, weißt du, darum dreht sich der Facebook.
0: Und jetzt gibt es eine Fortsetzung von The Social Network in den Kinos. Das bedeutet, ist schon wieder Kino dran, dann holen wir unseren Kinomann Jörg Albrecht. Ja, Jörg, damals ging es ja um den Anfang von Facebook und die Story von Mark Zuckerberg. Jetzt gibt es eben die Fortsetzung mit dem Titel The Social Reckoning.
2: Und zwar eine, in der abgerechnet wird. So könnte man Reckoning ins Deutsche übersetzen. Man könnte aber auch sagen, es kommt der Moment der Wahrheit.
3: Buchstabieren Sie Ihren Namen und nennen Sie Ihre derzeitige Tätigkeit.
4: M-A-R.

0: ZUCKERBERG. Ich bin professioneller Angeklagter.
1: Da steckt viel Wahres in den Worten von Mark Zuckerberg, um den sich natürlich auch jetzt wieder alles dreht. Zuckerberg hat viel Lebenszeit in Gerichtssälen verbracht, aber in The Social Reckoning, da sind auch noch zwei andere Personen wichtig. Ein Journalist und eine junge Frau, die für Facebook arbeitet und die zur Whistleblowerin wird.
2: Es geht hier um Hilfe für Facebook, nicht um denen zu schaden, okay?
3: Worüber möchten Sie sprechen?
1: Sprechen möchte sie über vertrauliche Dokumente, in denen es um bewusste Desinformation geht, aber auch um die negativen Auswirkungen der Plattform, vor allem auf junge Menschen.
4: Also werden endlich mal die großen Fragen geklärt. Wie geht Facebook mit der Meinungsfreiheit um, beziehungsweise mit der Wahrheit?
1: Genau, und das ist auch das Problem, denn im Gegensatz zu The Social Network ist der Nachfolger jetzt ein Film mit Botschaften. Zum Beispiel der, dass Facebook und Instagram eine Mitschuld tragen am Sturm auf das Kapitol im Januar 2021.
0: Ich bin für absolute Meinungsfreiheit. Ich bin nicht der, der lügt. Und ich halte keinen davon ab, Lügner zu enttarnen.
1: Klare Position des Films: Mark Zuckerberg stellt Profit über Verantwortung. Kann man machen, hat er nur leider auch was Belehrendes, ist aber in diesem Fall nicht ganz so schlimm wie letzte Woche beim Totalausfall Digger mit Tom Cruise.
4: Also nach 16 Jahren die Fortsetzung von The Social Network. The Social Reckoning gibt's ab dieser Woche im Kino. Da gibt es so einen waagerechten Daumen von Filmexperte Jörg Albrecht. Ob ihr den guckt oder nicht, denkt immer dran. Glaubt nicht alles, was auf Social Media steht.
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In Madame Tussauds in Berlin, da kannst du ja Fotos machen mit allen möglichen Stars. Barack Obama steht da rum, Michael Jackson und. Und jetzt kannst du auch Fotos machen in Madame Tussauds mit einem waschechten, richtigen, lebensecht nachgemachten Döner. Ja, ist kein Scheiß. Also wirklich, die haben einen Döner nachgebaut aus Wachs halt fürs Madame Tussauds, um das da auszustellen. Die haben sich einen Döner bestellt, haben den auseinandergebaut, haben das Brot, dann den Salat, jedes einzelne Salatblatt, die Tomate, das Fleisch und so weiter und so fort und haben dann alles lebensecht nachgebaut aus Wachs. Sachen, die man macht, wenn man arbeitslos ist und Langeweile hat, irgendwie gefühlt. Was ich mich frage, der echte Döner, hat den auch mal jemand jetzt gegessen oder?

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0: Es gibt gerade einen neuen absoluten Hype in der Technikszene. IT-Nerds fahren voll auf einen neuen Router ab. Ja, und wenn ihr euch jetzt denkt, ja, das kann ja nur, also wenn irgendwelche Nerds auf Sachen abfahren, dann kann das ja nur irgendwas total Teures, Unnötiges sein, was so groß ist wie ein Wandschrank und 30.000 Antennen hat. Nein, es ist genau das Gegenteil. Das absolute Hype-Produkt dieses Jahres, ein neuer Internet-Router, kommt in Form eines kleinen gelben Animationsfigürchen, das ihr alle kennt und eine blaue Latzhose trägt. Falls ihr noch nicht wisst, wen wir meinen, dann hilft euch Kollege Jonas Mikulajczak auf den Sprung. Also gleich.
1: Ja, einen Moment noch. Ich muss noch mal kurz was nachgoogeln. Ach, Mann, dieses langsame Internet. Naja, Abhilfe ist ja auf dem Weg. Da, da ist es ja schon. Hallo?
2: Banana?
1: Wie jetzt? Sind Sie der Techniker oder was? Ach, du bist der neue Router. Ja, tatsächlich ist einer der besten Router auf dem Markt zurzeit ein Minion. Sollte eigentlich so ein kleiner Marketing-Gag sein. Ein Router in Form eines Minions. Technik-Nerds haben aber ganz schnell herausgefunden, das Ding hat richtig Leistung. Mehr als jedes Vergleichsprodukt sogar. Aber na klar, die besten Produkte sind doch immer zufällig entstanden. Zum Beispiel das kleine blaue Wunder namens Viagra. Getestet wurde das Medikament eigentlich, um Durchblutungsstörungen im Herzen entgegenzuwirken. Und sagen wir mal so, es wurde etwas durchblutet, ja.
3: Das ist ein großes Teil. Verspricht viel Spaß und viel Freude auf 88, bisschen Zentimeter.
4: Oh, wie schön. Kokain.
1: Ja, natürlich dürfen wir bei ungeplanten Erfindungen nicht unsere Lieblingsbrause vergessen. Coca-Cola. Eigentlich als Hustensirup gedacht, Geheimzutat, eine Prise Kokain, hat den Leuten aber so gut geschmeckt, dass sie es literweise mit Sprudelwasser getrunken haben. Ja, und geboren war eins der ersten Spaßgetränke. Heutzutage halt ohne Kokain. Prost auf die ungeplanten Erfindungen.

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1: Ich bin Dirk Zeitler. Die Bundesregierung hat ihre Erwartungen an die Wirtschaft nach oben korrigiert. Sie geht nun für dieses Jahr von einem Wachstum von 1,3% aus. Im Frühjahr hatte sie noch 0,5% erwartet.
2: Industrieprodukte made in Germany sind im Ausland gefragter als gedacht, auch weil Unternehmen dort wegen der vielen weltweiten Krisen vorsichtshalber Vorräte anlegen. Außerdem profitiert die deutsche Wirtschaft von den schuldenfinanzierten staatlichen Investitionen in Infrastruktur und Verteidigung. Die erhöhte Wachstumsprognose nennt Wirtschaftsministerin Reiche vor diesem Hintergrund zwar eine gute Nachricht, für einen langfristigen Aufschwung aus eigener Kraft seien aber weitere Reformen nötig. Jan-Henner Reitze, Nachrichtenredaktion.
1: Der Zentralrat der Juden kritisiert die Antisemitismusvereinbarung von Berliner Linken, Grünen und SPD als unzureichend. Das gemeinsame Papier könne entschlossenes Handeln nicht ersetzen, sagte Zentralratspräsident Schuster. SPD und Grüne stünden in der Pflicht, konkrete, auch personelle Konsequenzen einzufordern. Die Vereinbarung war Bedingung für Sondierungsgespräche nach mehreren Vorfällen bei der Linken. Die bevorstehende Grippewelle wird traditionell für steigende Krankentage unter Beschäftigten sorgen. Über das ganze Jahr betrachtet sorgen vor allem psychische Erkrankungen für Fehlzeiten im Job und das mit langen Ausfallzeiten. Das geht aus einer Auswertung der AOK hervor.
3: Auch wenn Atemwegserkrankungen weiterhin die häufigste Ursache für Krankmeldungen sind, sie dauern meist nicht lange. Die meisten sind bei Grippe oder Erkältung im Schnitt knapp 6 Tage krankgeschrieben. Beschäftigte mit psychischen Erkrankungen fehlten dagegen im vergangenen Jahr durchschnittlich fast einen Monat. Besonders betroffen davon sind laut der AOK-Studie Beschäftigte in Callcentern und in der Pflege- oder Kinderbetreuung. Als größte Risikofaktoren für Depressionen oder Burnout sehen Experten neben der Dauerbelastung und ständigen Erreichbarkeit im Job auch politische Krisen. Diana Kramer, Nachrichtenredaktion.
1: UEFA-Präsident Severin will weitermachen. Der Slowene hat seine Kandidatur für eine weitere Amtszeit als Präsident der Europäischen Fußballunion angekündigt. Die Wiederwahl ist für den kommenden April geplant. Damit scheidet Severin als möglicher Gegenkandidat von FIFA-Chef Gianni Infantino bei der Wahl des FIFA-Präsidenten aus.
4: Das Wetter.
5: Viele Wolken unterwegs, aber es regnet nicht die ganze Zeit durch. Jetzt in der Nacht zum Morgen hin kann sich aber Nebel bilden und es ist kühl, 9 bis 5 Grad, im Bergland nur 3 Grad in der Nacht. Tagsüber heute dann wieder einiges an Regen dabei, bis 15 Grad und am Samstag auch wechselhaft. Schauer und einzelne Gewitter sind möglich, bis 16 Grad.
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7: A3 Köln-Oberhausen, zwischen Kreuz Kaiserberg und Oberhausen-Lierich, 1 Kilometer Stau, 5 Minuten Zeitverlust. Wir wünschen allen unterwegs gute Fahrt.
5: Stellt euch mal vor, ja, ihr habt super Durst, ihr öffnet eine Flasche Wasser und schmeckt, was ist das, Knoblauch und Fleisch? Yep. In Berlin gab's als Marketingaktion Kebabwasser, also Wasser mit Dönergeschmack. Oh, ich finde das hochgradig unangenehm. Warum nicht mit Currywurstgeschmack? Das frage ich mich. Wenn schon, denn schon, oder?
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5: Und jetzt gibt's für euch Musik von Temper City. Das ist Self-Aware. Kommt gut durch die Nacht mit uns.

0: Frage: Wenn ihr eine Superkraft haben könntet, welche wäre das dann? Also ich würde ja gerne fliegen können, aber andere wären auch gerne unsichtbar und wieder andere sagen, nee, bei einer Superkraft, ich würde gerne Gedanken lesen. Aber ganz ehrlich, ich will doch gar nicht immer wissen, was die Leute mir gegenüber denken. Das ist doch grauenvoll, habe ich gar keinen Bock drauf. Gedanken lesen, das könnte bald aber keine Superkraft mehr irgendwie aus dem Comic sein, sondern ja, in gewisser Weise normal, Kollege Sascha Fassbender. Mhm,
1: ja, schon hier jetzt was aus der Rubrik interessant, aber gruselig. Forschende aus den USA haben jetzt menschliche Gehirne gescannt und Aktivitäten von Gehirnen gesehen und aufgezeichnet.
0: Gut, das ist jetzt erstmal nichts Ungewöhnliches.
1: Mhm, richtig, das nächste schon. Die Forschenden haben festgestellt, yo, künstliche Intelligenz kann mit den Gehirnscans sehen und erklären, woran wir denken, was einer der Neurowissenschaftler selbst im Interview beunruhigend findet.
0: Ich finde das auch beunruhigend.
1: Ja, noch beunruhigender ist der Forscher, der das beunruhigend findet, hat das beunruhigende Werkzeug zum Gedankenlesen beunruhigenderweise selbst erstellt.
0: Klasse. So, ja. Und wie?
1: Also das Forschungsteam hat 8 Testpersonen Fotos gezeigt und geguckt, wie die 8 Gehirne auf welches Foto genau reagieren. Diese Reaktionen wurden dann gemessen und der künstlichen Intelligenz gegeben. So, und im nächsten Schritt musste die KI dann das Foto selbst erraten anhand dieser Reaktionen.
0: Okay, also das klingt alles wahnsinnig kompliziert. Vielleicht, wir konkretisieren das nochmal, aber vielleicht zuerst, konnte sie?
1: Ja. Also zumindest fast. Sie war sehr, sehr nah dran. Auf einem Foto wurde den Leuten zum Beispiel ein Hund in einer Badewanne gezeigt. Die künstliche Intelligenz rekonstruierte durch die Gehirnscans dann ein Foto mit einer Ziege in einer Badewanne.
0: Ja, wie du schon sagst, interessant, aber irgendwie auch gruselig.
1: Ja, aber auch irgendwie irgendwo hilfreich. Zum Beispiel Menschen, die, weiß ich nicht, zum Beispiel wegen Lähmungen nicht sprechen können. Da könnte die KI dabei helfen, trotzdem mit den Menschen zu sprechen. Aber klar, es besteht eine Gefahr für unsere Privatsphäre, wenn ich jetzt zum Beispiel genau weiß, was du jetzt gerade denkst.
0: Ich denke an den nächsten Song, weil mir das Thema Angst macht und ich sowas dann einfach gerne verdränge. So, hier ist neue Mucke für euch, Adela mit Ain't in L.A.
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Einen wunderschönen, sehr, sehr frühen Freitag wünsche ich euch. Cool, dass ihr dabei seid. Ich habe jetzt Musik für euch von der großartigen, einzigartigen Alicia Keys. Das ist ihr Übersong. Hier ist Fallen für euch.

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0: Ghostbusters. Hallo zusammen. So, wir gucken raus. Gut, es ist dunkel, aber wir spüren es ja. Wir sind wettermäßig jetzt endgültig im Herbst angekommen. Und spätestens jetzt gibt es an einer Sache kein Vorbeikommen mehr. Am Thema Kürbis.
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2: Ja, er ist die Passionsfrucht von uns Deutschen. Der Spargel des Herbstes, benannt nach einem Brötchen. Der Kürbis. Ja, jetzt ist so die Zeit. Ne? Da gibt's alles mit diesem orangefarbenen Superfood. Kürbissuppe, Kürbiscurry, Kürbisrisotto, Kürbispasta, Kürbissalat, Ofenkürbis, Grillkürbis, Kürbiskuchen, Kürbiskürbis. Ach, eigentlich kannst du den auch pürieren und als Zahnpasta benutzen. Nur als Hautcreme aufpassen, ne? Weil dann kannst du Halloween als US-Präsident gehen. So, mit Kürbis anmalen, Meerschweinchen auf dem Kopf und so gucken, als würdest du gerade an der Brause lutschen. Fertig ist das Trump-Kostüm. Kürbis schnitzen allerdings ist eine perfekte Beschäftigungstherapie für die Kleinen. Ne, wenn schon alle Kastanienmännchen weggebaut wurden, gut, man muss ein bisschen gucken, wenn die mit den machetengroßen Messern da rumvorwerken, um den Kürbis auszuhöhlen. Und wenn du es drin machst, ist die Wahrscheinlichkeit relativ hoch, dass du danach die Küche streichen kannst. Aber das ist es doch wert. Denn immer dran denken, Ende gut, Kürbis gut.
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1: Ich bin Doc Zeidler. Nach den Schüssen bei einer Waffenkontrolle in der Oberpfalz gibt es ein zweites Todesopfer. Die Polizei hat den Tod einer Behördenmitarbeiterin bestätigt. Ein Sprecher des Polizeipräsidiums Oberpfalz erklärte, man gehe davon aus, dass sie bereits im Zuge der Schüsse unmittelbar gestorben sei. Der bewaffnete Tatverdächtige hat sich in dem Wohnhaus verschanzt. Im Bundestag ist in erster Lesung über die Pläne der Bundesregierung für eine Einkommenssteuerreform debattiert worden. Während SPD-Finanzminister Klingbeil für die Pläne warb, gab es Kritik von der Opposition. Und auch der Regierungspartner Union ist nicht vollkommen zufrieden.
2: Eine Familie mit zwei Kindern, in der beide Elternteile für ein mittleres Einkommen arbeiten gehen, habe durch die Reform 600 Euro mehr im Jahr zur Verfügung, argumentiert Klingbeil, der von einer Entlastung für die Mitte der Gesellschaft spricht. Finanziert werden soll das durch höhere Steuern für alle, die besonders viel verdienen. Die Opposition sagt, angesichts stark steigender Preise bringe die Reform nichts. Noch mehr Entlastung wünscht sich auch die Union. Klingbeil gab sich offen für Ideen. Jan-Henner Reitz zur Nachrichtenredaktion.
1: Die bevorstehende Grippewelle wird traditionell für steigende Krankentage unter Beschäftigten sorgen. Über das ganze Jahr betrachtet sorgen vor allem psychische Erkrankungen für Fehlzeiten im Job. Das geht aus einer Auswertung der AOK hervor.
3: Auch wenn Atemwegserkrankungen weiterhin die häufigste Ursache für Krankmeldungen sind, sie dauern meist nicht lange. Die meisten sind bei Grippe oder Erkältung im Schnitt knapp 6 Tage krankgeschrieben. Beschäftigte mit psychischen Erkrankungen fehlten dagegen im vergangenen Jahr durchschnittlich fast einen Monat. Besonders betroffen davon sind laut der AOK-Studie Beschäftigte in Callcentern und in der Pflege- oder Kinderbetreuung. Als größte Risikofaktoren für Depressionen oder Burnout sehen Experten neben der Dauerbelastung und ständigen Erreichbarkeit im Job auch politische Krisen. Diana Kramer, Nachrichtenredaktion.
1: Ex-Bundeskanzler Gerhard Schröder war in Moskau und hat dort ein besonderes Wiedersehen gefeiert. Laut Kreml hat der 82-Jährige an Putins Geburtstagsfeier teilgenommen. Der russische Präsident habe seinen alten Freund spontan zu sich nach Hause eingeladen. Schröders enge Russland-Verbindungen stehen seit Jahren in der Kritik.
4: Das Wetter.
5: Ihr habt da eine dicke Wolkendecke über euch, die bringt jetzt in der Nacht auch mal Regen, aber trockene Abschnitte gibt's auch. Dazu richtig kühl, 9 bis 5 Grad nur noch, im Bergland bis 3 Grad. Dazu kann es stellenweise neblig sein. Tagsüber bleiben die vielen Wolken, bringen immer mal wieder Regen bis 15 Grad. Und der Samstag bleibt uselig, Schauer und sogar einzelne Gewitter sind drin bis 16 Grad.
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7: A46 Düsseldorf-Heinsberg zwischen Erkelenz Süd und Hückelhofen West. Dichter Verkehr, 10 Minuten Zeitverlust. Wir wünschen allen unterwegs gute Fahrt.
5: Wisst ihr, welches das älteste bekannte Landtier der Welt ist? Und nein, es ist nicht Clint Eastwood, es ist Jonathan. Eine Schildkröte. Ja, die ist 194 Jahre alt und dient gerade als Forschungsprojekt über das Altern. Boah, 194 Jahre, das müsst ihr euch mal vorstellen. Der soll 1832 geschlüpft sein. Ja, das ist ein Zeitgenosse von Charles Darwin einfach. 1832, da ist Goethe gestorben. Und das Krasseste, 1832 gab es noch gar kein Instagram. Wie haben die das geschafft? Ich weiß es nicht.
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5: Hallo zusammen, schön, dass ihr zuhört. Das ist Musik von Udo Lindenberg und Apache 207. Ihr Riesenerfolg, das ist Komet.

0: Hallo zusammen. Also eigentlich können wir jetzt schon mal anfangen, für Weihnachten zu dekorieren, oder? Das geht jetzt so schnell.
1: Oh Gott! Ich habe noch keine Weihnachtsgeschenke. Was soll ich tun?
0: Das ist gar kein Problem. Ich hätte eine Idee. Wie wäre es mit Tickets für ihn hier? DJ Purple Disco Machine. Ja, der geht nächstes Jahr wieder auf Tour, auch hier in NRW in Köln. Präsentiert von uns, den NRW-Lokalradios. Das wird eine Riesenparty, ganz sicher. Tino Piontek, der hinter diesem DJ-Projekt steckt, der hat uns erzählt, dass diese gewisse Partystimmung, ja, dass die schon bei der Produktion startet.
2: Wenn man einen Partysong macht, kann man nicht steif im Studio sitzen und ganz analytisch rangehen. Natürlich ist

0: dann voller Emotionen und man dreht dann auch mal etwas lauter und springt dann rum und freut sich und lacht. Und am Ende dieselbe Reaktion, die wir im Studio haben, haben hoffentlich natürlich auch die Leute dann draußen auf der Tanzfläche oder vorm Radio, wenn die Musik hören.
1: Ja, absolut. Also nächstes Jahr könnt ihr dann mit ihm zusammen tanzen und abgeben bei seinem Tourstopp in Köln am 8. Oktober, präsentiert von uns den NRW Lokalradios. Und wir hören ihn jetzt nochmal mit Test My Luck.
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Guten Morgen zusammen. Es ist noch ganz, ganz früh an diesem Freitag, aber es ist Freitag. Lasst uns das als Motivation zu so früher Stunde einfach mitnehmen. Schön, dass ihr zuhört und kommt gut durch die Nacht mit uns. Was habe ich denn jetzt für euch? Ich guck mal. Ich habe jetzt für euch wunderschöne Nummer von Emily Sondé. Das ist Read All About It.

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